0: Beendigung des Krieges in der Ukraine vorlegen. Als nächste Station für Kushner und Witkoff ist Kiew vorgesehen. Der Bund unterstützt das Land Berlin bei den Ermittlungen zum Hackerangriff auf Teile der Verwaltung. Nach Angaben des Bundesinnenministeriums sind unter anderem das Bundeskriminalamt und der Verfassungsschutz beteiligt. Eine kriminelle Hackergruppe hatte gestern mehr als 1,4 Millionen Dateien im Darknet veröffentlicht, darunter Personalakten aus dem Berliner Verwaltungsbetrieb, Protokolle und Passwörter. Der Tagesspiegel berichtet, es seien auch Daten besonders schützenswerter Einrichtungen veröffentlicht worden, darunter die von Heizkraftwerken, Tanklagern, Notstromanlagen und Umspannwerken. Eine Rakete des bayerischen Raumfahrt-Startups ESA Aerospace ist zu einem Testflug gestartet. Die unbemannte Trägerrakete Spectrum hob kurz nach 22 Uhr vom norwegischen Weltraumbahnhof Andøya ab. Aus der Nachrichtenredaktion Ronald Lessig.
1: Nach Angaben des Unternehmens erreichte die 28 Meter lange Rakete eine erdnahe Umlaufbahn. Sie hat 5 kleine Satelliten zu wissenschaftlichen Zwecken an Bord. Beim ersten Startversuch im Frühjahr vergangenen Jahres war der Flugkörper nach 30 Sekunden ins Meer gestürzt. Bundesforschungsministerin Beer erklärte, dass eine deutsche Trägerrakete nun den Erdorbit erreicht habe, sei ein Meilenstein. Bundeskanzler Merz sprach von Beginn einer neuen Ära. Das erste Mal gelinge ein solcher Flug in die Erdumlaufbahn vom europäischen Kontinent aus. Eine europäische Trägerrakete gilt als ein Schritt zu weniger Abhängigkeit von US-Anbietern wie SpaceX.
0: Das waren die Nachrichten. Das Wetter in Deutschland. Im Norden und Osten vereinzelt Schauer, sonst locker bewölkt bis klar. An den Küsten Sturmböen minimal 15 bis 6 Grad. Tagsüber Sonne und Wolken im Wechsel 19 bis 29 Grad. Es ist 2.03 Uhr.
2: Hallo, unterwegs. Die A3 Oberhausen-Arnheim ist zwischen Emmerich-Ost und dem Grenzübergang Elten wegen Bauarbeiten bis Montag 5 Uhr in beiden Richtungen gesperrt. Die A3 Nürnberg-Passau ist zwischen dem Kreuz Deggendorf und Sengersberg bis 14 Uhr in beiden Richtungen gesperrt. Die A6 Heilbronn Richtung Nürnberg ist zwischen Ansbach und Lichtenau nach einem Unfall gesperrt. Die A7 Flensburg Richtung Hannover ist zwischen Hamburg-Stellingen und Heimfeld bis Montag 5 Uhr gesperrt. Und das gilt auch für die A8 Neunkirchen Richtung Karlsruhe zwischen Limbach und Einöd und auch für die A8 Karlsruhe-Stuttgart zwischen Pforzheim Süd und Heimsheim und ebenso für die 24 Hamburg Richtung Schwerin zwischen Schwarzenbeck-Grande und Talkau. Die A42 Dortmund nach Kamp-Lintfort ist zwischen Duisburg-Bekerwerth und Baar nach einem Unfall gesperrt. Die 43 Wuppertal-Recklinghausen ist zwischen dem Kreuz Bochum und dem Kreuz Recklinghausen bis Montag 5 Uhr in beiden Richtungen gesperrt. Und das gilt auch für die A44 Kassel Richtung Dortmund zwischen Diemelstadt und Machsberg. Die A45 Gießen-Dortmund ist zwischen Haiger-Burbach und Willensdorf bis 5 Uhr gesperrt, also heute 5 Uhr. Und die 46 Hansberg-Düsseldorf ist zwischen Grevenbruch und Kapellen bis Montag 5 Uhr gesperrt. Da wo es geht, eine angenehme Fahrt für Sie.
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2: Von MDR Thüringen mit Klaus Schröder-Grau und er knallt jetzt in unsere Sendung. Udo Lindenberg. Einen schönen Sonntag für Sie.

Wichtige Warnmeldung für die Autofahrer. Vorsicht bitte auf der A562 Abzweig Bonn-Süd bei Bonn-Rheinaue-Bonn-Ost. Zwischen Bonn-Rheinaue und Bonn-Ramersdorf kommt Ihnen ein Falschfahrer entgegen. Nicht überholen. Auf der A562 zwischen Bonn-Rheinaue und Bonn-Ramersdorf ist ein Falschfahrer unterwegs. Äußerst rechts fahren, nicht überholen. Wir melden, wenn die Gefahr vorüber ist.

als diese Nummer 2008 entstand. Da war die Künstlerin Alison Sudol gerade mal knusprige 24 Jahre jung und schon eine Zeit her. Sie hat sich dafür den Künstlernamen A Fine Frenzy zugelegt und unter diesem Namen ist die Platte dann auch in die Charts eingestiegen. Und diese Worte A Fine Frenzy entstammen aus dem Sommernachtstraum von William Shakespeare, hatte sie sich damals rausgesucht. Und es heißt, übersetzt, des Dichters Aug in schönem Wahnsinn rollen, blitzt auf zum Himmel, blitzt zur Erd hinab. Alison Sudol hatte noch einen Nachfolgeerfolg, klingt auch ein bisschen blöd. Bump in a Birdcage, ein Jahr später. Ja, und danach wurde es musikalisch ein bisschen ruhiger um die Sängerin und Schauspielerin Alison Sudol. Jetzt haben wir es, die ARD-Hitnacht, jetzt auch mit einer weiteren Ballade, ebenfalls aus einem Film. Have you ever really loved a woman?

Gibt's aber noch einen zweiten Falschfahrer. Aufpassen bitte auf der A28 Bremen-Oldenburg zwischen Ganderkesee Ost und Hatten. Hier ist ein Falschfahrer unterwegs, äußerst rechts fahren, nicht überholen. Auf der A28 Bremen-Oldenburg zwischen Ganderkesee Ost und Hatten. Hier ist ein Falschfahrer unterwegs, Vorsicht in beiden Richtungen.

0: 20 nach 2 in der ARD-Hitnacht. Hier nochmal unsere beiden Falschfahrer. Vor Sie bitte auf der A28 Bremen-Oldenburg zwischen Ganterkesee Ost und Hatten. Hier ist ein Falschfahrer unterwegs. Und auch auf der A562 zwischen Bonn-Rheinaue und Bonn-Rammersdorf. Bitte in beiden Fällen äußerst rechts fahren, nicht überholen. Wir melden, wenn die Gefahr vorüber ist. Jetzt gleich Musik von Alison Moyet. Im Sommer ist sie 65 Jahre alt geworden und vor 5 Jahren hat sie sich dazu entschieden, sich persönlich zu reduzieren. Heißt, sie war umgezogen.
1: Ich wollte mein Leben verändern. Ich bin in ein Reihenhaus gezogen, ein Drittel so groß wie mein altes Haus. Ich habe viel weggeschmissen. Mir gefiel die Idee, nicht so viel zu besitzen. Das zieht einen doch nur runter. Mir bedeuten diese Sachen nichts.

Ein Falschfahrer ist wieder weg, und zwar der auf der A562. Kein Falschfahrer mehr zwischen Bonn-Rheinaue und Bonn-Rammersdorf. Und auf der A28 dagegen ist er noch unterwegs, der Falschfahrer. A28 Bremen-Oldenburg zwischen Ganderkesee-Ost und Hatten. Hier nach wie vor bitte aufpassen.

0: halb drei haben wir's.
1: Hier ist nochmal die Entwarnung für die A562. Kein Falschfahrer mehr zwischen Bonn-Rheinaue und Bonn-Ramersdorf. Nach wie vor ist der Falschfahrer auf der A28 Bremen-Oldenburg unterwegs, und zwar zwischen Ganderkesee-Ost und Hatten. Hier weiterhin aufpassen, äußerst rechts fahren und nicht überholen. Falschfahrer auf der A28 Bremen-Oldenburg zwischen Ganderkesee-Ost und Hatten. Die A3 Oberhausen-Arnheim ist zwischen Emmerich-Ost und dem Grenzübergang Elten wegen Bauarbeiten bis Montag 5 Uhr in beiden Richtungen gesperrt. Die A3 Nürnberg-Passau ist zwischen dem Kreuz Deggendorf und Hengersberg bis 14 Uhr in beiden Richtungen gesperrt. Die A6 Heilbronn Richtung Nürnberg ist zwischen Ansbach und Lichtenau nach einem Unfall gesperrt. Die A7 Flensburg-Hannover ist zwischen Hamburg-Stellingen und Heimfeld bis Montag 5 Uhr gesperrt. Und das gilt auch für die A8 Neunkirchen-Karlsruhe zwischen Limbach und Einöd. Ebenso für die A8 Karlsruhe-Stuttgart zwischen Pforzheim-Süd und Heimsheim und auch für die 24 Hamburg Richtung Schwerin zwischen Schwarzenbeck-Grande und Talkau. Die A36 Richtung Bernburg ist zwischen dem Kreuz Braunschweig-Süd und Braunschweig-Heidberg wegen einer Nachtbaustelle bis 6 Uhr gesperrt. Die A42 Dortmund Richtung Kamm-Blindfort ist zwischen Duisburg-Beckerwerth und Baal nach einem Unfall gesperrt worden. Die A43 Wuppertal-Recklinghausen ist zwischen dem Kreuz Bochum und dem Kreuz Recklinghausen bis Montag 5 Uhr in beiden Richtungen gesperrt. Und die 44 Kassel-Dortmund ist zwischen Diemelstadt und Marsberg ebenfalls bis Montag 5 Uhr dicht. Die A45 Gießen-Dortmund ist zwischen Haiger-Burbach und Willensdorf bis 5 Uhr gesperrt. Und die 46 Heinsberg-Düsseldorf ist zwischen Grevenbruch und Kapellen bis Montag 5 Uhr gesperrt. Allen unterwegs eine gute Fahrt.
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1: Mit Klaus Schröder-Grau und das Ganze aus den Studios des MDR in Erfurt. Jetzt mit What I'm Talking. You're my heart, you're my soul. Schönen Sonntag.

jetzt kommt's geballt mit den Falschfahrern. Und zwar der nächste auf der A61 Koblenz-Mönchengladbach. Vorsicht bitte zwischen Wehr und dem Dreieck Sinzig. Äußerst rechts fahren, nicht überholen. Falschfahrer auf der A61 Koblenz-Mönchengladbach zwischen Wehr und dem Dreieck Sinzig.

0: Und hier setzt auch die Entwarnung für die A28 Oldenburg-Bremen kein Falschfahrer mehr zwischen dem Kreuz Oldenburg-Ost und Hatten. Hier haben Sie auch wieder freie Fahrt. Die ARD-Hitnacht live aus Erfurt und jetzt mal ein lieber Gruß Richtung Köln. Da war am Abend richtig was los und zwar vor dem Kölner Dom. Da hat eine bekannte Band Geburtstag gefeiert.
1: Nee,
0: die Kölner Band Brings. Peter und Stefan Brings hatten 1990 die Band eigentlich als reine Rockband gestartet, aber irgendwie sind sie dann zu den Hauptstimmungsmachern im Rheinischen Karneval geworden. Und knapp 5000 Fans konnten ein kostenloses Konzert genießen von der Gruppe Brings. Und sie hatten sogar Überraschungsgäste auf die Bühne gebracht. Stefan Raab war da und auch Florian Silbereisen feierten fleißig mit. Ja, und bis zum Start des Karnevals ist es ja auch gar nicht mehr so weit hin. Noch knapp 2 Monate, dann geht das wieder los.

Und hier ist jetzt auch der Falschfahrer. Die Entwarnung für den Falschfahrer auf der A61 Koblenz-Mönchengladbach. Kein Falschfahrer mehr zwischen Wehr und dem Dreieck Sinzig.

Unsere Sendung, die ARD Hitnacht, beginnt ja bekanntlich um 23 Uhr und endet um 6 Uhr, macht summa summarum 7 Stunden. Und ich bin heute Nacht nicht der einzige Moderator, der eine Nachtschicht einlegt, sondern auch der Kollege Johannes B. Kerner, seines Zeichens Sachverständiger für Quizfragen beim ZDF. Der ist schon um 20.15 Uhr mit seiner Sendung angefangen und quizt weiterhin nach wie vor im ZDF. Zwischendurch gab es mal eine kleine Pause im Fernsehen, da wurde das aktuelle Sportstudio gesendet. Aber im Internet wurde weiter gequizt und das macht er weiterhin jetzt wieder im Fernsehen bis kurz vor 6 auch. Und das sind ja 9,5 Stunden und die Sendung, die Erlöse gehen, kommen der Deutschen Krebshilfe zugute. Und da wird gequizt ohne Ende. Man kann das so ein bisschen im Fernsehen auch verfolgen. Ich habe das hier nebenbei auch ein bisschen laufen. Und im Moment ist auch kaum noch Publikum da in Berlin. Die Experten wechseln sich da auch ab. Wahrscheinlich schafft es dann auch niemand 9 Stunden durchgehen. Gehen da auf diesem Sessel. Aber die Kandidaten sind nach wie vor da und es wird lustig vor sich hingequizt. Wahnsinn. Und feine Sache. Also wenn Sie das nebenbei auch mal einschalten, man braucht ja keinen Ton, weil die Quizfragen werden ja fröhlich eingeblendet. Also der Kollege Kerner heute Nacht auch schwer im Einsatz. Und wir haben noch Musik jetzt gleich von Chris Rea bis zu den Nachrichten und jetzt vom Hart.

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1: Um 3 Uhr mit Milat Kupay. Russlands Präsident Putin hat die US-Gesandten Witkoff und Kushner in Moskau empfangen. Rund 3 Stunden dauerte das Gespräch. US-Präsident Trump hatte im Vorfeld erklärt, Witkoff und Kushner hätten einen neuen US-Plan zur Beendigung des Krieges dabei. Aus der Nachrichtenredaktion Betül Sarikaya.
2: Kreml-Berater Uschakow sprach vor der Presse von nützlichen und konstruktiven Gesprächen über eine Reihe von Vorschlägen für eine Friedenslösung. Die Amerikaner hätten versprochen, Putins Einschätzungen in Kiew einfließen zu lassen, um eine dauerhafte Vereinbarung zur Beendigung des Krieges zu erreichen. Der Nachrichtenagentur TASS zufolge haben Witkoff und Kushner Moskau inzwischen verlassen. Sie werden für Gespräche in Kiew erwartet, die im Laufe des Tages stattfinden sollen. Im Rahmen der diplomatischen Mission wollen Russland und die Ukraine die gegenseitigen Angriffe bis Montag aussetzen.
1: Der Bund unterstützt das Land Berlin bei den Ermittlungen zum Hackerangriff auf Teile der Verwaltung. Nach Angaben des Bundesinnenministeriums sind unter anderem das Bundeskriminalamt und der Verfassungsschutz beteiligt. Eine kriminelle Hackergruppe hatte mehr als 1,4 Millionen Dateien im Darknet veröffentlicht, darunter Personalakten aus dem Berliner Verwaltungsbetrieb, Protokolle und Passwörter. Die Marine der iranischen Revolutionsgarden hat nach eigenen Angaben in der Straße von Hormus 3 Öltanker angegriffen. Diese seien auf unerlaubten Routen unterwegs gewesen, heißt es in einer Mitteilung aus Teheran. Zudem seien in anderen Gebieten 3 US-Schiffe attackiert worden. Zuvor hatte das US-Militär 3 iranische Öltanker angegriffen. Die Tanker gehörten nach US-Angaben zu einem Schattennetzwerk, das zur Finanzierung der Revolutionsgarden beiträgt. Sie wurden demnach dauerhaft außer Gefecht gesetzt. In der Fußball-Bundesliga bestreitet der Hamburger Sportverein heute sein erstes Heimspiel in der neuen Saison. Am Nachmittag trifft er auf Mainz 05. Aus der NDR-Sportredaktion Stefanie Lavoie.
3: Die Hamburger, die zum Auftakt in Dortmund verloren hatten, empfangen im ersten Heimspiel der Saison Mainz und möchten es den Bremern nachmachen, die Leipzig überraschend mit 3:1 besiegten. Aktueller Tabellenführer ist Freiburg nach dem 1:0 in Paderborn. Die Freiburger lösten damit Bayern München ab. Der Rekordmeister hatte saisonübergreifend seit September 24 an der Spitze gestanden, kam gegen Schalke und den starken Torhüter Loris Karius allerdings nicht über ein 0:0 hinaus. Dortmund war mit 3:2 in Hoffenheim erfolgreich, Elversberg siegte in Mönchengladbach 4:3 und Leverkusen gegen Union Berlin 4:0.
1: Das waren die Nachrichten. Und das Wetter in Deutschland, tagsüber meist trocken, ein Wechsel aus Sonnenschein und Wolken oder Wolkenfeldern, in der Südhälfte heiter bis sonnig, 19 bis 29 Grad, 3:03.
4: Und hier ist der nächste Falschfahrer unterwegs auf der A7 Hannover-Hamburg zwischen Galstorf und dem Horster Dreieck A1. Äußerst rechts fahren, nicht überholen. Falschfahrer auf der A7 Hannover-Hamburg zwischen Galstorf und dem Horster Dreieck A1. Äußerst rechts fahren, nicht überholen. Wir melden, wenn die Gefahr vorüber ist. Die A3 Oberhausen-Arnheim ist zwischen Emmerich-Ost und dem Grenzübergang Elten bis Montag 5 Uhr in beiden Richtungen gesperrt. Die A3 Nürnberg-Passau ist zwischen dem Kreuz Deggendorf und Hengersberg bis 14 Uhr in beiden Richtungen gesperrt. Die A6 Heilbronn Richtung Nürnberg ist zwischen Ansbach und Lichtenau nach einem Unfall gesperrt. Die A7 Flensburg-Hannover ist zwischen Hamburg-Stellingen und Heimfeld bis Montag 5 Uhr gesperrt. Und das gilt auch für die A8 Neunkirchen Richtung Karlsruhe zwischen Limbach und Einöd. Und ebenso für die A8 Karlsruhe-Stuttgart zwischen Pforzheim-Süd und Heimsheim. Und auch für die 24 Hamburg-Schwerin zwischen Schwarzenbeck-Grande und Talkau. Die A36 Richtung Bernburg ist zwischen dem Kreuz Braunschweig-Süd und Braunschweig-Heidberg bis 6 Uhr gesperrt. Die A42 Dortmund Richtung Kamp-Lintfort ist zwischen Duisburg-Bekerwerth und Baal nach einem Unfall gesperrt. Die 43 Wuppertal-Recklinghausen ist zwischen dem Kreuz Bochum und dem Kreuz Recklinghausen bis Montag 5 Uhr in beiden Richtungen gesperrt. Die 44 Kassel-Dortmund ist gesperrt zwischen Diemelstadt und Marsberg bis Montag 5 Uhr. Und dann haben wir die A45 Gießen-Dortmund zwischen Haiger-Burbach und Wilnsdorf ebenfalls gesperrt bis heute 5 Uhr. Und die 46 Heinsberg Richtung Düsseldorf ist gesperrt zwischen Grevenbruch und Kapellen bis Montag 5 Uhr. Und dann haben wir noch die A96 Lindau Richtung München ist in Höhe des Kohlbergtunnels gesperrt.
5: Jetzt haben wir es. Gute Fahrt.
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5: Produziert von MDR Thüringen in dieser Nacht. Und jetzt geht's in die 90er mit The Beloved und Sweet Harmony. Ich bin Klaus Schrederau. Schönen Sonntag.

Und der nächste Falschfahrer ist auf der Saarstraße unterwegs. Bingen, Mainz, zwischen der A60 Mainz-Finthen und der Binger Straße in Mainz. Äußerst rechts fahren, nicht überholen. Falschfahrer auf der Saarstraße. Bingen, Mainz, zwischen der A60 Mainz-Finthen und der Binger Straße in Mainz.

0: 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Ja, wenn wir jetzt mal etwas entspannter sind, dann könnte man das meinen, ja. 3:12 haben wir es am Sonntagmorgen und jetzt geht es um einen kleinen hübschen Zeitvertreib, den man am Wochenende mal erledigen kann, und zwar um Minigolf. Haben Sie bestimmt schon mal gemacht. Ich gehe, wenn ich in meiner Heimat bin, fast jeden Tag am BGSV Castrop vorbei an der Anlage. Das ist der Bahnen-Golfsportverein im Stadtteil Ickern. Wunderschöne Anlage, da ist immer eine Menge los und ich muss da auch mal wieder hin, aber irgendwie kriege ich es nicht gebacken. Und immer wenn ich mit meinem Hund da spazieren gehe, schaue ich mal über den Zaun und sehe, wie die Leute sich freuen, wenn sie Minigolf spielen. Aber das kriege ich in diesem Jahr noch hin, ganz fest versprochen. Wie sieht's denn eigentlich so bei Ihnen aus? Haben Sie das schon mal gemacht?
1: Habe ich schon mal gespielt. Ja, das Tolle ist, dass man mehrere Leute sind und so gegeneinander spielt und eine schöne Zeit vertreibt.
2: Tatsächlich habe ich aus Versehen einen richtig guten Schuss geschafft. Das musste ich hoch und dann ging das in ein kleines Netz und ich war so verblüfft, dass ich es konnte. Das war Zufall, aber das hat so Spaß gemacht.
3: Schon mal gespielt, ja, in der Freizeit, im Urlaub, auf einer kleinen Holzbahn. Aber leider keine Erfolge erzielt. Also der Schläger und ich, wir waren nicht ein Team.
4: Ich habe auch schon Minigolf gespielt, aber war gerade schlechter drin, weil ich habe mehrere Versuche gebraucht, um das Loch zu treffen.
5: Thema Minigolf, Rückenprobleme, weil die Stöcke ein bisschen kleiner sind als geplant, gerade für mich, und die Felder relativ klein sind.
6: Kindergeburtstag, es ist farbenfroh, es geht schnell, man kann nicht die Würfel so stark verscheißen, lass die Bande, ja, und das ist eigentlich mal darauf geblickt, dass du eigentlich ein Hole-in-One schaffen kannst. Ist eigentlich spaßig gewesen.
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Die ARD-Nacht geht mit den Entwarnungen. Zunächst für die A7 Hannover-Hamburg. Kein Falschfahrer mehr zwischen Galstorf und dem Horster Dreieck. Und auch Entwarnung für die Saarstraße Bingen-Mainz. Kein Falschfahrer mehr zwischen der A60 Mainz-Finthen und der Bingerstraße in Mainz. Hier haben Sie wieder Freifahrt.

0: Kurz nach halb vier. Hallo auf die Straßen. Die A3 Oberhausen-Arnheim ist zwischen Emmerich-Ost und dem Grenzübergang Elten bis Montag 5 Uhr in beiden Richtungen gesperrt. Die 3 Nürnberg-Passau ist zwischen dem Kreuz Deggendorf und Hengersberg bis 14 Uhr in beiden Richtungen gesperrt. Die A6 Heilbronn Richtung Nürnberg ist zwischen Ansbach und Lichtenau weiterhin nach einem Unfall gesperrt. Die 7 Flensburg nach Hannover ist zwischen Hamburg-Stellingen und Heimfeld bis Montag 5 Uhr gesperrt. Und das gilt auch für die A8 Neunkirchen Richtung Karlsruhe zwischen Limbach und Einöd. Ebenso für die 8 Karlsruhe-Stuttgart zwischen Pforzheim Süd und Heimsheim. Und auch für die 24 Hamburg Richtung Schwerin zwischen Schwarzenbeck-Grande und Thalkau. Die A36 nach Bernburg ist zwischen dem Kreuz Braunschweig Süd und Braunschweig Heidberg bis 6 Uhr gesperrt. Die 42 Dortmund nach Kamp-Lintfort ist zwischen Duisburg, Bekerwerth und Baal nach einem Unfall gesperrt. Die 43 Wuppertal-Recklinghausen ist zwischen dem Kreuz Bochum und dem Kreuz Recklinghausen bis Montag 5 Uhr in beiden Richtungen gesperrt. Die 44 Kassel-Dortmund ist zwischen Diemelstadt und Marsberg bis ebenfalls Montag 5 Uhr gesperrt. Die A45 Gießen-Dortmund ist zwischen Haiger-Burbach und Willensdorf bis heute 5 Uhr gesperrt. Und die A46 Heinsberg-Düsseldorf ist zwischen Grevenbruch und Kapellen bis morgen Montag 5 Uhr wegen Bauarbeiten gesperrt. Gute Fahrt.
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0: Mit Klaus Schröder-Grau. Einen schönen Sonntag.

0: gegründet und die musikalischen Chefs, das waren natürlich Don Henley und Glenn Frey. Und sie haben Platten verkauft ohne Ende zwischen 1971 und 1980. Das war so die erste Dekade der Eagles. Und Glenn Frey hat mal gesagt in einem Interview, warum es denn am Ende nicht mehr geklappt hat.
1: Somebody asked my friend Bob Seger why the Eagles break up.
2: Mein Musikerkollege Bob Seger wurde mal gefragt, warum sich die Eagles auflösten. Seine Antwort: Hotel California. Ich glaube, das Album war ein Höhepunkt für uns. Alles passte. Die Zusammensetzung der Band, unser Songwriting, die Studioarbeit, es war eine aufregende Zeit.
1: It was really an exciting time.
0: Der Glenn Frey war knapp 10 Jahren mit nur 67 Jahren gestorben an den Folgen einer Infektionserkrankung. Und nach den Eagles hat er solo weitergemacht. Und das ist ein Ergebnis seiner Arbeit. Glenn Frey, The Heat is On.

Gareth Gates in der ARD-Hitnacht Anyone of Us. 4:10 gleich die Nachrichten. Und zuvor gibt's noch Melanie und The Cutting Crew. I just died in your arms tonight. Einen schönen Sonntag.

In dieser Nacht gibt es viele Falschfahrer. Hier ist der Nächste. Er ist unterwegs auf der A98, weil am Rhein Schaffhausen zwischen Lörrach Mitte und Lörrach Ost. Äußerst rechts fahren, nicht überholen. Falschfahrer auf der A98, weil am Rhein Schaffhausen zwischen Lörrach Mitte und Lörrach Ost. Aufpassen bitte.

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1: Um 4 Uhr mit Milat Kupay. In Sachsen-Anhalt wird heute ein neuer Landtag gewählt. Knapp 1,7 Millionen Wahlberechtigte sind zur Stimmabgabe aufgerufen. Aus der Nachrichtenredaktion Torben Müller.
2: Wie stark schneidet die AfD ab? Kommt sie erstmals an die Regierung? Das sind die Fragen, die heute in Deutschland und auch im Ausland viele Beobachter interessieren. Die in Sachsen-Anhalt vom Verfassungsschutz als rechtsextremistisch eingestufte Partei mit ihrem Spitzenkandidaten Siegmund hat es zu ihrem Ziel erklärt, eine Alleinregierung zu stellen. Die Umfragen sahen die AfD zwar deutlich vor der CDU von Ministerpräsident Schulze, zur absoluten Mehrheit fehlte demnach aber ein Stück.
1: Die Gespräche zwischen dem russischen Präsidenten Putin und den US-Unterhändlern Witkoff und Kushner in Moskau sind beendet. Heute werden die Gesandten von US-Präsident Trump in Kiew erwartet. Aus der Nachrichtenredaktion Friederike Hoppe.
3: Konkrete Einzelheiten zu dem Treffen sind bislang nicht öffentlich. Putins Berater Ushakov bezeichnete die Gespräche jedoch als konstruktiv. Trump hatte im Vorfeld angekündigt, Witkoff und Kushner wollten neue Vorschläge zur Beendigung des Krieges in der Ukraine vorlegen. Als nächste Station für Kushner und Witkoff ist Kiew vorgesehen. Auch dort werden Gespräche im Laufe des Tages erwartet. Wegen der diplomatischen Bemühungen hatten Russland und die Ukraine angekündigt, Luftangriffe für 3 Tage auszusetzen.
1: Die Marine der iranischen Revolutionsgarden hat nach eigenen Angaben in der Straße von Hormus 3 Öltanker angegriffen. Diese seien auf unerlaubten Routen unterwegs gewesen, heißt es in einer Mitteilung aus Teheran. Zudem seien in anderen Gebieten 3 US-Schiffe attackiert worden. Zuvor hatte das US-Militär 3 iranische Öltanker angegriffen. Sie wurden demnach dauerhaft außer Gefecht gesetzt. In der Fußball-Bundesliga bestreitet der Hamburger Sportverein heute sein erstes Heimspiel in der neuen Saison. Am Nachmittag trifft er auf Mainz 05. Aus der Sportredaktion Stefanie Lavoie.
4: Die Hamburger, die zum Auftakt in Dortmund verloren hatten, empfangen im ersten Heimspiel der Saison Mainz und möchten es den Bremern nachmachen, die Leipzig überraschend mit 3:1 besiegten. Aktueller Tabellenführer ist Freiburg nach dem 1:0 in Paderborn. Die Freiburger lösten damit Bayern München ab. Der Rekordmeister hatte saisonübergreifend seit September 24 an der Spitze gestanden, kam gegen Schalke und den starken Torhüter Loris Karius allerdings nicht über ein 0:0 hinaus. Dortmund war mit 3:2 in Hoffenheim erfolgreich, Elversberg siegte in Mönchengladbach 4:3 und Leverkusen gegen Union Berlin 4:0.
1: Das waren die Nachrichten. Und das Wetter in Deutschland, tagsüber Sonne und Wolken im Wechsel, in der Südhälfte oft sonnig, maximal 19 bis 29 Grad und am Montag 21 bis 32 Grad. Die Zeit 4:03 Uhr.
5: Einen schönen guten Morgen auf die Straßen. Wir haben nach wie vor den Falschfahrer auf der A98, weil am Rhein-Schaffhausen zwischen Eimeldingen und Lörrach-Ost. Bitte äußerst rechts fahren, nicht überholen. Falschfahrer auf der A98, weil am Rhein-Schaffhausen zwischen Eimeldingen und Lörrach-Ost. Die A3 Oberhausen-Arnheim ist zwischen Emmerich-Ost und dem Grenzübergang Elten bis Montag 5 Uhr gesperrt. Die A3 Nürnberg-Passau ist zwischen dem Kreuz Deggendorf und Hengersberg bis 14 Uhr in beiden Richtungen gesperrt. Die A7 Flensburg-Hannover ist zwischen Hamburg-Stellingen und Heimfeld bis Montag 5 Uhr gesperrt. Und das gilt auch für die A8 Neunkirchen Richtung Karlsruhe zwischen Limbach und Einöd. Und auch für die A8 Karlsruhe nach Stuttgart zwischen Pforzheim-Süd und Heimsheim. Und auch für die A24 Hamburg nach Schwerin zwischen Schwarzenbeck-Grande und Talkau. Die A36 Richtung Bernburg ist zwischen dem Kreuz Braunschweig-Süd und Braunschweig-Heidberg bis 6 Uhr gesperrt. Die A42 Dortmund Richtung Kamp-Lintwort ist zwischen Duisburg-Bekerwerth und Baal nach einem Unfall weiterhin gesperrt. Die 43 Wuppertal-Recklinghausen ist zwischen dem Kreuz Bochum und dem Kreuz Recklinghausen bis Montag 5 Uhr in beiden Richtungen gesperrt. Die A44 Kassel Richtung Dortmund ist zwischen Diemelstadt und Marsberg gesperrt, ebenfalls bis Montag 5 Uhr. Die A45 Gießen-Dortmund ist zwischen Heiger-Burbach und Wilnsdorf noch bis 5 Uhr gesperrt. Die A46 Heinsberg nach Düsseldorf ist zwischen Grevenbruch und Kapellen bis Montag 5 Uhr gesperrt. Und das alles wegen Bauarbeiten. Das war's, gute Fahrt.
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5: Mit Klaus Schräder-Grau. Hallo.

Und hier haben wir die Entwarnung für die A98, weil am Rhein Schaffhausen kein Falschfahrer mehr zwischen Eimeldingen und Lörrach Ost.

0: Schlauer Kopf hat mal ausgerechnet, dass alle 20 Sekunden irgendwo auf der Welt ein Song von den Bee Gees im Radio gespielt wird. In diesem Fall war es bei uns. Too Much Heaven, ja, und der letzte verbliebene Gib hat Geburtstag gefeiert. Am vergangenen Dienstag wurde Barry 80 Jahre alt und er wusste schon recht früh, dass aus ihm mal ein recht bekanntes Kerlchen wird.
1: Als ich 14 Jahre alt war, sagte ich zu einer meiner ersten Freundinnen, du machst einen Fehler, wenn du mich mal verlässt, denn ich werde mal berühmt sein.
0: Und nicht nur berühmt, sondern auch reich. Ja, die Jungs haben so viele Platten verkauft, Wahnsinn. Und durch die Einsätze im Radio gibt's immer noch Geld, natürlich von den jeweiligen Musikgesellschaften. Aber auch die sind reiche. Die Jungs von den Rolling Stones, Start Me Up in der Eide-Hitnacht, 13 nach 4.

0: Natalie Imbruglia in der ARD-Hitnacht und ihr Hit Torn. 20 nach 4 haben wir es an diesem schönen Sonntagmorgen und jetzt gibt's gleich einen Gassenhauer aus den 80er Jahren und zwar von Klaus Lage und seine Tausende und sein Tausend und eine Nacht. So, ja. Wussten die eigentlich, wie der Titel entstanden ist? Nein, in den Niederlanden.
1: Die Geschichte von Tausend und eine Nacht begann 1983 im Land der Tulpen und Windmühlen. Klaus Lage erinnert sich.
2: Wir haben damals zu der Zeit in Holland geprobt, weil die Eltern von unserem Bassmann, die hatten ein so ein Ferienhaus und dadurch gab es da eben Verbindung. Da konnten wir das Gemeindehaus anmieten und konnten da mit der Band auf der grünen Wiese zwischen den Kühen stand da ja in der Pampa so ein Gemeindehaus und da haben wir geprobt.
1: Dort in der holländischen Pampa hatte die Klaus Lage Band auch die Idee zu Tausend und eine Nacht. Wer von der Band auf die markante Titelzeile kam, weiß Klaus Lage gar nicht mehr so genau.
3: Aber ich glaube, das Zauberwort bei dem ganzen Lied war auch Zoom. Und deswegen haben wir das mit in den Titel mit eingebaut. Und Zoom ist von mir. Das ist schon mal ganz klar. Das haben wir früher schon mal irgendwie so immer als Gagwort genommen, wenn man irgendwie so wie in den Comics auch, wenn man irgendwie eine Art von Geschwindigkeit ausdrücken wollte zum Beispiel, nicht? Dann hat man eben Zoom gesagt.
1: Aufgenommen wurde das Lied dann in Köln und nach einigen Monaten bescherte es Klaus Lage den lang ersehnten großen Durchbruch. Neben dem Wörtchen Zoom dürfte auch der restliche Text des Liedes zum Erfolg beigetragen haben.
3: Ich glaube, es gibt kaum jemand, der sowas noch nicht erlebt hat. Also, dass einem jemand nah ist und man ihn dann auf irgendeine Art und Weise anders kennenlernt. Und kenne ich auch.
1: Das Lied wurde sogar zu so etwas wie seinem musikalischen Markenzeichen. Das war Fluch und Segen zugleich. Warf der Song doch große Schatten auf all die Hits, die nachkamen. Klaus Lage hatte irgendwann keine Lust mehr, das Lied zu spielen.
3: Das habe ich auch mal eine Zeit lang nicht gemacht und das war dumm. Dann merkt man, dass die Leute nicht so gut finden. Und dann muss man sich eben neue Wege suchen, wie man das den Leuten wieder näher bringen kann. Und das haben wir dann in ganz verschiedenen Besetzungen gespielt.
1: Und deshalb singt Klaus Lage sein Tausend und eine Nacht heute in immer neuen Variationen. Mal nur mit leiser Gitarrenbegleitung, am nächsten Abend mit einer Big Band und dann wieder mit einem Pianisten. Wie er das Lied spielt, ist dem Publikum egal. Nur fehlen darf es halt nicht. Ein echter Dauerbrenner.

0: 5 haben wir es, einen schönen guten Morgen. Die A3 Oberhausen-Arnheim ist zwischen Emmerich-Ost und dem Grenzübergang Elten wegen Bauarbeiten bis Montag 5 Uhr in beiden Richtungen gesperrt. Die 3 Nürnberg-Passau ist zwischen dem Kreuz Deggendorf und Hengersberg bis 14 Uhr in beiden Richtungen gesperrt. Die A7 Flensburg nach Hannover ist zwischen Hamburg-Stellingen und Heimfeld bis Montag 5 Uhr gesperrt. Und das gilt auch für die 8 Neunkirchen Richtung Karlsruhe zwischen Limbach und Einöd. Ebenso für die 8 Karlsruhe-Stuttgart zwischen Pforzheim-Süd und Heimsheim. Und auch für die 24 Hamburg nach Schwerin zwischen Schwarzenbeck-Grande und Thalkau. Die A36 Richtung Bernburg ist zwischen dem Kreuz Braunschweig-Süd und Braunschweig-Heidberg bis 6 Uhr gesperrt. Die A42 Dortmund Richtung Kamp-Lindfort ist zwischen Duisburg-Beckerwerth und Baal nach einem Unfall gesperrt. Die 43 Wuppertal-Recklinghausen ist zwischen dem Kreuz Bochum und dem Kreuz Recklinghausen bis Montag 5 Uhr in beiden Richtungen gesperrt. Und die 44 Kassel-Dortmund ist zwischen Diemelstadt und Marsberg bis Montag ebenfalls 5 Uhr gesperrt. Die A45 Gießen nach Dortmund ist zwischen Haiger-Burbach und Wilnsdorf bis heute 5 Uhr gesperrt. Und die 46 Hainsberg nach Düsseldorf ist zwischen Grevenbruch und Kapellen bis morgen 5 Uhr gesperrt. Gute Fahrt!
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0: In dieser Nacht von MDR Thüringen mit Klaus Schröder-Grau. Und dieser Herr taucht ja regelmäßig bei uns auf in der ARD-Hitnacht. Jetzt mit seinem Earth-Song, Michael Jackson. Einen schönen Sonntag.

Im November des kommenden Jahres, also 2027, wird sie auf insgesamt 14 Bühnen in Deutschland noch einmal ihre großen Hits singen. Kim Wilde, los geht's am 2. November in München. Dann ist sie in Saarbrücken, Stuttgart, Mannheim, Frankfurt, Nürnberg, Köln, Münster, Bremen, Berlin, Magdeburg, Hamburg, Bochum und Leipzig. Karten gibt's im Internet und passenderweise heißt die Tour auch The Singles Tour 2027. Jetzt haben wir Casey and the Sunshine Band. Please don't go, die Eide-Hitnacht am frühen Sonntagmorgen.

Vorsicht bitte, auf der A4 Görlitz-Dresden zwischen dem Tunnel Königshainer Berge und Niederseifersdorf ist ein Falschfahrer unterwegs. Äußerst rechts fahren, nicht überholen. Falschfahrer auf der A4 Görlitz-Dresden zwischen dem Tunnel Königshainer Berge und Niederseifersdorf.

8 Minuten vor 5 an diesem Sonntag und gleich die Nachrichten und danach noch eine Stunde ARD-Hitnacht. Und weil heute Sonntag ist, bleibt die ARD-Gemeinde heute geschlossen zusammen. Da steigt niemand aus. So, und falls Sie schon die erste Tasse Kaffee in der Hand haben sollten, dann bitte aufpassen, falls Sie jetzt gleich mitwippen bei dieser Nummer, da könnte der Kaffee schon mal überschwappen. Zu KISS, I was made for loving you.

Vor den News nochmal die Falschfahrermeldung von der A4 Görlitz-Dresden. Vorsicht bitte, zwischen dem Tunnel Königshainer Berge und Niederseifersdorf ist ein Falschfahrer unterwegs. Fahren Sie bitte äußerst rechts, überholen Sie nicht. Falschfahrer auf der A4 Görlitz-Dresden zwischen dem Tunnel Königshainer Berge und Niederseifersdorf.

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1: Um 5 Uhr mit Milat Kupay. In Sachsen-Anhalt wird heute ein neuer Landtag gewählt. Knapp 1,7 Millionen Wahlberechtigte sind zur Stimmabgabe aufgerufen. Aus der Nachrichtenredaktion Torben Müller.
2: Wie stark schneidet die AfD ab? Kommt sie erstmals an die Regierung? Das sind die Fragen, die heute in Deutschland und auch im Ausland viele Beobachter interessieren. Die in Sachsen-Anhalt vom Verfassungsschutz als rechtsextremistisch eingestufte Partei mit ihrem Spitzenkandidaten Siegmund hat es zu ihrem Ziel erklärt, eine Alleinregierung zu stellen. Die Umfragen sahen die AfD zwar deutlich vor der CDU von Ministerpräsident Schulze, zur absoluten Mehrheit fehlte demnach aber ein Stück.
1: Die Gespräche zwischen dem russischen Präsidenten Putin und den US-Unterhändlern Witkoff und Kushner in Moskau sind beendet. Heute werden die Gesandten von US-Präsident Trump in Kiew erwartet. Aus der Nachrichtenredaktion Friederike Hoppe.
3: Konkrete Einzelheiten zu dem Treffen sind bislang nicht öffentlich. Putins Berater Uschakow bezeichnete die Gespräche jedoch als konstruktiv. Trump hatte im Vorfeld angekündigt, Witkoff und Kushner wollten neue Vorschläge zur Beendigung des Krieges in der Ukraine vorlegen. Als nächste Station für Kushner und Witkoff ist Kiew vorgesehen. Auch dort werden Gespräche im Laufe des Tages erwartet. Wegen der diplomatischen Bemühungen hatten Russland und die Ukraine angekündigt, Luftangriffe für 3 Tage auszusetzen.
1: In Indonesien hat ein Vulkanausbruch zu erheblichen Problemen im Flugverkehr geführt. Wie das Innenministerium mitteilte, setzte der Anak Krakatau bereits am Freitag Vulkanasche frei. Nach Angaben der Wetterbehörde erreichte die Aschewolke mittlerweile eine Höhe von 15.000 Metern. Hunderte Flüge, auch internationale Verbindungen, mussten deshalb gestrichen werden. In der Fußball-Bundesliga bestreitet der Hamburger Sportverein heute sein erstes Heimspiel in der neuen Saison. Am Nachmittag trifft er auf Mainz 05. Aus der Sportredaktion Stefanie Lavoie.
4: Die Hamburger, die zum Auftakt in Dortmund verloren hatten, empfangen im ersten Heimspiel der Saison Mainz und möchten es den Bremern nachmachen, die Leipzig überraschend mit 3:1 besiegten. Aktueller Tabellenführer ist Freiburg nach dem 1:0 in Paderborn. Die Freiburger lösten damit Bayern München ab. Der Rekordmeister hatte saisonübergreifend seit September 24 an der Spitze gestanden, kam gegen Schalke und den starken Torhüter Loris Karius allerdings nicht über ein 0:0 hinaus. Dortmund war mit 3:2 in Hoffenheim erfolgreich, Elversberg siegte in Mönchengladbach 4:3 und Leverkusen gegen Union Berlin 4:0.
1: Das waren die Nachrichten. Das Wetter in Deutschland, tagsüber Sonne und Wolken im Wechsel. In der Südhälfte oft sonnig, maximal 19 bis 29 Grad. Und am Montag heiter bis wolkig bei 21 bis 32 Grad. 5:03 Uhr.
5: Einen schönen guten Morgen auf die Straßen. Vorsicht bitte nach wie vor auf der A4 Görlitz-Dresden. Zwischen dem Tunnel Königshainer Berge und Niederseifersdorf kommt Ihnen ein Falschfahrer entgegen. Äußerst rechts fahren, nicht überholen. Auf der A4 Görlitz-Dresden zwischen dem Tunnel Königshainer Berge und Niederseifersdorf ist ein Falschfahrer unterwegs. Vorsicht in beiden Richtungen. Die A3 Oberhausen-Arnheim ist zwischen Emmerich-Ost und dem Grenzübergang Elten bis Montag 5 Uhr in beiden Richtungen gesperrt. Die A3 Nürnberg-Passau ist zwischen dem Kreuz Deggendorf und Hengersberg noch bis 14 Uhr in beiden Richtungen gesperrt. Die A7 Flensburg nach Hannover ist zwischen Hamburg-Stellingen und Heimfeld bis Montag 5 Uhr gesperrt. Und das gilt auch für die A8 Neunkirchen nach Karlsruhe zwischen Limbach und Einöd. Und auch für die A8 Karlsruhe nach Stuttgart zwischen Pforzheim Süd und Heimsheim. Und auch für die 24 Hamburg nach Schwerin zwischen Schwarzenbeck-Grande und Talkau. Die A36 Braunschweig Richtung Wolfenbüttel ist zwischen dem Kreuz Braunschweig Süd und Braunschweig Heidberg noch bis 6 Uhr gesperrt. Die 43 Wuppertal Recklinghausen ist zwischen dem Kreuz Bochum und dem Kreuz Recklinghausen bis Montag 5 Uhr in beiden Richtungen gesperrt. Die 44 Kassel Dortmund ist zwischen Diemelstadt und Marsberg bis Montag 5 Uhr gesperrt. Die A45 Gießen Dortmund ist zwischen Haiger-Burbach und Wilnsdorf weiterhin gesperrt. Und die 46 Hansberg Düsseldorf ist zwischen Grevenbruch und Kapelle noch bis morgen 5 Uhr gesperrt. Da wo es geht, eine gute Fahrt, kommen Sie gut an.
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5: Von MDR Thüringen mit Klaus Schredderau und mit Rod Stewart. Schönen Sonntag.

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1: Das ist eine coole Nummer, Fireflies um 12:05 am Sonntagmorgen in der ARD Hitnacht live aus Erfurt. Und jetzt kommen wir gleich zu Marius Müller-Westernhagen und seinem Song Freiheit. Der wird ja auch als sogenannter Wendesong gerne mal bezeichnet. Aber da gibt's eine Geschichte, die die Sache ein bisschen verdeutlicht.
2: Wenn Sie an die Wendezeit denken, an welchen Song denken Sie da immer?
3: Ja, Marius Müller-Westernhagen, Freiheit. Das war für die Zeit und für die Ereignisse war das eigentlich der passende Text und der kam auch zur rechten Zeit.
2: Heute ist Freiheit definitiv einer von Westernhagens bedeutendsten Songs. Doch das war nicht immer so. Zur Veröffentlichung 1987 schenkten ihm seine Fans kaum Beachtung. Erst 2 Jahre später dann änderte sich das schlagartig mit dem Fall der Berliner Mauer. Aber es brauchte offensichtlich diese Zeit, damit Freiheit zur Titelmusik einer ganzen Nation wurde. Marius Müller-Westernhagen selbst hatte beim Schreiben ursprünglich nicht den Fall der Mauer oder die Wiedervereinigung im Kopf. Die Idee zu dem Song war ihm während einer Sightseeing-Tour durch Paris gekommen. Mittlerweile hat Freiheit aber dann doch auch für Westernhagen eine große Bedeutung angenommen. Und bei der augenblicklichen politischen Weltlage ist der Text ja aktueller denn je. Im September 1990, also fast 1 Jahr nach dem Mauerfall und wenige Wochen vor der deutschen Wiedervereinigung, erschien dann die Version von Freiheit, die bis heute als eine der Hymnen derselben gilt. Aufgenommen übrigens im Westen, in Dortmund.

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1: Wir haben nach wie vor keine Entwarnung für die A4 Görlitz-Dresden. Zwischen dem Tunnel Königsheiner Berge und Niederseifersdorf ist immer noch ein Falschfahrer unterwegs. Vorsicht bitte auf der A4 Görlitz-Dresden. Zwischen dem Tunnel Königsheiner Berge und Niederseifersdorf ist ein Falschfahrer unterwegs. Äußerst rechts fahren, nicht überholen.

Und neben dem Falschfahrer in Sachsen kommt einer jetzt im Main-Taunus-Kreis dazu. Vorsicht bitte auf der Landesstraße zwischen Eschborn Ost und Kronberg. Hier ist auch ein Falschfahrer unterwegs. Auch hier bitte äußerst rechts fahren, nicht überholen. Falschfahrer im Main-Taunus-Kreis auf der Landesstraße zwischen Eschborn Ost und Kronberg. Bitte vorsichtig fahren.

Supertramp in der ARD-Hitnacht. Ja, auf dieser Welt gibt's ja viel Skurriles, auch in Sachen sportliche Disziplinen. Haben Sie schon mal was von Slap Fighting gehört? Ich muss zugeben, das war selbst mir neu, als ich es gehört habe. Slapfighting sind Ohrfeigen oder Backpfeifen, die weltweit in Meisterschaften ausgetragen werden. Ja, in den USA sind das so richtige Shows zu vergleichen mit Boxkämpfen, die da auch im Fernsehen übertragen werden. Und da stehen sich also zwei durchaus beleibte oder durchtrainierte Herren gegenüber. Ja, und dann gibt's immer schön abwechselnd. Genau. Wahnsinn, ne? Was so alles gibt. Und das geht dann so lange, bis die Punktrichter entscheiden, so, jetzt reicht's. Oder wenn da einer K.O. geht. Dann gab's vorher mal so richtig auf die Nuss.

Ja, aber eine Entwarnung, und zwar die für den Falschfahrer im Main-Taunus-Kreis. Auf der Landesstraße zwischen Eschborn-Ost und Kronberg ist kein Falschfahrer mehr unterwegs. Hier haben Sie wieder freie Fahrt.

0: Und damit haben wir es 17:30. Hier ist nochmal die Entwarnung für den Main-Taunus-Kreis auf der Landesstraße zwischen Eschborn Ost und Kronberg ist kein Falschfahrer mehr unterwegs. Dagegen weiterhin auf der A4 Görlitz-Dresden zwischen dem Tunnel Königsheiner Berge und Niederseifersdorf. Hier ist nach wie vor ein Falschfahrer unterwegs. Äußerst rechts fahren, nicht überholen auf der A4 Görlitz-Dresden zwischen Tunnel Königsheiner Berge und Niederseifersdorf ist ein Falschfahrer unterwegs. Vorsicht in beiden Richtungen. Die A3 Oberhausen-Arnheim ist zwischen Emmerich Ost und dem Grenzübergang Elten bis Montag 5 Uhr in beiden Richtungen gesperrt. Die A3 Nürnberg-Passau ist zwischen dem Kreuz Deggendorf und Hengersberg noch bis 14 Uhr in beiden Richtungen gesperrt. Die A7 Flensburg nach Hannover ist zwischen Hamburg-Stellingen und Heimfeld noch bis Montag 5 Uhr gesperrt. Die A8 Neunkirchen Richtung Karlsruhe ist ebenfalls gesperrt bis Montag 5 Uhr zwischen Limbach und Einöd. Und das gilt auch für die A8 Karlsruhe Richtung Stuttgart zwischen Pforzheim Süd und Heimsheim. Und auch für die 24 Hamburg Richtung Schwerin zwischen Schwarzenbeck-Grande und Talkau. Die A36 Braunschweig Richtung Wolfenbüttel ist zwischen dem Kreuz Braunschweig Süd und Braunschweig Heidberg noch bis 6 Uhr gesperrt. Die 43 Wuppertal Recklinghausen ist zwischen dem Kreuz Bochum und dem Kreuz Recklinghausen bis Montag 5 Uhr in beiden Richtungen gesperrt. Die A44 Kassel Richtung Dortmund ist zwischen Diemelstadt und Marsberg ebenfalls gesperrt bis morgen 5 Uhr. Die A45 Gießen nach Dortmund ist zwischen Haiger-Burbach und Willensdorf weiterhin gesperrt. Und die A46 Heinsberg nach Düsseldorf ist zwischen Grevenbruch und Kapelle noch bis morgen 5 Uhr gesperrt. Da wo es geht, eine angenehme Fahrt.
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0: Letzte halbe Stunde mit Klaus Schröder-Grau. Schönen Sonntag.

0: Michael Patrick Kelly in der ARD-Hitnacht. Und jetzt haben wir auch die Entwarnung für die A4 Görlitz-Dresden. Kein Falschfahrer mehr zwischen dem Tunnel Königshainer Berge und Niederseifersdorf. Und damit einen schönen Sonntagmorgen an diesem 6. September. Und da schauen wir mal auf die prominente Geburtstagsliste. Und da starten wir mit der bitterbösen Kabarettistin aus Österreich, Lisa Eckert. Mittlerweile lebt sie in Leipzig, wird heute 34 Jahre alt. Ja, und die Gute macht ihr von nichts und niemandem Halt, wie Sie jetzt hören.
1: Ich habe nichts gegen ältere Herrscher. Der Papst, der muss steinalt sein. Nur mit einem Fuß im Jenseits hat der Empfang zu Gott. Haben Sie das eigentlich mitgekriegt? Diesen Sommer durften 100 Komiker aus aller Welt zur Audienz beim Papst. Und ich war keiner davon. So tief gekränkt war ich zuletzt, als mein Mann mich nicht zu seiner Hochzeit einlud. Ich habe es nicht verstanden, warum durfte ich da nicht... Okay. Ich bin einmal aus dem Petersdom geflogen. Aber das war nicht meine Schuld. Davor steht ja so ein Schild, bitte Schultern und Knie bedecken. Da stand nichts von Brüsten. Jeder weiß, wie ich den Alten liebe. Der Papst ist meine Fashion-Ikone. Wer durfte statt mir dorthin? Der Sträter und der Mietermeier. Die können beide kein Latein. Für den Papst sind das Taubstumme.
0: Lisa Eckert wird heute 34. Noch ein Kabarettist, auch aus dem Süden, in diesem Fall aus Bayern, Willi Astor. Er wird heute 65. Paul Wagner von der Band Aha wird heute ebenfalls 65. Und dieser Schauspieler wurde bekannt durch die Filmreihe Police Academy in den 80er Jahren. Und der Mann kann quasi jedes Geräusch imitieren. Michael Winslow, er wird heute 68. Und dieser Ausschnitt hier zeigt eine kleine Fahrstunde bei der Police Academy.
2: Sie hätten meine Herren Kängurus überfahren, Lady. Okay, du kannst den Wagen jetzt starten.
0: Amelie Fried, die Moderatorin und Schriftstellerin, wird heute ebenfalls 68 und Roger Waters von Pink Floyd feiert heute seinen 83. Geburtstag und wir gratulieren.
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King in der ARD-Hitnacht Stand By Me an diesem heutigen Sonntag, den 6. September. In den USA ist heute mal wieder ein kurioser Feiertag aus der Kategorie ausgefallene Sportarten. Dort der Tag des Eierwerfens. Ja, das kennt man hierzulande weniger. Am Sonntag landen ja viele Eier mal auf dem Frühstückstisch der Deutschen. Aber die sollten dann auch frühestens dann geworfen werden, wenn sie vorher 8 Minuten in heißem Wasser versenkt wurden. Das war's. Das war die

ARD-Hitnacht, wie immer live aus den Studios des MDR in Erfurt. Ich bin Klaus Schrader-Gau, wünsche Ihnen jetzt einen schönen Sonntag und wir hören uns dann in 14 Tagen an dieser Stelle wieder. Schönen Sonntag, ciao, ciao.

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1: Um 6 Uhr mit Lydia Wagner. Die Bundesregierung plant wohl eine Spezialeinheit gegen Drohnen. Aufsteiger Schalke schafft in der Fußball-Bundesliga ein Unentschieden gegen die Bayern. Das Wetter, viel Sonne, ab und zu Wolken, maximal 21 bis 29 Grad. Nach dem Vorfall am Leipziger Flughafen plant das Bundesinnenministerium Spezialtruppen zur Drohnenabwehr. Die Bild am Sonntag schreibt, dass die großen Städte und deren Flughäfen und Bahnhöfe schützen sollen. Bundesinnenminister Dobrindt sagt, entsprechende Angriffe würden zunehmen. Dobrindt will außerdem unter anderem Wasser- und Elektrizitätsfirmen und auch Rüstungsunternehmen erlauben, selbst aktiv Drohnen abzuwehren. Die russische Regierung ist zufrieden damit, wie die Gespräche der US-Gesandten Witkow und Kushner mit dem russischen Präsidenten Putin gelaufen sind. Das Treffen dauerte rund 3 Stunden. Aus der Nachrichtenredaktion dazu Betül Sarikaya.
2: Kreml-Berater Uschakow sprach vor der Presse von nützlichen und konstruktiven Gesprächen über eine Reihe von Vorschlägen für eine Friedenslösung. Die Amerikaner hätten versprochen, Putins Einschätzungen in Kiew einfließen zu lassen, um eine dauerhafte Vereinbarung zur Beendigung des Krieges zu erreichen. Der Nachrichtenagentur TASS zufolge haben Witkow und Kushner Moskau inzwischen verlassen. Sie werden für Gespräche in Kiew erwartet, die im Laufe des Tages stattfinden sollen. Im Rahmen der diplomatischen Mission wollen Russland und die Ukraine die gegenseitigen Angriffe bis Montag aussetzen.
1: In Köln ist eine Demo eskaliert. Zum Abschluss eines Antikriegscamps waren 400 Menschen angemeldet, laut Polizei kamen aber Tausende. Ein Teil der Demonstranten hat Farbbeutel geworfen, Pyrotechnik abgebrannt und Beamte geschlagen und getreten. Auf einige Einsatzkräfte wurde auch mit Stahlkugeln geschossen. 11 Polizisten wurden verletzt, 300 Menschen sind festgenommen worden, der Rest durfte friedlich weiter demonstrieren. Schalke 04 hat am zweiten Spieltag der Fußball-Bundesliga ein 0:0 Unentschieden gegen die Bayern geschafft. Schalke-Trainer Miron Muslic sagt, ein gutes Gefühl.
3: Es fühlt sich nach einem hochverdienten Punkt an. Ich glaube, wir haben einen guten Plan gehabt, aber die Jungs haben den auch schon auch ausführen müssen in Perfektion, weil sonst die Bayern einfach da sind, dass sie alles bestrafen. Aber wir haben heute sehr, sehr viel investiert für diesen Punkt. Die Fans haben uns getragen von der ersten Sekunde vor der ersten Grätsche. Diese Energie haben wir gebraucht, aber das ist halt Schalke zu Hause.
1: Heute spielen noch der HSV gegen Mainz und Frankfurt gegen Augsburg. Und die deutschen Basketballfrauen haben ihr zweites Spiel bei der Heim-WM gewonnen mit 74 zu 58 gegen Japan. Die Zeit, es ist 6.03 Uhr.
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4: Einen schönen guten Morgen. Wir haben eine Warnung von der A48 Koblenz-Vulkaneifel. Zwischen Laubach und Ulmen liegt ein Reh auf der Autobahn. Bitte seien Sie da vorsichtig. Und die A8 Karlsruhe-Stuttgart ist zwischen Pforzheim-Süd und Heimsheim wegen Fahrbahnarbeiten bis morgen früh 5 Uhr gesperrt. Da werden Sie umgeleitet. Alle Verkehrsinfos gibt's auch zum Nachlesen auf swr4.de und in der App. Gute Fahrt.
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4: Ha! Herrlich heute. Wirklich, man muss es sagen, ein Wetterchen vom Feinsten. Strahlend sonnig, meist blauer Himmel, ein paar lockere Wolken und dazu 23 Grad im Odenwald und bis 29 im Breisgau. Der Wind kommt schwach aus östlicher Richtung. Die weiteren Aussichten dann morgen Sonne, Wolken und nur ein paar Schauer. Dabei heiß, teils auch schwül, mit bis zu 33 Grad. Am Dienstag anfangs Sonne, dann immer dichtere Wolken und am Abend Schauer.
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4: Wie schön, dass Sie da sind. Ich habe Blondie mitgebracht. Sie wissen, dass diese Band ja eigentlich in dem Punk-Bereich ihre Wurzeln hatte. Und das war mal eine richtig schöne Draufgängertruppe. Und irgendwann dann kam die Disco-Kugel dazu mit Heart of Glass. Und ausgerechnet das ist der größte Hit für Blondie geworden. Jetzt für Sie zum Wachwerden.
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0: 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Eine Warnung kommt von der A3 Köln-Frankfurt. Hier zwischen Mönchhof, Dreieck und Kelsterbach eine ungesicherte Unfallstelle. Fahren Sie bitte vorsichtig.
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0: An Tag 3, der heute gerade anbricht. Wir werden schon das ganze Wochenende mit schönstem Wetter verwöhnt. Und im Bürgerpark war die Festivallaune einfach nur perfekt. Ja, Musik, Essen, Trinken, es wurde viel gelacht. Gerade als Chaco Habekost auf der Bühne stand, war die Stimmung einfach nur ausgelassen. Meine Kollegin Sabine Gronau hat sich die Show angeschaut.
2: Ja, Chaco Habekost hat hier natürlich ein Heimspiel gehabt, als er aufgetreten ist. Er hat die Pfälzer Lebensart hochleben lassen, hat sie gewürdigt und hat uns erklärt, dass die Pfälzer die Demokratie erfunden haben. Ich kann nicht sagen, dass ich alles verstanden habe, weil mein Pfälzisch ist nicht so brillant. Aber er hat auch uns das beste Wort für Meditation vermittelt und das heißt Dutt. Und zum Glück ist Lucia aus Rhein-Zavern. Und Lucia, was heißt denn Dutt?
3: Dutt ist eine Tüte, zu Hochdeutsch.
2: Und was macht es so meditativ, eine Tüte zu haben?
3: Die Tüte selber macht es nicht meditativ, aber er hat es uns ja erklärt, dieses Aussprechen des Dutts, wenn man es aus dem Bauch raus, ne, dieses U und mit dem harten T endet, das ist so richtig meditativ. Dutt, muss man mal probieren.
2: Also, ich habe es versucht, ich habe es gespürt, Lucia hat es mir erklärt, jetzt habe ich es auch kapiert. Sehr, sehr schön. Ja, Chaco Habekost ist hier mega angekommen. Wie hat es Ihnen gefallen?
3: Mir hat es so gefallen, dass mir jetzt meine Lachmuskeln noch richtig wehtun. Ich glaube, ich habe Muskelkater in den Lachmuskeln. So super war das, ja.
2: Lucia, Sie sind aus Rhein-Zavern, aber leben seit einiger Zeit in Sindelfingen. Wie klappt's mit der Völkerverständigung?
3: Ja, das klappt wunderbar. Schwaben sind super Leute und die Pfälzer ist meine Heimat. Das ist herrlich.
0: Ist das herzlich. Und das Lachmuskeltraining geht weiter. Heute ab 18 Uhr ist Comedian Christoph Sonntag im Bürgerpark. So das schwäbische Pendant zu Chaco Habekost. Sie wissen, die beiden Klassiker von Christoph Sonntag sind der Geisburger Marsch und der Porsche 911. Mal gucken, ob die heute Abend auf der Bühne auch eine Rolle spielen. Hier ist SWR4 am furiosen Festivalwochenende. Es geht weiter mit Pussycat und Smile. Schönen Sonntag.

SWR 4 ist hier am Sonntagmorgen. Wer sich frisch verliebt und das nicht zum ersten Mal, glaubt ja, komm, habe ich im Griff, war ja schon mal so. Aber Sie kennen das, jede neue Liebe ist dann doch eine frische Herausforderung und irgendwie geht es dann manchmal komplett von vorn los. Und das besingen jetzt die Cutting Crew mit I've Been In Love Before. So als wäre es das allererste Mal, dass das Herz verloren geht. Genießen Sie es.

0: 6.31 Uhr.
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0: Wir haben nur eine Meldung von der A8 Karlsruhe-Stuttgart. Die ist zwischen Pforzheim Süd und Heimsheim wegen der Fahrbahnbaustelle bis morgen früh 5 Uhr gesperrt. Sie werden dort umgeleitet. Alle Verkehrsinfos können Sie auch gern nachlesen auf swr4.de und in der App. Gute Fahrt wünsche ich.
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0: Was haben wir denn? In Lahr klar bei 11 Grad. Jetzt sind wir gerade auch nur in Baden-Württemberg. Wo ist Rheinland-Pfalz? So, das war falscher Bildschirm gewesen. Jetzt aber auch Trier. Klar bei 9 Grad. Neckargemünd auch kein Wölkchen, 9 Grad. Und in Kaiserslautern 11 Grad, klarer Himmel. Sie merken es schon, es ist kalt draußen. Aber das ändert sich im Laufe des Tages. Wir kriegen einen wirklich strahlend schönen Sonntag mit Werten zwischen 21 Grad im Westerwald und 29 Grad am Kaiserstuhl. Wolken gibt's heute fast keine. Morgen dann dafür heiß, fast schwül mit Werten bis zu 33 Grad.
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0: Und einem sinnfreien Feiertag aus Übersee. Der Tag des Eierwerfens wird in Amerika gefeiert. Und damit Sie jetzt bloß nicht anfangen, mich mit Eiern zu beschmeißen, habe ich herrliche Musik mitgebracht. Ne? Das ist schon mal eine Absicherung für mich. Erst kommt Al Stewart, Time Passages, ganz herrlich zum Wachwerden. Und dann Billy Joel, Allentown.
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ist so viel Lametta bei den Hollies, finde ich. SWR 4 am Sonntagmorgen. Schön, dass Sie mit dabei sind. Genießen Sie Ihren ersten Kaffee. In den Promi-News der Woche, die kommen jetzt, schaut unsere Reporterin Christina Hortenbach auf

0: Jesus geschrieben. Das Verhältnis zu seinen Brüdern war immer gespalten. Erst wollten sie alle unbedingt berühmt werden, um jeden Preis. Alkohol- und Drogenprobleme brachten sie später auseinander. Heute sagt Barry Gibb, ich würde meine Karriere geben, wenn ich dafür meine Brüder wieder hätte. Freddie Mercury wäre diese Woche 80 geworden. Einer der größten Sänger und Songwriter aller Zeiten starb schon in den 1990ern mit nur 45 Jahren. Jetzt zu seinem runden Geburtstag ist ein Buch erschienen, das seine ehemalige Verlobte und Lebensgefährtin Mary Austin herausgebracht hat. Sie gab dem Autor für das Buch ein Interview und berichtete von persönlichen und privaten Momenten von Freddie Mercury jenseits des Glamours und der Bühne. Fans können sich freuen, der Band bietet nicht nur einen Überblick über Freddies Leben, sondern auch Fotos, Zeichnungen, Anekdoten und unveröffentlichte Songtexte. Alles stammt aus Mercurys Archiv, das 20 Jahre umfasst und welches er seiner Freundin, die auch seine Sekretärin war, vermacht hat. Wer sehen will, welchen Text Bohemian Rhapsody zuerst hatte, der eintauchen möchte in die Queen-Welt von Freddie Mercury, den wird das neue Buch interessieren. Ein Leben in Songs.
1: Dankeschön, Christina. Ein anderer Superstar kommt jetzt, Elton John, der auch gewissermaßen eine Rolle beim SWR4-Festival gespielt hat. Bitch is Back, die Elton John-Show war dort gestern und die kam glänzend an. Hier ist ein bisschen Gefühl, das wir nachreichen. Der großartige I'm Still Standing-Klassiker ist das, hier in SWR4.

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1: Um 7 Uhr mit Lydia Wagner. Baden-Württembergs Ministerpräsident Özdemir fordert einen besseren Schutz für kritische Infrastruktur. In Indonesien legt ein Vulkanausbruch den Flugverkehr lahm. Das Wetter, viel Sonne, ab und zu Wolken, maximal 21 bis 29 Grad. Nach Angriffen auf die kritische Infrastruktur fordert Baden-Württembergs Ministerpräsident Özdemir einen schnelleren Schutz entsprechender Einrichtungen. Der Grünen-Politiker sagte dem Redaktionsnetzwerk Deutschland, die Sicherheitserfordernisse hätten sich dramatisch verändert. Aus der Nachrichtenredaktion Andreas Herrler.
2: Deutschland sei verletzlich, sagte Özdemir. Dabei sei es egal, ob der Angriff von Linksradikalen komme oder von Wegwerfagenten aus Russland. Deshalb müsse die sicherheitsrelevante Infrastruktur besser geschützt werden, beispielsweise mit Videoüberwachung oder mit Zäunen. All das müsse mit Hochdruck geschehen. In den vergangenen Tagen hatte es Anschläge auf Umspannwerke in Brandenburg und Nordrhein-Westfalen gegeben. Auch in Sachsen wurden 12 Sprengstoffvorrichtungen entdeckt. Die Polizei fahndet weiter nach dem Verfasser von 2 Bekennerschreiben.
1: Außerdem plant das Bundesinnenministerium wohl eine Spezialeinheit, die auf die Abwehr von Drohnenangriffen spezialisiert sein soll, unter anderem an Flughäfen und Bahnhöfen. Die Menschen in Sachsen-Anhalt wählen heute einen neuen Landtag. Um 8 Uhr öffnen die Wahllokale. Knapp 1,7 Millionen Wahlberechtigte können ihre Stimme abgeben. In Umfragen liegt die AfD, die vom Verfassungsschutz in Sachsen-Anhalt als gesichert rechtsextrem eingestuft wird, deutlich vorn. Wegen eines Vulkanausbruchs müssen in Indonesien hunderte Flüge gestrichen werden, auch internationale Verbindungen. Das indonesische Verkehrsministerium hat mitgeteilt, dass der größte Flughafen des Landes in der Hauptstadt Jakarta teilweise lahmgelegt ist. Am Freitag war der Vulkan Anak Krakatau ausgebrochen. Wegen der Aschewolke sollten die Menschen Masken tragen. In mehreren Schulen ist der Unterricht abgesagt worden, weil Schülerinnen und Schüler Augenreizungen bekommen haben. Schalke 04 hat am zweiten Spieltag der Fußball-Bundesliga ein 0:0 Unentschieden gegen die Bayern geschafft. Schalke-Verteidiger Robin Gosens ist stolz.
3: Wenn man hier auf die Art und Weise einen Punkt holt gegen Bayern, womit im Vorfeld sicherlich nicht so viele gerechnet haben, dann ist das umso herrlicher, wenn man am Ende des Tages belohnt wird. Ich glaube, dass wir defensiv eine herausragende Leistung gebracht haben. Ich glaube, dass jeder heute ans Limit gekommen ist, wenn nicht sogar teilweise drüber gegangen ist. Und nur so kannst du es Bayern schwer machen.
1: Heute spielen noch der HSV gegen Mainz und Frankfurt gegen Augsburg. Und die deutschen Basketballfrauen haben ihr zweites Spiel bei der Heim-WM gewonnen mit 74:58 gegen Japan. Die Zeit, es ist 7.03 Uhr.
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4: Einen schönen guten Morgen auf die Straßen. Wir haben nur eine Meldung von der A8 Karlsruhe-Stuttgart. Die ist zwischen Pforzheim Süd und Heimsheim gesperrt. Bis morgen früh 5 Uhr, da wird die Fahrbahn erneuert. Sie werden da umgeleitet. Alle Verkehrsinfos gibt's auch zum Nachlesen auf swr4.de und in der App. Gute Fahrt.
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4: Ein Sonntag wie aus dem Bilderbuch. Bestens für unser SWR4-Festival in Wörth am Rhein. Heute oft strahlend sonnig, meist blauer Himmel, ab und zu ein paar lockere Wolken und dazu Wohlfühltemperaturen. 21 Grad im Westerwald und bis 29 im Breisgau. Pardon, der Wind aus Osten kommt schwach rüber. Morgen Sonne, Wolken, ein paar Schauer, dabei heiß, teilweise auch schwül bis zu 33 Grad. Auch am Dienstag starten wir sonnig, dann werden die Wolken dichter und ab dem späten Nachmittag, vor allem in Rheinland-Pfalz, Schauer. Am Mittwoch starten wir mit Regen, dann wird's trockener und kühler.
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4: Und einem herrlichen Nachbarschaftstitel. Na, ich hoffe, dass Sie, wenn Sie jetzt gleich als SWR4 ein bisschen lauter machen, mit Ihrem Nachbar keinen Zoff kriegen, aber diesen Titel muss man einfach ein bisschen kräftiger anhören, finde ich. Smokey, Living Next Door to Alice.
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0: SWR 44 am Sonntagmorgen um 7.14 Uhr. Ich habe deine Musik vorbereitet, die jetzt sehr gut passt zu Hartmut Mühlbauer im Wetterstudio. Ist nämlich heute ein Detektiv geworden, der Gute. Hat etwas aufgespürt. Und jetzt, du hörst es schon, Hartmut, ja, du hast die richtige Hintergrundmusik, um uns zu sagen, was du mit der Wetterspürnase gefunden hast.
1: Ach, ich bin glücklich, dass ich mal diese Hintergrundmusik habe. Wirklich wahr. Da hat sich's gelohnt, mal genau hinzuschauen. Und tatsächlich haben wir ein Nebelfeld am Bodensee entdeckt. Da hat es sich abgekühlt und der Nebel, der ist jetzt tatsächlich so rund um Konstanz, also am Untersee und teilweise auch am Überlinger See und auch im Norden von Rheinland-Pfalz gibt's ein paar Hochnebelfelder. Ansonsten ist aber der Himmel blitzblank, klar blau. Also da ist jetzt nichts zu sehen.
0: Du bist heute der Mann der Stunde, Hartmut, weil wir ja heute unser SWR4-Festival weiter feiern in Wörth am Rhein. Und auch da hast du für die Gäste echt nur gute Nachrichten, oder?
1: Das ist so, genau. Das ist heute ein strahlend sonniger Tag. Hin und wieder tauchen ein paar lockere Wölkchen auf, aber die kann man schon fast persönlich begrüßen. Ansonsten ist das einfach nur sonnig und die Temperaturen, die steigen nach dem frischen Morgen. Ja, jetzt ist es tatsächlich noch richtig frisch draußen, aber am Nachmittag sind das dann 21 Grad in der Eifel und im Westerwald bis 28 Grad in Wörth und 29 Grad sogar am Kaiserstuhl.
0: Ich habe heute Morgen gegen dieses Autothermometer gegengeklopft, weil ich dachte, es wäre kaputt. Es hat mir 8 Grad angezeigt, also wirklich eine gewisse Frische. Aber gucken wir kurz mal auf morgen, Hartmut, da ist das schon nicht mehr so frisch bei uns.
1: Nein, auch die kommende Nacht wird nicht mehr so frisch sein, weil die Strömung, die dreht von östlichen Richtungen auf südwestliche Richtungen. Da kommt die Luft morgen wieder vom Mittelmeerraum. Die bringt auch etwas Schwüle mit. Das heißt, wir haben morgen dann durchaus wieder leicht anstrengendes Wetter mit 26 bis 33 Grad. Aber gut, es ist ein Sommergefühl mit Sonne und dichten Wolken. Sehr vereinzelt bilden sich mal ein paar Schauer in Baden-Württemberg, aber das ist auch sehr selten.
0: Traust du noch einen Blick dir zu in die kommende Woche, ob da ein Wetterumschwung auf uns zukommt? Stichwort Herbstattacke.
1: Ja, tatsächlich ist das so. Der Dienstag, der ist noch einigermaßen freundlich und warm. Dann beginnt es aber so am späten Nachmittag gegen Abend zu regnen. Dieser Regen zieht sich dann mehr oder weniger in den Mittwoch hinein. Da regnet es noch im Süden Baden-Württembergs und damit sinken dann die Temperaturen. Das ist eine Kaltfront. Die zweite Wochenhälfte ist deutlich kühler und etwas wechselhafter.
0: Detektei Mühlbauer hat einen Top-Job gemacht. Herzlichen Dank.
1: Ja, gerne.
0: Ich mache jetzt die Tür zum Büro zu. Du kannst in deinen knautschigen Sessel zurück und die Katze streicheln. Bis bald.
1: Bis bald. Tschüss.
0: So, und hier geht's weiter mit den Bee Gees und einer Verkehrswarnung, die noch wichtig ist. A66, Fahrt Richtung Wiesbaden. Bei Wallau liegt ein Tier auf der Autobahn. Bitte seien Sie hier äußerst vorsichtig.

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0: Langsam ist es Zeit aufzustehen, finden Sie nicht? 7.30 Uhr.
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0: Nein, wir haben Sonntag. Bleiben Sie ruhig ein bisschen liegen. Erstmal eine Warnung von der A6 Nürnberg-Heilbronn. Hier liegt zwischen Neuenstein und Öhringen ein Reh auf der Autobahn. Die A8 Karlsruhe-Stuttgart ist zwischen Pforzheim-Süd und Heimsheim wegen der Fahrbahnarbeiten bis morgen früh 5 Uhr gesperrt. Dort werden Sie umgeleitet. Alle Verkehrsinfos können Sie auch in Ruhe nachlesen auf swr4.de und in der App. Gute Fahrt.
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0: Es ist frisch heute Morgen. Bestens, um durchzulüften. In Reutlingen sonnig 8 Grad. Bendorf, auch herrlicher blauer Himmel, 8 Grad. In Crailsheim das gleiche, 8 Grad. Und in Daun 8 Grad, auch da sehen wir gerade kein Wölkchen. Das geht heute oft so weiter. Sie können die Wolken an der Hand abzählen tatsächlich. Dazu 21 Grad im Westerwald und höchstens 29 im Breisgau. Der Wind kommt schwach aus Osten. Also ein Tag zum Genießen tatsächlich.
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0: Das sollten wir einfach jetzt so durchziehen mit dem Genuss. Meinen Sie nicht? Also erstmal das Käffchen, dann draußen frisch tief Luft holen, vielleicht schön ausgiebig frühstücken, nachher zum SWR4-Festival und dazu die Musik, die wir vorbereitet haben. Da kommt ein ganz toller, gute Laune 70er von The Sweet, Papa Joe.
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1: Heute mit Anne Wassmann-Böhm und mit meiner Kollegin Pfarrerin Manuela Rimbach-Sator. 40 Jahre lang war sie Gemeindepfarrerin in Rheinhessen und kennt das Leben der Leute hier. Die Arbeit in den Weinbergen im Rhythmus der Jahreszeiten. Und genau deshalb hat ihre Landeskirche sie jetzt im Ruhestand mit einer neuen Aufgabe betraut, der Winzerseelsorge. Aber warum braucht es für Winzer überhaupt ein eigenes Angebot?
2: Dahinter steckt die Wahrnehmung, dass es in der Weinbaubranche im Augenblick ganz besonders krisenhaft ist und dass es den Winzerinnen und Winzern, gerade den kleinen Betrieben, im Moment sehr schlecht geht. Und das belastet diese Menschen so sehr, dass manche sehr, sehr verzweifelt sind.
1: Auch früher ist das Geschäft mit dem Wein mal besser, mal schlechter gelaufen, je nach Wetter oder auch der Kauflaune der Leute. Jetzt kommt aber eine Vielzahl neuer Herausforderungen noch obendrauf. Ein kompliziert gewordener Absatzmarkt, hohe Zölle im Auslandsgeschäft.
2: Oder die Klimakrise bewirkt, dass sich die Rebstöcke anders verhalten, die Schädlinge verhalten sich anders, die Winzer müssen mehr darauf reagieren, unter Umständen häufiger in den Vineyard fahren. Das bedeutet, sie haben höhere Personalkosten, sie haben höhere Benzinkosten. Also auf allen Ebenen ist es gerade besonders kompliziert geworden und manche mussten bereits das, was sie fürs Alter zurückgelegt haben, in den Betrieb stecken. Und das bedeutet, dass viele Winzer an dem Punkt stehen, dass sie sich fragen, ob sie nicht komplett aufgeben müssen, den Betrieb einstellen.
1: Was das mit den Menschen macht, kann Manuela Rimbach-Sator gut nachfühlen.
2: Mein ganzes Leben lang habe ich mit Winzern auch als Pfarrerin zu tun gehabt. Oft waren Winzer bei mir im Kirchenvorstand. Meine Konfirmanden haben selbstverständlich Trauben gelesen, damit der Wein zu ihrer Konfirmation selbst von ihnen gelesen war. Ich bin seit ungefähr 20 Jahren Mitglied der Weinbruderschaft Rheinhessen.
1: Und nun ihre neue Aufgabe, Menschen zu begleiten, die vor der Entscheidung stehen, aufgeben oder nicht. Gerade in Familienbetrieben weit mehr als eine wirtschaftliche Entscheidung.
2: Und das ist wiederum für einen Winzer emotional fast nicht zu machen, wenn man sich überlegt, diese Betriebe sind oft in der zweiten, dritten, vierten Generation. Und gegenüber meinem Vater, meinem Großvater zu sagen, ich bin derjenige, der den Betrieb jetzt abwickelt,

0: Das ist eine große Hürde.
1: Wie die Winzerseelsorge in konkreten Notlagen helfen kann und was Seelsorge von einem Gespräch mit Freunden oder der Familie unterscheidet, das erzähle ich Ihnen nach der Musik.

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1: mit Anne Wassmann-Böhm. Ich spreche mit Pfarrerin Manuela Rimbach-Sator. Jetzt im Ruhestand ist sie gemeinsam mit einem Kollegen mit der Winzerseelsorge in Rheinhessen betraut. Besonders schwer ist es, wenn Familienbetriebe nach mehreren Generationen vor dem Ausstehen. Aber wie kann eine Winzerseelsorgerin helfen? Was können die Betroffenen mit der Pfarrerin besprechen, das sie mit Kollegen, Freunden oder Familien nicht besprechen können?
2: Mit mir können Sie zunächst einmal etwas besprechen, von dem Sie sicher sind, es erfährt sonst niemand. Es bleibt zwischen dem Gesprächspartner und mir.
1: Denn zuzugeben, ich kann nicht mehr, das ist schwer. Das geht leichter in einem geschützten Raum und bei einer Außenstehenden. Und wenn nun jemand anruft und sagt, ich weiß nicht mehr, wie es weitergehen soll, was sagt die Seelsorgerin so jemandem?
2: Dann sage ich, erzählen Sie mir, was heute der Anlass war, weshalb Sie besonders heute nicht mehr können. Und dann gibt es manchmal einen Anlass, warum gerade jetzt der letzte Tropfen das Fass zum Überlaufen gebracht hat. Und dann schauen wir uns diesen Anlass an und schauen von da aus weiter, was sonst alles noch ist.
1: Es sind ganz unterschiedliche Dinge, die das Fass zum Überlaufen bringen können. Manchmal nur Kleinigkeiten. Besonders dramatisch wird es aber, wenn es um Alter oder sogar Tod geht.
2: Wenn es ein Ein-Mann-, Zwei-Mann-Betrieb ist, dann ist die Krise sehr schnell, sehr existenziell. Und was besonders noch die Sache verschlimmert, ist, wenn vielleicht sogar ein Todesfall eintritt, wenn der Betriebsleiter plötzlich stirbt. Oder wenn einfach die Generation, die mithilft, älter wird und nicht mehr mithelfen kann.
1: An diesem Punkt wird mir klar, es geht um weit mehr als die wirtschaftliche Existenz. Das alles zusammen kann eine Seele nur schwer verkraften. Und wenn ein Betrieb wirklich nicht mehr zu retten ist, dann kommt auch noch die Scham dazu.
2: Menschen halten sich für Versager, auch wenn alle anderen sagen, du bist nicht dran schuld. Kann es unter Umständen sich doch so anfühlen, als hätte man da versagt und hätte etwas falsch gemacht.
1: Wer mit solcher Last auf der Seele bei der Winzerseelsorgerin anruft, findet bei ihr natürlich nicht die Lösung für all diese Probleme. Dafür aber einen Menschen, der diese Nöte mit aushält.
2: Es ist eigentlich sehr viel schlimmer, das nicht auszusprechen und das laufen zu lassen und sich keine Hilfe zu holen. Und da kann die Seelsorge begleiten und kann sagen, du bist nicht dran schuld, wenn du diese ganzen Krisen, die um dich herum entstehen, als zu groß empfindest. Das ist kein Versagen, das ist eher sogar ein angemessenes Reagieren auf die Situation.
1: Das ist wohl der Kern ihrer Arbeit als Winzerseelsorgerin, Anlaufstelle zu sein, wenn die Betroffenen gar nicht mehr wissen, wohin mit ihrer Not.
2: Und in der Regel erlebe ich, dass Menschen manchmal wirklich vor allem diese Erfahrung machen müssen, dass einer mit ihnen aushält, was sie da gerade an Problemen haben. Aushält und dann sortiert.
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1: Um 8 Uhr mit Lydia Wagner. In Sachsen-Anhalt geht die Landtagswahl los. Die deutschen Basketballerinnen haben ihr zweites WM-Spiel gewonnen. Das Wetter: viel Sonne, ab und zu Wolken, maximal 21 bis 29 Grad. In Sachsen-Anhalt öffnen in diesen Minuten die Wahllokale. Rund 1,7 Millionen Menschen sind zur Landtagswahl aufgerufen. Erstmals könnte die vom Verfassungsschutz als rechtsextrem eingestufte AfD in einem Bundesland die Landesregierung stellen. Aus Magdeburg berichtet Jochen Müller.
2: Seit Monaten liegt die AfD in Sachsen-Anhalt in allen Umfragen weit vor allen anderen Parteien. Die Stimmung in Sachsen-Anhalt hat sich unterdessen aufgeheizt. Nie zuvor wurden so viele Wahlplakate zerstört. An vielen Wahlständen kam es zu verbalen Auseinandersetzungen und zu Rempeleien. Innenministerin Tamara Zieschang wollte auch für den Wahlabend Ausschreitungen nicht ausschließen. Beobachtet wird die Wahl von 800 Journalisten. Viele von ihnen kommen aus dem europäischen Ausland. Selbst aus China und Taiwan sind Medienvertreter angereist.
1: Nach den versuchten Anschlägen auf das Stromnetz in Nordrhein-Westfalen, Brandenburg und Sachsen fordern mehrere Politiker, dass wichtige Infrastruktur besser geschützt wird. Baden-Württembergs Ministerpräsident Özdemir hat dem Redaktionsnetzwerk Deutschland gesagt, man müsse jetzt schnell mehr Sicherheit schaffen, beispielsweise mit Videoüberwachung oder Zäunen. Außerdem plant das Bundesinnenministerium wohl eine Spezialeinheit, die auf die Abwehr von Drohnenangriffen spezialisiert sein soll. Unter anderem an Flughäfen und Bahnhöfen. Innenminister Dobrindt sagt, Angriffe auf kritische Infrastruktur würden zunehmen. Zum ersten Mal hat eine deutsche Trägerrakete die Erdumlaufbahn erreicht. Die Rakete Spectrum des Unternehmens ESA Aerospace hob kurz nach 22 Uhr vom norwegischen Weltraumbahnhof Andøya ab. Sie hat 5 wissenschaftliche Satelliten an Bord. Bundeskanzler Merz gratulierte und sprach vom Beginn einer neuen Ära. Beim ersten Startversuch vergangenes Jahr war die Rakete nach nur 30 Sekunden ins Meer gestürzt. Die deutschen Basketballfrauen haben bei der Heim-WM den ersten Sieg gefeiert. Mit einem 74-58 gegen Japan. Vorgestern gegen Spanien hatte das Team verloren. Das war ein kleiner Weckruf, sagt Kapitänin Marie Gülich.
3: Also ich weiß nicht, was gestern los war, muss ich ehrlich sagen, aber das haben wir abgehakt und heute haben wir uns wirklich vorgenommen, da rauszukommen mit Urgency, mit Feuer natürlich, aber auch einfach, wir wussten auch einfach, wie schnell und wie anspruchsvoll dieses Spiel werden wird, weil die Japaner den Ball halt so pushen, wie sie das tun und die Dreier so werfen, wie sie das tun.
1: Ob das Team weiterkommt, entscheidet sich morgen im Spiel gegen Mali. Und in der Fußball-Bundesliga hat Schalke ein Unentschieden gegen die Bayern geschafft. Die Zeit, es ist 8.03 Uhr.
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4: Einen schönen guten Morgen. Wir starten mit einer Warnung von der A60 Mainz-Bingen. Hier zwischen Kreuz Mainz-Süd und Mainz-Finden-Saarstraße eine ungesicherte Unfallstelle. A3 Köln-Frankfurt zwischen Wiesbadener Kreuz und Kelsterbach. Unfall, 3 Kilometer Stau. Und die A8 Karlsruhe-Stuttgart ist zwischen Pforzheim-Süd und Heimsheim wegen Fahrbahnarbeiten gesperrt bis morgen früh 5 Uhr. Da werden sie umgeleitet. Alle Verkehrsinfos gibt's auch zum Nachlesen auf swr4.de und in der App. Gute Fahrt.
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4: Heute oft strahlend sonnig. Wir haben meistens blauen Himmel. Ab und zu ein paar lockere und völlig harmlose Wolken. Dazu Temperaturen zwischen 21 Grad im Westerwald und 29 im Breisgau. Den Wind spüren Sie heute kaum. Er kommt schüchtern aus Osten. Und die weiteren Aussichten. Es wird morgen sonnig mit ein paar Wolken und einzelnen Schauern. Dabei heiß und sogar hier und da schwül mit Temperaturen bis 33 Grad. Am Dienstag starten wir sonnig. Dann werden die Wolken dichter und ab dem späten Nachmittag gibt es in Rheinland-Pfalz Schauer. Am Mittwoch anfangs noch Regen, dann trockener und kühler.
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5: Herzlich willkommen in Ihrem Sonntagmorgen.

Aus den 12 Menuetten von Ludwig van Beethoven war das Nummer 9. Ich freue mich, dass Sie zuhören und wünsche Ihnen einen herrlichen Sonntagmorgen mit uns. Als nächstes mit Musik aus der Reformationssinfonie von Felix Mendelssohn Bartholdy.

Musik von Felix Mendelssohn Bartholdy, die uns hier die Berliner Philharmoniker unter Lorin Marcel präsentiert haben. Ganz entspannt gehen wir in diesen Sonntagmorgen und erlauben uns jetzt einen Blick auf einen Komponisten aus der zweiten Reihe der Wiener Klassik. Franz Anton Hofmeister war ein Zeitgenosse von Haydn, Mozart und dem jungen Beethoven. Er hat in Wien als Komponist und Musikverleger gearbeitet und war Freund vieler großer Musiker seiner Zeit. Er war damals sehr bekannt und beliebt, ist heute aber im Schatten von Mozart und Haydn etwas vergessen. Seine Sinfonien zeigen jedoch, wie einfallsreich und unterhaltsam er komponieren konnte. Das Menuetto aus der Sinfonie in C-Dur ist ein Tanz mit Pfiff, schwungvoll, lebendig und mit vielen Wiederholungen eines einzelnen Tons, die wie kleine musikalische Klopfzeichen wirken, fast humorvoll. Man spürt darin ein Augenzwinkern, das ein bisschen an Joseph Haydn erinnert, elegant, aber mit deutlich hörbarer Spielfreude. Es musiziert das Kurpfälzische Kammerorchester unter Wolfgang Hofmann.

unvergessen Mel Gibson als schottischer Freiheitskämpfer im Film Braveheart. Das Bild von ihm mit blauer Kriegsbemalung hat man sofort vor Augen bei dieser Musik von James Horner. For the Love of a Princess ist die Titelmusik des Films, der so viele Schlachten zeigt im Kampf schottischer Rebellen für die Freiheit. Wir machen einen Zeitsprung im SWR4 Sonntagskonzert ins Jahr 1888. Damals war der Komponist Erik Satie Anfang 20 und hat Trois Chymnopédies, drei bemerkenswerte Stücke für Klavier, geschrieben. Der ungewöhnliche Titel geht auf das griechische Wort Gymnopädia zurück. Damit hat man im antiken Sparta ein Fest bezeichnet, bei dem junge Männer Tänze und gymnastische Übungen aufgeführt haben. Bei diesen Stücken gibt es keine musikalische Geschichte, die erzählt wird. Stattdessen wiederholt sich behutsam ein einfaches musikalisches Muster. Satis Musik wirkt, als würde sie stillstehen und gleichzeitig weiterfließen. Die Gymnopädie Nummer 1 für Orchester präsentiert uns das City of Birmingham Symphony Orchestra unter Louis Frémaux.

0: Es ist gleich 8.30 Uhr. Schönen guten Morgen.
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0: Wir starten mit einer Warnmeldung im Kreis Biberach. Hier auf der Strecke zwischen Moosbeuren und Altheim Gefahr wegen eines Tieres auf der Fahrbahn. Seien Sie bitte vorsichtig. A3 Köln-Frankfurt zwischen Wiesbadener Kreuz und Kelsterbach. Unfallaufnahme, 3 Kilometer Stau. Und die A8 Karlsruhe-Stuttgart ist zwischen Pforzheim Süd und Heimsheim wegen der Fahrbahnerneuerung bis morgen früh 5 Uhr gesperrt. Dort werden Sie umgeleitet. Alle Verkehrsinfos können Sie auch nachlesen auf swr4.de und in der kostenlosen SWR4-App. Eine gute Fahrt wünsche ich.
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0: Möglicherweise heute der letzte richtig tolle Sommertag dieses Jahr, aber nur möglicherweise, wissen wir nicht so genau. Jedenfalls wird es draußen herrlich, oft strahlend sonnig und dazu ab und an ein paar lockere Wolken. Die Temperaturen angenehme 21 Grad im Westerwald und bis 29 im Breisgau. Der Wind weht heute schwach aus östlicher Richtung. Und die weiteren Aussichten, morgen Sonne, Wolken und paar einzelne Schauer. Dabei wird es heiß und schwül mit Temperaturen bis zu 33 Grad. Am Dienstag starten wir mit Sonnenschein, dann werden die Wolken dichter und ab dem späten Nachmittag beginnt es in Rheinland-Pfalz zu regnen. Am Mittwoch anfangs noch nass, dann wird es trockener und auch merklich kühler.
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Frédéric Chopin und sein Minutenwalzer am Sonntagmorgen bei SWR 4. Und das klingt umso schöner, weil heute Morgen die Uhr und ihr Sekundenzeiger so gar keine Rolle spielen. Vielleicht ist heute einfach mal Zeit, nichts zu müssen. Und wir schenken Ihnen die passende Musik dazu aus Mozarts Zauberflöte, ein Mädchen oder Weibchen.

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Man sagt ja, kein Meister ist einfach so vom Himmel gefallen, aber gilt das auch für Camille Saint-Saëns? Er war einer der bedeutendsten französischen Komponisten des 19. und frühen 20. Jahrhunderts. Und er war ein außergewöhnliches musikalisches Talent. Schon als Kind ist er als Pianist aufgetreten und hat früh eigene Werke komponiert. Später hat er auch als Organist, Dirigent und Musikgelehrter gewirkt. Zu seinen bekanntesten Werken gehören Karneval der Tiere, die Orgelsinfonie Nummer 3 und mehrere Instrumentalkonzerte. Seine Sinfonie A-Dur ist entstanden etwa 1850, als Saint-Saëns gerade 15 Jahre alt war. Sie gehört damit zu seinen frühesten Orchesterwerken. Das Erstaunliche daran, man merkt im Stück sein jugendliches Alter kaum an. Der 15-jährige Saint-Saëns war bereits so weit entwickelt, dass seine Lehrer ihn kaum noch unterrichten konnten. Die Sinfonie zeigt schon seine lebenslange Vorliebe für klare Strukturen und klassische Formen. Mit dem vierten Satz Finale wirft das Orchestre National de France unter Leitung von Christian Macellaru einen Blick auf den jungen Saint-Saëns.

Contact, ein Science-Fiction-Drama mit Jodie Foster als Wissenschaftlerin, die von der Existenz Außerirdischer überzeugt wird, weil die Außerirdischen wirklich den Kontakt suchen. Aus dem Film Contact stammt die eben gehörte Musik von Alan Silvestri. Im SWR4 Sonntagskonzert erwartet uns jetzt Musik eines englischen Komponisten des 18. Jahrhunderts. Charles Avison wurde 1709 in Newcastle upon Tyne geboren und hat sein Leben als Musiklehrer der Stadt verbracht. Er war vor allem für seine Concerti Grossi bekannt, die stark von der italienischen Musiktradition geprägt sind. Am bekanntesten dürfte sein Werk 12 Concerti in 7 Parts sein. Darin sind Concerti enthalten, die auf Domenico Scarlatti zurückgehen. Avison hat Scarlattis Musik für Streichensemble bearbeitet und sie in den damals beliebten Stil des Concerto Grosso gesetzt. Genießen Sie den zweiten Satz aus seinem Concerto Grosso Nummer 6, präsentiert von Concerto Köln.

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1: Um 9 Uhr mit Lydia Wagner. In Sachsen-Anhalt laufen die Landtagswahlen. Schalke schafft in der Bundesliga ein Unentschieden gegen den FC Bayern. Das Wetter: viel Sonne, ab und zu Wolken, maximal 21 bis 29 Grad. In Sachsen-Anhalt können jetzt rund 1,7 Millionen Menschen den Landtag wählen. Erstmals wäre es möglich, dass die vom Verfassungsschutz als rechtsextrem eingestufte AfD in einem Bundesland die Landesregierung stellt. Seit Monaten liegt sie in allen Umfragen weit vor den anderen Parteien. Die Stimmung in Sachsen-Anhalt ist aufgeheizt. Nach Polizeiangaben wurden noch nie so viele Wahlplakate zerstört. Die Wahl wird von 800 Journalisten beobachtet, darunter viele aus dem Ausland. Auch aus China und Taiwan sind Medienvertreter angereist. Auch in zwei größeren Städten in Rheinland-Pfalz wird heute gewählt. Rund 67.000 Menschen in Speyer und Pirmasens sind dazu aufgerufen, ihre Oberbürgermeister zu bestimmen. Sollte keiner der Kandidatinnen und Kandidaten mehr als 50% der Stimmen bekommen, findet die Stichwahl am 20. September statt. Nach Angriffen auf die kritische Infrastruktur fordert Baden-Württembergs Ministerpräsident Özdemir einen schnelleren Schutz entsprechender Einrichtungen. Der Grünen-Politiker sagte dem Redaktionsnetzwerk Deutschland, die Sicherheitserfordernisse hätten sich dramatisch verändert. Aus der Nachrichtenredaktion Andreas Herrler.
2: Deutschland sei verletzlich, sagte Özdemir. Dabei sei es egal, ob der Angriff von Linksradikalen komme oder von Wegwerfagenten aus Russland. Deshalb müsse die sicherheitsrelevante Infrastruktur besser geschützt werden, beispielsweise mit Videoüberwachung oder mit Zäunen. All das müsse mit Hochdruck geschehen. In den vergangenen Tagen hatte es Anschläge auf Umspannwerke in Brandenburg und Nordrhein-Westfalen gegeben. Auch in Sachsen wurden 12 Sprengstoffvorrichtungen entdeckt. Die Polizei fahndet weiter nach dem Verfasser von 2 Bekennerschreiben.
1: Schalke 04 hat am zweiten Spieltag der Fußball-Bundesliga ein 0:0 Unentschieden gegen die Bayern geschafft. Schalke-Trainer Miron Muslic sagt, ein gutes Gefühl.
3: Es fühlt sich nach einem hochverdienten Punkt an. Ich glaube, wir haben einen guten Plan gehabt, aber die Jungs haben den auch schon auch ausführen müssen in Perfektion, weil sonst die Bayern einfach da sind, dass sie alles bestrafen. Aber wir haben heute sehr, sehr viel investiert für diesen Punkt. Die Fans haben uns getragen von der ersten Sekunde, vor der ersten Grätsche. Diese Energie haben wir gebraucht, aber das ist halt Schalke zu Hause.
1: Heute spielen noch der HSV gegen Mainz und Frankfurt gegen Augsburg. Und die deutschen Basketballfrauen haben ihr zweites Spiel bei der Heim-WM gewonnen mit 74:58 gegen Japan. Die Zeit, es ist gleich 9.03 Uhr.
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4: Guten Morgen, wir starten auf der A8 Karlsruhe-Stuttgart. Hier ist die Autobahn zwischen Pforzheim-Süd und Heimsheim wegen Fahrbahnarbeiten bis Montag 5 Uhr gesperrt. Da werden sie umgeleitet. Und Österreich auf der Fernpass-Bundesstraße Füssen Richtung Nassereit zwischen dem Grenztunnel Füssen und Wengle öfter mal Stau, dauert ca. 45 Minuten länger. Alle Verkehrsinfos können Sie auch nachlesen auf swr4.de und in der App. Gute Fahrt.
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4: Heute oft strahlend sonnig, ab und zu ein paar Wolken, die völlig harmlos sind. Sommerliche 21 Grad bekommen wir in der Hohen Eifel und bis 29 Grad in der Ortenau. Der Wind ist schwach, er kommt heute aus Osten. In der kommenden Nacht anfangs klar, später kommen ein paar Wolken dazu, 17 bis 9 Grad. Und morgen haben wir alles. Sonne, dichte Wolken, sehr vereinzelt auch Schauer. Es wird schwülheiß bei Temperaturen bis 33 Grad. Am Dienstag starten wir sonnig, dann kommen dichtere Wolken und ab dem Nachmittag regnet es auch. Am Mittwoch erstmal Regen, dann trocken und deutlich kühler.
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5: Ich freue mich, dass Sie heute wieder zuhören.
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Musik von Antonín Dvořák, das ist SWR 4 mit dem Sonntagskonzert. Heute müssen wir nirgendwo schnell hin, kein Wecker, der drängelt, kein Termin, der wartet, nur ein ruhiger Sonntagmorgen. Und jetzt die Estudiantina von Emil Waldteufel.

0: Hier müssen wir kurz unterbrechen. Achtung Autofahrer, auf der A6 Heilbronn-Nürnberg kommt Ihnen zwischen Schwäbisch Hall und Ilshofen-Wolpertshausen ein Fahrzeug entgegen. Bitte fahren Sie ganz rechts, überholen Sie nicht. Wir geben Bescheid, wenn die Gefahr vorbei ist. Auf der A6 Schwäbisch Hall und Ilshofen-Wolpertshausen, da kommt Ihnen ein Fahrzeug entgegen. Bitte fahren Sie ganz rechts, überholen Sie nicht. Wir geben Bescheid, wenn die Gefahr vorbei ist. Es gilt für beide Richtungen, sprich auch für die A6 zwischen Schwäbisch Hall und Neuenstein. In diesem Großbereich A6 Nürnberg-Heilbronn zwischen Schwäbisch Hall und Neuenstein kommt Ihnen ein Fahrzeug entgegen. Bitte fahren Sie da äußerst vorsichtig.
1: 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Joseph Haydn hat seine Sinfonie Nummer 70 im Jahr 1779 geschrieben, in einer Zeit, in der er als Kapellmeister am Hof des Fürsten Esterhazy tätig war. Und der Anlass war ziemlich spektakulär. In Esterhaza war das Opernhaus abgebrannt und wurde neu aufgebaut. Zur Einweihung könnte diese festliche Sinfonie entstanden sein. Ganz sicher ist das allerdings nicht. Haydn verbindet in dieser Sinfonie festlichen Glanz mit seinem ganz eigenen musikalischen Humor und einer gehörigen Portion Kunstfertigkeit. Spannend ist das Finale. Da zeigt Haydn, dass auch eine festliche Sinfonie gelehrt und kunstvoll daherkommen kann. Wir hören den kraftvollen und festlichen Beginn dieser Sinfonie Nummer 70, den ersten Satz Vivace con Brio vom Heidelberger Sinfonieorchester unter der Leitung von Thomas Fey.

Krieg der Sterne, ein Weltraummärchen mit Welterfolg. Von John Williams stammt das eben gehörte Thema Across the Stars aus Star Wars 5 Episode 2 Attack of the Clones, Angriff der Klonkrieger. Gespielt wurde es vom London Symphony Orchestra unter John Williams. Und vom Krieg im Weltraum geht's jetzt im SWR4 Sonntagskonzert zu einer kleinen musikalischen Zeitreise. Edward Grieg hat 1884 zum 200. Geburtstag des dänisch-norwegischen Schriftstellers Ludwig Holberg eine Suite geschrieben. Holberg war wie Grieg ein berühmter Sohn der Stadt Bergen. Und Grieg hat dafür musikalisch ins 18. Jahrhundert geblickt und alte Tanzformen wie Sarabande oder Gavotte aufgegriffen. Aber das Ganze klingt nicht nach Barock, sondern nach Grieg mit seinem ganz eigenen nordischen Ton. Die Academy of St. Martin in the Fields unter Neville Mariner spielt den ersten Satz Präludium aus Holbergs Zeit.

Und nochmal die Warnung in SWR 4. Achtung bitte. Auf der A6 Nürnberg-Heilbronn kommt Ihnen zwischen Schwäbisch Hall und Neuenstein ein Fahrzeug entgegen. Bitte fahren Sie ganz rechts, überholen Sie nicht. Wir geben Bescheid, wenn die Gefahr vorbei ist. Auf der A6 Nürnberg-Heilbronn ein Falschfahrer zwischen Schwäbisch Hall und Neuenstein. Bitte fahren Sie da äußerst vorsichtig.

0: gleich 9:30.
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0: Auf der A6 Heilbronn-Nürnberg zwischen Heilbronn-Neckarsulm und Kreuz-Weinsberg laufen Hunde auf der Autobahn. Fahren Sie bitte vorsichtig. Und auf der B3 in der 12 Bergheim-Biberach zwischen Bergheim und Oberopfingen eine ungesicherte Unfallstelle. Wir haben noch den Falschfahrer auf der A6 Nürnberg-Heilbronn zwischen Schwäbisch Hall und Neuenstein. Bitte fahren Sie da äußerst vorsichtig. Und die A8 Karlsruhe-Stuttgart ist zwischen Pforzheim-Süd und Heimsheim wegen Fahrbahnarbeiten bis Montagmorgen 5 Uhr gesperrt. Da werden Sie umgeleitet. Österreich, die Fernpassbundesstraße Füssen Nassereit. Zwischen Grenze Füssen und Wengle öfter mal Stau plus circa eine Stunde. Alle Verkehrsinfos können Sie nachlesen auf swr4.de und in der App Gute Fahrt.
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0: Überall sonnig, Heidelberg 15 Grad, Manderscheid 12, Esslingen 13 und Trier 13 Grad. Der Tag heute wird wirklich herrlich, zwischen 21 und knapp 30 Grad, dazu schwacher Wind und nur wenige Wolken. Heute Nacht kühl und morgen dann schwülheiß mit Werten bis maximal 33 Grad.
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Jesus bleibet meine Freude von Johann Sebastian Bach, SWR 4, das Sonntagskonzert. Wenn Sie noch am Frühstückstisch sitzen, bleiben Sie ruhig dort. Und wenn Sie schon fleißig sind, auch gut. Wir liefern in jedem Fall die passende Musik für Ihren Sonntagmorgen. Jetzt aus der Sinfonie B-Dur von Carlos Baguer.

SWR4 mit dem Sonntagskonzert. Und der Sonntag hat noch den ganzen Tag vor sich. Ein schöner Moment für Musik von Robert Schumann. Seine Sinfonie Nummer 4 in D-Moll hat eine spannende Geschichte, denn eigentlich ist sie seine zweite Sinfonie. Schon 1841 hatte Schumann sie komponiert, aber er war nicht zufrieden und hat die Sinfonie beiseite gelegt. 10 Jahre später hat er sie dann noch einmal grundlegend überarbeitet. Schumann wollte hier etwas Neues ausprobieren. Die 4 Sätze sollten nicht wie 4 völlig voneinander getrennte Stücke wirken. Stattdessen sind sie eng miteinander verbunden. Musikalische Gedanken tauchen immer wieder auf. Sie wirken wie ein großer musikalischer Strom. Leidenschaftlich, dunkel und ganz typisch romantisch. Stefan Flada leitet die Bamberger Symphoniker beim 3. Satz Scherzo, dieser Sinfonie Nummer 4 von Robert Schumann.

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1: Man hat das Gefühl, in Verona unter dem berühmten Balkon zu stehen. Mit Balcony Scene von Craig Armstrong, die Musik zum Film William Shakespeares Romeo and Juliet mit Leonardo DiCaprio und Claire Danes aus dem Jahr 1996. Musik, die Sie jederzeit wiederhören können. Sie finden das SWR4 Sonntagskonzert in ARD Sounds. Und Sie können nachlesen, welche Orchester, Dirigenten und Komponisten heute eine Rolle gespielt haben auf swr4.de Sonntagskonzert. Im Namen des Konzertteams sage ich jetzt schon mal Dankeschön fürs Zuhören und wir schicken Sie in Ihren Sonntag mit dem Gefangenenchor aus Giuseppe Verdis Oper Nabucco. Mein Name ist Iris Kruse. Einen schönen und entspannten Sonntag.

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1: Um 10 Uhr mit Lydia Wagner. In Sachsen-Anhalt laufen die Landtagswahlen. Eine US-Delegation verhandelt heute in der Ukraine über ein Ende des Krieges. Das Wetter, viel Sonne, ab und zu Wolken, maximal 21 bis 29 Grad. In Sachsen-Anhalt haben am Morgen die Wahllokale geöffnet. Rund 1,7 Millionen Menschen sind zur Landtagswahl aufgerufen. Erstmals könnte die vom Verfassungsschutz als rechtsextrem eingestufte AfD in einem Bundesland die Landesregierung stellen. Auch deshalb ist das internationale Medieninteresse riesig. Aus Magdeburg berichtet Jochen Müller.
2: Es haben sich sage und schreibe 800 Journalisten und Kamerateams hier in Magdeburg akkreditiert. 70 davon kommen aus dem Ausland, aus Spanien, Italien, aus Polen, aus Großbritannien und sogar aus den USA, aus Kanada, aus China und aus Taiwan. Und ein Kollege von Radio France hat mir gestern gesagt, das sei eben das erste Mal nach dem Zweiten Weltkrieg, dass Rechtsextreme in einem Bundesland hier an die Macht kommen könnten. Das sei eine Zäsur und natürlich werde man darüber berichten.
1: Nach Angriffen auf Umspannwerke fordert Unionsfraktionsvize Krings ein hartes Vorgehen gegen Klimaextremismus. Er sagte dem Kölner Stadtanzeiger, die Anschläge auf das Stromnetz in mehreren Bundesländern hätten eine terroristische Qualität. In den vergangenen Tagen waren Anschläge auf Umspannwerke in Brandenburg und Nordrhein-Westfalen verübt worden. Außerdem wurden in Sachsen 12 Sprengvorrichtungen entdeckt. Die Polizei fahndet jetzt nach einem 48-Jährigen aus Nordrhein-Westfalen, der 2 Bekennerschreiben hinterließ. Die US-Sondergesandten Witkoff und Kushner werden heute zum ersten Mal in der ukrainischen Hauptstadt Kiew erwartet. Gestern waren sie in Russland und haben mit Präsident Putin gesprochen. Jetzt soll es auch Gespräche mit dem ukrainischen Präsidenten Selenskyj geben. Aus Kiew berichtet Peter Sawicki.
3: Er selbst, so Selenskyj, sei praktisch andauernd mit seiner eigenen Delegation in Kontakt, die die Verhandlungen mit den USA führe. Es sei wichtig für die Ukraine, dass Washington im Verhandlungsprozess involviert bleibe. Der angekündigte Besuch von Witkoff und Kushner nach Kiew gilt als diplomatischer Fortschritt. Trotz mehrfacher Appelle der ukrainischen Seite hatten die Vertrauten von US-Präsident Trump eine Reise in die Ukraine bislang nicht unternommen. Offen ist allerdings, welche inhaltlichen Ergebnisse vom jetzigen Treffen zu erwarten sind.
1: Wegen eines Vulkanausbruchs müssen in Indonesien hunderte Flüge gestrichen werden, auch internationale Verbindungen. Das indonesische Verkehrsministerium hat mitgeteilt, dass der größte Flughafen des Landes in der Hauptstadt Jakarta teilweise lahmgelegt ist. Am Freitag war der Vulkan Anak Krakatau ausgebrochen. Wegen der Aschewolke sollen die Menschen auch Masken tragen. Die Zeit? Es ist 10.03 Uhr.
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4: Einen schönen Gruß auf die Straßen. Wir starten auf der A8 Karlsruhe-Stuttgart. Hier ist die Autobahn zwischen Pforzheim Süd und Heimsheim wegen Fahrbahnarbeiten bis morgen früh 5 Uhr gesperrt. Da werden sie umgeleitet. Und Österreich, die Fernpassbundesstraße Füssen-Nassereith. Zwischen dem Grenztunnel Füssen und Wengle öfter mal Stau. Das kann bis zu 90 Minuten länger dauern. Alle Verkehrsinfos können Sie auch nachlesen auf swr4.de und in der kostenlosen App. Ich wünsche Ihnen von Herzen eine gute Fahrt.
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4: Das wird herrlich heute. Es ist mit Temperaturen von fast 30 Grad in der Ortenau sommerlich warm. Es ist aber nicht schwül. Sie können es wirklich sehr gut genießen. Dazu haben wir außerdem dann gleich auch noch wenig Wind, der aus Osten kommt und keine Regentropfen. Also das ist heute auch für unser SWR4-Festival das bestmögliche Wetter. Heute Nacht dann klar, später ziehen Wolken auf, 17 bis 9 Grad. Und morgen mal Sonne, mal Wolken, sehr vereinzelt ein paar Schauer, Temperaturen bis 33 Grad. Die werden auch ziemlich schwül. Dienstags starten wir sonnig, dann kommen dichtere Wolken und ab dem Nachmittag auch Schauer dazu. Und am Mittwoch erst noch Regen, dann trocken und vor allem deutlich kühler.
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4: Also wenn Sie heute noch ein bisschen Zeit finden, irgendwie ein Fleckchen im Kalender frei haben, dann ab nach Wörth zum SWR4 Festival. Die ersten beiden Tage waren so toll. Wir haben wirklich nur gut gelaunte Menschen gehört. Die Künstler waren klasse, alle haben gelacht, sich wohlgefühlt. Und dazu Kaiserwetter, besser geht's ja gar nicht. Warum die Lachmuskeln gerade gestern strapaziert worden sind, das hören Sie gleich nochmal.
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0: Hier ist das SWR4 Festival Radio am Sonntag, Tag 3 des großartigen Festivals. Wir haben neben der tollen Live-Musik auch Auftritte von großen Comedy-Stars aus dem Südwesten. Gestern war Chaco Habekost im Bürgerpark zu Besuch und hat davor ein besonderes Interview mit uns gemacht. Wir haben ihm Fragen gestellt, die sie uns vorab über Facebook geschickt haben. Eine SWR4-Followerin wollte gerne wissen, ob der Pfälzer Chaco Habekost auch gerne Schwäbisch schwätzen können würde.
1: Boah, ist eine Fangfrage. Wenn mir jetzt die Pfälzer zugucken, würde ich sagen, bist du verrückt. Aber ganz ehrlich, ich liebe ja nicht nur Pfälzisch, ich liebe alle Dialekte. Dialekte gehen uns verloren, wenn wir nicht aufpassen. Und deswegen ist es total wichtig, gerade das SWR4-Gebiet abzudecken von Nord nach Süd. Also, ja, ich sage das ganz ehrlich, ich würde es gern besser können als ich, du.
0: Wir haben jemanden, der kann Schwäbisch als Muttersprache. Das ist Christoph Sonntag, der heute Nachmittag im Bürgerpark auftritt. Er spricht zwar Schwäbisch, seine Comedy ist aber nicht auf seine Heimatregion begrenzt.
2: Die funktioniert überall. Ich habe mir immer Mühe gegeben, dass es gesamtdeutsch verständlich ist. Ich habe auch viel in Berlin gespielt und in Hamburg und in Köln. Also in Obernopper geht nur in Stuttgart, der geht schon in Karlsruhe nicht mehr. In Oettinger geht in ganz Baden-Württemberg, der geht jetzt auch in Rheinland-Pfalz. Und ist dann immer sehr überraschend für die Menschen, wenn der aus einem anderen Raum so ganz anders denkt und ganz anders spricht. Da entsteht eine unglaubliche Spannung. Und ich glaube, wir gemeinsam in der Mischung sind eine ganz spannende Gegend und eine ganz spannende Mentalität. Deshalb ist es so unterschiedlich. Wir können aber viel voneinander lernen, glaube ich.
0: Das wird sicher so gut. Das Programm im Bürgerpark geht heute um 15 Uhr wieder los. Bei diesem großartigen Wetter lohnt sich ein Besuch auf jeden Fall. Hier ist SWR4 am Sonntag. Weiter geht's mit Lucky Man, Emerson, Lake and Palmer.
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0: Hier ist das SWR4 Festival Radio mit Gordon Lightfoot und Sundown. Es ist gleich 10.30 Uhr.
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0: Wir starten auf der A7 Füssen-Ulm zwischen Kreuz Memmingen und Bergheim. Unfall 2 Kilometer Stau plus eine Viertelstunde. Die A8 Karlsruhe-Stuttgart ist zwischen Pforzheim Süd und Heimsheim wegen Fahrbahnarbeiten bis morgen früh 5 Uhr gesperrt. Sie werden da umgeleitet. Und es gibt vor der Ausfahrt Pforzheim Süd 2 Kilometer Stau. Österreich auf der Fernpassbundesstraße Füssen-Nassereit zwischen Grenztunnel Füssen und Wengle öfter mal Stau. Deswegen bis zu 90 Minuten Verzögerung. Alle Verkehrsinfos können Sie auch nachlesen auf swr4.de und in der App. Gute Fahrt!
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0: Boah, ist das ein Hoch heute. Bestens für unser SWR4-Festival in Wörth. Wir haben derzeit gerade in Freudenstadt 16 Grad bei purem Sonnenschein. In Renneroth auch Traumwetter, 14 Grad. Schwäbisch Gmünd 17 und Feldberg im Taunus 13 Grad. Es ist wirklich fast kein Wölkchen da. Es kommt heute auch eins. Dazu ein schwacher Wind aus Osten und schöne warme Temperaturen, aber nicht drückend. Wir haben 21 Grad in der Hohen Eifel und bis 29 Grad in der Ortenau. In der kommenden Nacht anfangs klar, dann kommen die Wolken. Die Temperaturen 17 bis 9 Grad.
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0: Also, wir haben da irgendwas richtig gemacht. Der Anti-Regentanz oder auch Teller aufgegessen, ich weiß es nicht. Jedenfalls könnte es kaum schöner draußen sein für unser SWR4 Festival im Bürgerpark in Wörth. Geht heute um 15 Uhr weiter. Und warum da auch Gartenfans voll auf ihre Kosten kommen, das verraten wir Ihnen gleich.
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1: Und das geht heute ab 15 Uhr weiter. Immer eine große Party mit viel Live-Musik und Comedy auf der Bühne im Bürgerpark. Ja, und Sie haben die Gelegenheit, das SWR4-Team und die SWR4-Experten mal persönlich zu treffen. Gestern war unser Gartenexperte Volker Kugel da und hat die Besucher auf die anstehende Kürbissaison eingestimmt. Ha, lecker Suppe und so. Und er hat natürlich den Bürgerpark, wo unser Festival stattfindet, auch mit dem fachmännischen Gartenblick begutachtet.
2: Ich bin zum ersten Mal hier, habe mich da so ein bisschen angenähert von hinten, bin durchgelaufen, hatte ein bisschen Zeit übrig und ich muss sagen, die machen das wirklich gut hier. Es ist ein schöner Park, ein schöner, dichter Baumbestand, also auch richtig gut Schatten, auch für die Menschen, die drumherum zahlreich wohnen. Also das ist eine, ich würde mal sagen, eine Grünoase. Und da drin ist bei heißem Wetter die Temperatur garantiert 3 bis 4 Grad niedriger wie draußen, wo kein Schatten ist.
1: Das kann sich heute bei dem Tag auch auszahlen. Ein bisschen Schatten, Sie kommen einfach vorbei im Bürgerpark, suchen sich ein Bäumchen aus und machen es sich ganz, ganz gemütlich. Und auch heute gibt es Gartentipps. Ab 15 Uhr ist unsere Gartenexpertin Heike Bomgarden den ganzen Tag in Wörth mit von der Partie. Heute Abend dann natürlich auch noch Comedy. Also was immer Sie möchten, bitte auch nichts essen zu Hause. Es gibt da was Leckeres. Kommen Sie einfach hin, da freuen wir uns sehr drüber. Kurzer Blick auf die Straßen. Wir haben eine Warnung von der B27 Balingen-Tübingen. Zwischen Tunnel Dusslingen und Gummaringen ist ein Fahrzeug liegen geblieben. Bitte fahren Sie hier äußerst vorsichtig. Auch sonntags klingelt der Postmann, jedenfalls bei SWR 4. Hier ist Secret Service. Schönes Wochenende wünsche ich.

Bonnie Logan. Gestern Bitch is Back, die Elton John Show. Ja, und heute Abend ist dann wirklich dieser Mann in Wörth. Nick Kershaw. Wirklich eine 80er-Ikone, kann man so sagen. Und der ist dann heute Abend da, live und fast zum Anfassen, muss man wirklich sagen. Auch außenrum ist eine Menge geboten, das wissen Sie ja. Also auf den Wiesen und so weiter und so weiter. Sie können sich's gut gehen lassen, Sie können zuhören, Sie können das im Stream sehen, falls Sie kein Ticket haben. Also es ist wirklich alles dabei, damit niemand außen vor bleiben muss. Ich sag für heute goodbye. Am Mikrofon war für Sie gern Daniel Pesch. Gleich kommt dann Marcel Wagner ins SWR4-Studio. Schönen Sonntag.

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1: Um 11 Uhr mit Lydia Wagner. Die Bundespolitik reagiert auf den Hackerangriff in Berlin. Der baden-württembergische Ministerpräsident Özdemir fordert mehr Schutz für kritische Infrastruktur. Das Wetter: viel Sonne, ab und zu Wolken, maximal 21 bis 29 Grad. Nach dem Hackerangriff auf die Stadt Berlin schalten sich jetzt auch Bundespolitiker in die Debatte ein. Der Grünen-Politiker von Notz spricht vom schwersten IT-Sicherheitsvorfall auf der Landesebene. Auch aus Berlin berichtet Jan-Friedrich Willems.
2: Ein echter Datensupergau. So nennt der Grünen-Fraktionsvize im Bundestag Konstantin von Notz den Hackerangriff von Berlin. Außerdem sieht er eine Mitverantwortung bei der Bundesregierung. Sie habe trotz wiederholter Warnungen bekannte Sicherheitslücken nicht geschlossen, so von Notz im Handelsblatt. Auch der CDU-Sicherheitsexperte Roderich Kiesewetter spricht von einer Katastrophe noch nicht absehbaren Ausmaßes. Er spricht von geleakten Daten unter anderem zur Gesamtverteidigung und fürchtet, dass diese von Staaten wie Russland oder von Terroristen gezielt für Anschläge oder Sabotage genutzt werden könnten.
1: Nach Angriffen auf die kritische Infrastruktur fordert Baden-Württembergs Ministerpräsident Özdemir einen schnelleren Schutz entsprechender Einrichtungen. Der Grünen-Politiker sagte dem Redaktionsnetzwerk Deutschland, die Sicherheitserfordernisse hätten sich dramatisch verändert. Nötig seien beispielsweise Videoüberwachung oder mehr Zäune. In den vergangenen Tagen hat es Anschläge auf Umspannwerke in Brandenburg und Nordrhein-Westfalen gegeben. Die Polizei fahndet weiter nach dem Verfasser von zwei Bekennerschreiben. In Sachsen-Anhalt können heute rund 1,7 Millionen Menschen den Landtag wählen. Erstmals könnte die vom Verfassungsschutz als rechtsextrem eingestufte AfD in einem Bundesland die Landesregierung stellen. Aus Magdeburg berichtet Jochen Müller.
3: Seit Monaten liegt die AfD in Sachsen-Anhalt in allen Umfragen weit vor allen anderen Parteien. Die Stimmung in Sachsen-Anhalt hat sich unterdessen aufgeheizt. Nie zuvor wurden so viele Wahlplakate zerstört. An vielen Wahlständen kam es zu verbalen Auseinandersetzungen und zu Rempeleien. Innenministerin Tamara Zieschang wollte auch für den Wahlabend Ausschreitungen nicht ausschließen. Beobachtet wird die Wahl von 800 Journalisten. Viele von ihnen kommen aus dem europäischen Ausland. Selbst aus China und Taiwan sind Medienvertreter angereist.
1: In Berlin ist wieder ein Gedenkort für den CSD-Anschlag zerstört worden. Die Polizei hat bestätigt, dass ein Gedenkbaum in der Nacht herausgerissen worden ist. Er war kurz nach dem islamistisch motivierten Anschlag am Tatort gepflanzt worden. Vor einigen Tagen war schon eine Regenbogenbank beschädigt worden, die an den Anschlag erinnern sollte. Ein 21-Jähriger war Ende Juli beim CSD in Berlin in eine Menschenmenge gefahren und hat dabei eine Frau getötet und mehr als 30 weitere Menschen verletzt. Die Zeit, es ist 11.03 Uhr.
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4: Hallo auf die Straßen. Wir schauen als erstes auf die A7 Füssen Richtung Ulm zwischen Memmingen Süd und Bergheim. Unfall, die linke Spur ist im Moment gesperrt. 5 Kilometer Staus, dauert bis zu einer halben Stunde länger. A8 Karlsruhe Richtung Stuttgart zwischen Pforzheim Süd und Heimsheim. Da wird die Fahrbahn erneuert bis Montagmorgen um 5. Umleitung ist eingerichtet vor der Ausfahrt Pforzheim Süd. Im Moment 2 Kilometer Stau. Die Schweiz, A2 Luzern Richtung Gotthard zwischen Wassen und Göschnen. 3 Kilometer Stau, auch hier dauert es bis zu einer halben Stunde länger. Und Österreich noch, Fernpass Bundesstraße Füssen Richtung Nassereit zwischen dem Grenztunnel Füssen und Wengle immer wieder Stau. Und auch dort eine Verzögerung von etwa, nee, da ist es mehr. Da sind es 1,5 Stunden. Heieiei. Alles nachzulesen auf swr4.de.
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4: Viel Sonne, kaum Wolken an diesem Sonntag. Temperaturen bis maximal 21 Grad in der Eifel, 29 in der Ortenau. Und momentan haben wir in Vaihingen an der Enz sonnige 17. Albstadt sonnig 16. Ein paar Wolken, also leicht bewölkt, 15 Grad in Nassau an der Lahn. Und Frankenthal leicht bewölkt mit 18 Grad. Der Start in die neue Woche wird sehr heiß, bis zu 33 Grad morgen. Mit Sonne, Wolken und mit einzelnen Schauern.
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4: Einen schönen Festivalsonntag, an dem wir Sie natürlich auch mitnehmen auf unser SWR 4 Festival in Wörth. Freuen uns sehr, wenn Sie da vorbeikommen. Und an dem Sie auch wieder die Chance haben auf eine schöne SWR 4 Tasse in einer halben Stunde. Jetzt erstmal einen schönen Vormittag mit Stand By Me und Hold On Tight. Electric Light Orchestra.
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0: Entspannten Sonntagvormittag mit unserem SWR4 Festival Radio am dritten und finalen Tag in Wörth. Schauen Sie gerne noch vorbei, treffen Sie wirklich ganz, ganz liebe SWR4 Kolleginnen und Kollegen, erleben Sie auch Weltstars, Freitagabend zum Beispiel, Johnny Logan zu Gast. Bilder davon auf swr4.de und heute Abend, da freuen wir uns auf das Konzert von Nick Kershaw. 19 Uhr spielt er mit seiner Band in der Festhalle in Wörth. Wenn Sie keine Karten haben, ist überhaupt nicht schlimm. Sie können das Konzert live sehen auf der großen Leinwand im Bürgerpark oder bequem über unseren Livestream auf swr4.de, ganz egal wo Sie sind. Und zur Einstimmung gibt es jetzt eine Reise durch das Leben und die Karriere von Nick mit meinem Kollegen Andreas Haas.
1: Name und Geburtsdaten.
2: Nicholas David Kershaw, geboren am 1. März 1958 in Bristol, England.
1: Bekannt durch
2: seine großen Hits in den 80er Jahren. I Won't Let the Sun Go Down on Me oder The Riddle erreichen Top 10 in Deutschland. Sein größter Erfolg hierzulande ist Wouldn't It Be Good erreicht bei uns Platz 2. In Großbritannien hält sich zwischen 1984 und 85 sogar kein anderer Künstler so lange in den Charts wie Nick Kershaw.
1: Er kann besonders gut
2: Songs schreiben. Künstler wie die Hollies oder Boyzone profitieren davon. Und dann gelingt ihm 1991 der Clou. Gleich in zwei Filmen, unter anderem in Doc Hollywood mit Michael J. Fox, singt Chesney Hawkes das von Kershaw erdachte The One and Only. Und das wird ein weltweiter Hit.
1: Vielleicht nicht wussten.
2: Nick Kershaw hat eine langjährige Freundschaft mit Elton John, den er zu Beginn seiner Karriere kennenlernt. Er spielt die Gitarre auf Eltons Hit Nikita, geht 1989 mit ihm auf Tour und ist später auch auf dessen Duets-Album zu hören.
0: Nick Kershaw, heute auf unserem SWR4 Festival, 19 Uhr. Wird garantiert ganz, ganz toll. Aktuelle Meldung jetzt von der B8 Königstein Richtung Frankfurt. Zwischen Kelkheim und Sulzbach. Vorsicht, Fahrzeugteile dort im Moment auf der linken Spur. Und das hier, wir haben es gerade gehört, ist der größte Erfolg, den Nick Kershaw bei uns im Südwesten hatte. Wouldn't It Be Good jetzt auf SWR4.

0: SWR4 mit einer aktuellen Meldung von der A81. Vorsicht, auf dem Weg von Heilbronn Richtung Würzburg liegen momentan Klamotten zwischen Ahorn und Tauberbischofsheim. Vorsicht dort.
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Aktuelle Meldung jetzt von der A5. Vorsicht, Frankfurt Richtung Karlsruhe. Metall auf der rechten Spur zwischen Heidelberg, Schwetzingen und Waldorf-Wiesloch.

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1: 11:30 Vorsicht auf der A5 Frankfurt Richtung Karlsruhe zwischen Heidelberg, Schwetzingen und Waldorf-Wiesloch liegt immer noch Metall auf der rechten Spur. Gleich nochmal Vorsicht, ein defektes Fahrzeug momentan auf dem Standstreifen. A6 Heilbronn Richtung Nürnberg zwischen Öhringen und Neuenstein. Und da läuft momentan auch Sprit aus, deswegen Vorsicht, Brandgefahr. A7 Füssen Richtung Ulm zwischen Memmingen Süd und Bergheim. Unfall, linke Spur gesperrt, 4 Kilometer Staus, dauert im Moment 20 Minuten länger. A8 Karlsruhe Richtung Stuttgart. Hier eine Umleitung zwischen Pforzheim Süd und Heimsheim läuft die Fahrbahnerneuerung bis Montagmorgen um 5. Deswegen dort die Sperre. Vor der Ausfahrt Pforzheim Süd im Moment 2 Kilometer Stau. B31 Freiburg Richtung Donau-Eschingen. Dort im Moment zwischen Kirchzarten und Falkensteig 3 Kilometer Stau. Dort bis zu einer Viertelstunde länger. Dann schauen wir noch ins Ausland. Erst die Schweiz, A2 Luzern Richtung Gotthard. Zwischen Amsteg und Göschnen 4 Kilometer Stau. Dort bis zu 40 Minuten länger. Die Einfahrt Göschnen ist gesperrt. Und dann Österreich, Fernpass Bundesstraße, Füssen Richtung Nassereit, zwischen dem Grenztunnel Füssen und Wengle immer wieder Stau und eine Verzögerung jetzt von etwa 2 Stunden.
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1: Viel Sonne. Wenn Sie heute Wolken sehen, dann ist es wirklich ja eine Ausnahme, was Besonderes fast schon. Temperaturen steigen heute auf bis zu 21 Grad in der Eifel, bis zu 29 in der Ortenau. Momentan Albstadt leicht bewölkte 18 Grad. Lörrach sonnig 19, Boppard leicht bewölkt 18 und Sonne in Montabaur bei 17 Grad. Und der Start in die neue Woche morgen wird ein bisschen durchwachsener mit Sonne, Wolken und Schauern. Und er wird deutlich wärmer. Temperaturen morgen bis zu 33 Grad.
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1: Wir freuen uns sehr, wenn Sie vorbeischauen. Dritter Tag heute unseres SWR4 Festivals in Wörth am Rhein. Und wir haben auch was für diejenigen, die nicht dort sind. 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Wie heißt es? Von wem ist es? 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

0: Was eine Stimme. Unverkennbar. Unverkennbar gut. Das ist die von Gianna Nannini. 11:45 an diesem Sonntag. 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Aktuelle Meldung von der A81. Vorsicht, auf dem Weg Singen Richtung Stuttgart. In der Einfahrt Rottenburg liegen momentan Fahrzeugteile auf der rechten Spur. Vorsicht dort. Wie wär's mit einer schönen SWR 4-Tasse? Was suchen wir denn heute? Ja, ich habe schon gesagt, das ist nicht ganz so schwierig. Insofern haben ganz viele von Ihnen gesagt, ich weiß die Lösung. Und einer davon ist Roland aus Weinheim an der Bergstraße. Ich grüße Sie, hallo.
1: Schönen guten Morgen.
0: Sie haben schönes vor heute.
1: Ja, wie gesagt, so ein bisschen Richtung Pfalz. Wir wohnen halt an der Bergstraße. Jetzt haben wir die andere große Straße, die Weinstraße. Die ist ja gerade so ein Stündchen. Und guck mal, was so in den Weinbergen schon los ist.
0: Mit dem Cabrio sind Sie heute unterwegs.
1: Offen, wir fahren heute mal offen, ja.
0: Dann könnten Sie natürlich auch am Rhein so ein bisschen Richtung Süden fahren, gar nicht so weit. Und dann sind Sie zack auch schon beim SWR4-Festival in Wörth am Rhein.
1: Ja, heute Nachmittag sind noch hier Programme auf dem Marktplatz bei uns. Und Weinheim hat auch viel zu bieten übrigens. Tolles Städtchen.
0: Dann wünschen wir dort ganz viel Spaß. Ja, wirklich schönes Städtchen, kenne ich tatsächlich.
1: Danke, danke.
0: Ganz viel Spaß. So, was suchen wir denn?
1: Wir suchen Gloria Gaynor, I Will Survive.
0: Und da sind Sie sich so sicher, dass wir gar nicht lang rummachen müssen?
1: Aber sowas.
0: Es ist völlig richtig. Gloria Gaynor, I Will Survive. Und damit geht eine SWR4-Tasse zu Ihnen an die Bergstraße in dem Fall. Viel
1: Danke
0: Spaß
1: ganz
0: heute.
1: Herzlich.
0: Sehr,
1: Danke
0: sehr
1: schön.
0: Gerne. Schönen Sonntag.
1: Alles Gute für Sie und viel Spaß am Festival.
0: Ebenso, vielen Dank.
1: Danke, tschüss. Ciao,
0: und
1: ciao.
0: Wenn Sie tschüss und wenn Sie sagen, ich hätte auch gerne so eine schöne SWR4-Tasse, kurz nach zwei, nächste Chance. Natürlich jetzt in SWR4 für diesen Sonntag. Gloria Gaynor, I Will Survive.

einmal Vorsicht an diesem Sonntagmittag. Hier ist SWR 4 mit einer aktuellen Meldung von der A5 Basel Richtung Karlsruhe. Vorsicht, ein Unfall. Die Unfallstelle ist noch ungesichert zwischen Ettenheim und Lahr. Und gleich nochmal Vorsicht, B12 Lindau-Kempten. Im Moment in beiden Richtungen Metallteile auf der B12 zwischen dem Abzweig nach Neutrauchburg und Schweinebach. Vorsicht, dort auf der B12 im Moment Metallteile.

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1: Um 12 Uhr mit Christina Trautwein. Guten Tag. Die Wahl in Sachsen-Anhalt zieht Journalisten aus der ganzen Welt an. Nach dem Hackerangriff auf die Stadt Berlin fordern Bundespolitiker Konsequenzen. Das Wetter am Nachmittag sehr sonnig, ab und zu Wolken bei 23 bis 29 Grad. In Sachsen-Anhalt öffnen in diesen... Das ist leider die falsche... Mott, die hatte ich mir eigentlich geändert, Entschuldigung. In Sachsen-Anhalt läuft die Landtagswahl. Rund 1,7 Millionen Menschen können ihre Stimme abgeben. Erstmals könnte die vom Verfassungsschutz als rechtsextrem eingestufte AfD in einem Bundesland die Landesregierung stellen. Aus Magdeburg berichtet Jochen Müller.
2: Seit Monaten liegt die AfD in Sachsen-Anhalt in allen Umfragen weit vor allen anderen Parteien. Die Stimmung in Sachsen-Anhalt hat sich unterdessen aufgeheizt. Nie zuvor wurden so viele Wahlplakate zerstört. An vielen Wahlständen kam es zu verbalen Auseinandersetzungen und zu Rempeleien. Innenministerin Tamara Zieschang wollte auch für den Wahlabend Ausschreitungen nicht ausschließen. Beobachtet wird die Wahl von 800 Journalisten. Viele von ihnen kommen aus dem europäischen Ausland. Selbst aus China und Taiwan sind Medienvertreter angereist.
1: Nach dem Hackerangriff auf die Stadt Berlin fordern Bundespolitiker Konsequenzen. Der Grünen-Politiker von Notz kritisierte im Handelsblatt, dass die Bundesregierung wiederholt vor so einem Zwischenfall gewarnt worden sei. Der CDU-Sicherheitsexperte Kiesewetter befürchtet, dass Staaten wie Russland oder Terroristen die gestohlenen Daten missbrauchen könnten. Die Hacker hatten die sensiblen Informationen am Freitag ins Darknet gestellt. Die US-Sondergesandten Witkoff und Kushner werden heute zum ersten Mal in der ukrainischen Hauptstadt Kiew erwartet. Dort wollen sie mit dem ukrainischen Präsidenten Selenskyj sprechen. Aus Kiew berichtet Peter Sawicki.
3: Er selbst, so Selenskyj, sei praktisch andauernd mit seiner eigenen Delegation in Kontakt, die die Verhandlungen mit den USA führe. Es sei wichtig für die Ukraine, dass Washington im Verhandlungsprozess involviert bleibe. Der angekündigte Besuch von Witkoff und Kushner nach Kiew gilt als diplomatischer Fortschritt. Trotz mehrfacher Appelle der ukrainischen Seite hatten die Vertrauten von US-Präsident Trump eine Reise in die Ukraine bislang nicht unternommen. Offen ist allerdings, welche inhaltlichen Ergebnisse vom jetzigen Treffen zu erwarten sind.
1: In Indonesien müssen wegen eines Vulkanausbruchs hunderte Flüge gestrichen werden, auch internationale Verbindungen. Das hat das dortige Verkehrsministerium mitgeteilt. Demnach ist aufgrund der Asche in der Luft inzwischen an 6 Flughäfen im Land der Betrieb eingestellt worden. Am Freitag war der Vulkan Anak Krakatau zum ersten Mal ausgebrochen. Heute wurden 2 weitere Ausbrüche registriert. 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
4: 3:03, einen schönen Sonntag. Wir starten mit 3 Gefahrenmeldungen. Zum einen von der A3 Frankfurt Richtung Köln. Vorsicht, ein Unfall. Die Unfallstelle ist noch ungesichert auf der linken Spur zwischen Dietz und Montabaur. A6 Heilbronn Richtung Nürnberg zwischen Schwäbisch Hall und Ilshofen-Wolpertshausen. Auch dort eine ungesicherte Unfallstelle. Beschleunigungsspur. Vorsicht. Und gleich nochmal Vorsicht, ungesicherte Unfallstelle auch auf der 5 Basel Richtung Karlsruhe zwischen Ettenheim und Lahr. Schau auf die Staus und in dem Fall den stockenden Verkehr. A3 Frankfurt Richtung Würzburg zwischen Aschaffenburg-West und Aschaffenburg-Ost. 4 Kilometer stockt es dort. A7 Füssen Richtung Ulm zwischen Memmingen-Süd und Bergheim. Unfall, die linke Spur momentan gesperrt. Es dauert bis zu einer halben Stunde länger. Wir haben 6 Kilometer Stau. A8 Karlsruhe Richtung Stuttgart zwischen Pforzheim-Süd und Heimsheim. Fahrbahn, Erneuerung bis Montagmorgen um 5, dort eine Sperre. Die Umleitung ist eingerichtet. Vor der Ausfahrt Pforzheim-Süd im Moment 2 Kilometer Stau. B31 Friedrichshafen Richtung Stockach, 3 Kilometer Stau zwischen Innenstadt und Hagnau. Hier dauert es bis zu einer Viertelstunde länger. B31 Freiburg Richtung Donau-Eschingen, 3 Kilometer Stau zwischen Kirchzarten und Falkensteig, Verzögerung bis zu 20 Minuten. Noch das Ausland, erst die Schweiz, A2 Luzern Richtung Gotthard, zwischen Amstetten und Göschenen 4 Kilometer Stau. Hier dauert es bis zu 40 Minuten länger und die Einfahrt Göschenen ist gesperrt. Und dann noch Österreich auf der Fernpass-Bundesstraße, Füssen Richtung Nassereit, zwischen Grenztunnel Füssen und Wengle immer wieder Stau. Hier dauert es wirklich richtig viel länger, bis zu 2 Stunden. Alles nachzulesen auf swr4.de.
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4: Ganz viel Sonne, kaum Wolken, Temperaturen heute bis 21 Grad in der Eifel. Bisschen wärmer im Süden, 29 Grad maximal in der Ortenau. Im Moment haben wir in Mannheim bewölkte 20 Grad. Sigmaringen leicht bewölkt 18, Cochem leicht bewölkt 18 und Landau im Moment leicht bewölkt mit 21 Grad. Morgen ist es dann ja etwas durchwachsener mit Sonne, Wolken und auch einzelnen Schauern. Und dafür wird's heißer. Morgen bis zu 33 Grad.
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4: Und falls Sie heute selbst dort sind, dann ganz viel Spaß auf unserem Festival in Wörth am Rhein mit Christoph Sonntag, mit Nick Kershaw, mit vielen, vielen, vielen anderen. Und ich verspreche, selbst wenn Sie nicht live dabei sein können, mit unserem Festivalradio fühlt sich's ja fast genauso an wie vor Ort.
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Es wäre vier an diesem Sonntagmittag mit zwei aktuellen Meldungen. Vorsicht, zum einen auf der A3 Frankfurt Richtung Köln. In Höhe Frankfurter Kreuz, ungesicherte Unfallstelle auf der rechten und der mittleren Spur. Und gleich nochmal Vorsicht, noch ein ungesicherter Unfall momentan auf der B312 Richtung Stuttgart. Zwischen Metzingen West und Abzweig B312, Metzingen West B28. Dort auch ein Unfall, Vorsicht.

0: City of New Orleans. Kurz nach 12 am Sonntagmittag. SWR 4 Festival Radio, dritter Tag bei unserem Festival in Wörth am Rhein. Und da wird aus dem Bürgerpark heute wieder eine große Partymeile, ein großes Familienfest. Sie sind herzlich eingeladen. 15 Uhr geht's los auf unserer Bühne heute Nachmittag mit unserer Gartenexpertin Heike Bomgarten, mit Kochexperte Jörg Ilshöfer. Einer meiner schwäbischen Lieblingscomedians ist da, der Christoph Sonntag, spielt heute Abend ab 6. Und wenn es da halb so gut wird wie gestern, dann lohnt sich's auf jeden Fall, dahin zu fahren.
1: Wir kommen direkt aus Wörth, wir sind echte Wörther und wir finden es ganz toll, dass ihr zu uns kommt.
2: Der Jogger Haberkost hat uns sehr gut gefallen.
3: Ich finde es schön, sehr gemütlich und sehr entspannt organisiert, muss ich sagen. Vor allem, wir haben noch einen Platz für unsere Picknickdecke gefunden, das passt auch noch zwischen rein. Das irgendwie macht es dann gemütlich, ja.
4: Wahnsinnig gut. Und ich habe auch ein paar Videos gedreht. Ich hoffe, bei meinen Freunden kommen sie gut an. Ne?
5: Ich bin sehr zufrieden und freue mich immer, wenn in Wörth ein Fest ist. Ja, ich bin nämlich der Ortsvorsteher.
0: Das klingt schon mal herrlich und es sieht genauso schön aus, kann ich Ihnen sagen. Klicken Sie sich gerne mal durch die Bildergalerie direkt auf swr4.de. Das sieht nach sehr viel Spaß aus. Und kommen Sie wirklich vorbei, genießen Sie einen schönen Festivaltag mit uns. Kostet auch nichts. Heute den ganzen Tag nochmal SWR 4 Festival und SWR 4 Festival Radio.

0: Vorsicht, hier ist SWR 4 mit einer aktuellen Meldung von der A5 Frankfurt Richtung Kassel. Metallteile momentan auf der mittleren Spur zwischen Nordwestkreuz Frankfurt und Bad Homburger Kreuz. Vorsicht dort auf der A5. Eieiei, da war ja wirklich ganz schön was los. Markus aus Meckenbeuren lag im Pool.
1: Toll, und die Trinks schmecken also super schön.
0: Conny war auf dem Campingplatz am Bodensee und hat es da wirklich genossen.
2: Schöne Wetter ausnutzen, solange es geht.
0: Anita aus Rottweil war auf dem Neckarradweg unterwegs.
3: Das ist mein Lieblingsradweg.
0: Also wirklich ganz großartig, was sie letzten Sonntag alles gemacht haben, als wir den Nachmittag zusammen hier in SWR 4 verbracht haben. Und heute haben sie doch auch was Schönes vor. Sind vielleicht auf dem Weg zu unserem SWR 4 Festival in Wörth am Rhein. Entspannen vielleicht im Garten, backen was Schönes. Was immer es ist, ich freue mich von Ihnen zu hören über swr4.de.

0: Das ist Springfield. Son of a Preacher Man. Ist kurz nach halb eins.
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0: Und deswegen schauen wir gemeinsam auf die Straßen. A3 Frankfurt Richtung Köln. Unfallstelle jetzt geräumt zwischen Dietz und Montabaur. Noch 2 Kilometer Stau. Es dauert noch eine Viertelstunde länger. A5 Frankfurt Richtung Karlsruhe zwischen Heidelberg, Schwetzingen und Kreuz Walldorf. Die Baustelle, 5 Kilometer stockt dort, dauert auch länger, auch etwa eine Viertelstunde. A7 Füssen Richtung Ulm zwischen Kreuz Memmingen und Bergheim. Verzögerung bis zu 20 Minuten, hier 4 Kilometer Stau. A7 Ulm Richtung Füssen zwischen Dreikittistetten und Altenstadt Brücken arbeiten. 8 Kilometer stockt dort, auch da dauert es bis zu 20 Minuten länger. A8 Karlsruhe Richtung Stuttgart zwischen Pforzheim Süd und Heimsheim. Da wird ja die Fahrbahn im Moment erneuert. Die Sperre bis morgen früh um 5. Umleitung ist eingerichtet. Im Moment dauert es 20 Minuten länger vor der Ausfahrt Pforzheim Süd. Dort 2 Kilometer Stau. B31 Friedrichshafen Richtung Stockach zwischen Innenstadt und Hagnau, 3 Kilometer Stau, rechnen Sie hier mal mit einer Viertelstunde mehr. B31 Freiburg Richtung Donau-Eschingen, planen Sie 20 Minuten mehr ein zwischen Kirchzarten und Falkensteig, 4 Kilometer Stau. Ausland noch zweimal, Österreich und Schweiz, starten wir mal mit der Schweiz. A2 Luzern Richtung Gotthard zwischen Amstegen und Göschenen, 4 Kilometer Stau. Hier dauert es bis zu 40 Minuten länger, die Einfahrt Göschenen gesperrt. Und Österreich, Fernpass Bundesstraße Füssen Richtung Nassereit zwischen dem Grenztunnel Füssen und Wengle immer wieder Stau und eine Verzögerung von im Moment 2 Stunden.
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0: Die aktuellen Werte. 21 Grad in Bietigheim-Bissingen, Waldshut-Tingen sonnig 22 Grad, Hachenburg 17 und Frankenthal im Moment 21 Grad. Heute Höchstwerte bei uns im Südwesten von bis zu 29 Grad. Die werden wir Richtung Ortenau erreichen mit viel Sonne und ein paar Wolken. Und wie es dann in der neuen Woche weitergeht, fragen wir gleich nach in unserem SWR4-Wetterstudio.
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0: Erleben Sie mit uns heute nochmal die Stars Tag 3 auf unserem Festival in Wörth mit Nick Kershaw, der heute Abend um 7 mit seiner Band auftritt. Übertragen wir live in den Bürgerpark und treffen Sie wirklich ganz, ganz liebe Kolleginnen und Kollegen von SWR4. Stefan Frech, Sabine Kronau zum Beispiel, die beiden stehen heute auf der Bühne. Und mit Sabine sprechen wir, fragen wir nach, was heute ihr Highlight ist. Das machen wir um kurz nach 1.
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0: All You Need Is Love, The Beatles in SWR 4 an diesem Sonntag, an dem sich ganz, ganz viele im Südwesten freuen, nochmal einen Tag auf unserem SWR 4 Festival in Wörth am Rhein zu verbringen. Hartmut Mühlbauer in unserem SWR 4 Wetterstudio. Da passiert nichts, was das Wetter angeht, oder? Es ist trocken, es ist schön.
1: Ja, auf jeden Fall. Das ist ein strahlender Sonnenschein. Es tauchen höchstens ein paar lockere Wölkchen auf. Und was die Temperaturen angeht, die sind dann im sommerlichen Bereich am Nachmittag. Um die 26, 27 Grad haben wir im Wörth und das bis weit in den Abend hinein.
0: Wie schaut's denn aus, wenn wir uns generell den Südwesten heute ansehen?
1: Ähnlich, da ändert sich auch nicht viel. Es ist fast überall strahlend sonnig. Höchstens ein paar Schleierwolken oder lockere Quellwolken ziehen vorbei. Und bei den Temperaturen gibt es sogar noch höhere Werte. Zum Beispiel am Kaiserstuhl im Markgräflerland. Da sind es bis 29 Grad. 21 Grad bekommen wir auf den Höhen von Eifel und Westerwald.
0: Und da legen wir dann zum Start in die neue Woche wirklich noch eine Schippe drauf?
1: Genau, die Luft kommt dann aus Südwesten, also vom Mittelmeerraum, ja sogar aus Nordspanien. Da wird es dann morgen Sonne und einige dichte Wolken geben. Auch ein bisschen Sahara-Staub ist da mit dabei. Und die Temperaturen, wie gesagt, bis 33 Grad geht's hoch. 26 Grad sind es dann auf den Höhen, also nochmal heißer. Sehr vereinzelt kann mal ein kleiner Schauer runterkommen, sonst bleibt es aber trocken. Und ab Dienstag, da wird es dann wechselhafter. Der Dienstag ist aber teils noch trocken, Sonne und Wolken wechseln sich ab. Am späten Nachmittag beginnt es in Rheinland-Pfalz dann mit den Schauern. Gegen Abend auch in Baden-Württemberg sind auch Gewitter dabei. Nochmal bis 29 Grad. Aber in der Nacht auf Mittwoch und am Mittwoch, da regnet es dann ausgiebig und da stürzen dann die Temperaturen förmlich ab. Das sind dann fast 10 Grad weniger als am Dienstag.
0: Ist es das letzte richtige Sommerwochenende, kann man das so sagen, das wir gerade erleben?
1: Ja, das könnte gut sein. Also zumindest Temperaturen über 30 Grad, das wird jetzt schon ambitioniert.
0: Dann essen wir Spaghetti-Eis heute. Das macht auf jeden Fall Sinn bei dem Wetter. Hartmut, vielen Dank, schönen Sonntag.
1: Gerne.
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SWR4 Festival Radio um kurz vor eins an diesem Sonntag. Vorsicht, wenn Sie unterwegs sind auf der A67 Darmstadt Richtung Mannheim. Ungesicherte Unfallstelle zwischen Lorsch und Viernheimer Dreieck auf der linken Spur. Und Vorsicht, dort sind im Moment auch Menschen auf der A67. Also Vorsicht, Darmstadt Richtung Mannheim zwischen Lorsch und Viernheimer Dreieck.

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1: Um 13 Uhr mit Christina Trautwein. Guten Tag. In Sachsen-Anhalt läuft die Landtagswahl. Zum Europäischen Tag der jüdischen Kultur finden im Raum Karlsruhe viele Veranstaltungen statt. Das Wetter am Nachmittag sehr sonnig, ab und zu Wolken bei 23 bis 29 Grad. Bei der Landtagswahl in Sachsen-Anhalt zeichnet sich eine deutlich höhere Wahlbeteiligung ab. Bis 12 Uhr hatten 34,7% der Wahlberechtigten ihre Stimme abgegeben. Zum gleichen Zeitpunkt vor 5 Jahren waren es 22,4%. Nach den letzten Umfrageergebnissen könnte erstmals die vom Verfassungsschutz als rechtsextrem eingestufte AfD ein Bundesland regieren. Aus Magdeburg berichtet Guido Hensch.
2: Die aussichtsreichsten Spitzenkandidaten Ulrich Siegmund von der AfD und CDU-Amtsinhaber Sven Schulze haben am Vormittag begleitet von großem medialem Interesse ihre Stimmzettel abgegeben. 1,7 Millionen Menschen sind in Sachsen-Anhalt wahlberechtigt. Wenn die ersten Hochrechnungen vorliegen, wird es auch für die Sicherheitskräfte spannend. Im Vorfeld gab es Aufrufe aus dem linken und rechten Spektrum, je nach Wahlausgang auf die Straße zu gehen. Die Polizei ist auf alles vorbereitet. Schon seit Tagen bestimmen Hundertschaften aus ganz Deutschland das Straßenbild.
1: Am Hambacher Forst bei Köln läuft zurzeit ein Großeinsatz der Polizei. Nach dpa-Informationen steht er im Zusammenhang mit den versuchten Sabotageakten auf das deutsche Stromnetz. In den vergangenen Tagen waren Anschläge auf Umspannwerke in Brandenburg, Nordrhein-Westfalen und Sachsen verübt worden. Die Polizei fahndet nach einem 48-Jährigen aus Nordrhein-Westfalen, der 2 Bekennerschreiben hinterlassen hatte. Die US-Gesandten Kushner und Witkoff sind in der Ukraine angekommen. Sie reisten per Zug in die Hauptstadt Kiew und wollen dort Präsident Zelensky den neuen US-Plan für ein Kriegsende präsentieren. Gestern hatten beide in Moskau mit dem russischen Präsidenten Putin darüber gesprochen. Inhalte wurden keine bekannt. Für die Dauer der diplomatischen Mission haben Russland und die Ukraine zugesagt, die jeweils andere Hauptstadt nicht anzugreifen. In anderen Regionen beider Länder gingen die Luftschläge seit gestern weiter. Schon zum 28. Mal findet heute bundesweit der Europäische Tag der jüdischen Kultur statt. Um jüdische Kultur und Geschichte sichtbarer zu machen, gibt es auch in der Region Karlsruhe viele Veranstaltungen. Daniel Günther.
3: In Bruchsal-Obergrombach werden Führungen auf dem jüdischen Friedhof Eichelberg angeboten, der bereits während des Dreißigjährigen Kriegs angelegt wurde. In den jüdischen Gemeinden Karlsruhe und Pforzheim gibt es Konzerte, in Karlsruhe zusätzlich einen Vortrag in der Synagoge, der Einblicke in jüdische Geschichte, Religion und Gemeindeleben vermittelt. Die israelitische Kultusgemeinde Baden-Baden bietet zusätzlich eine Führung durch die Synagoge an. Hierbei geht es vor allem um die Rolle der Gemeinden im Judentum.
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4: Hallo auf die Straßen und erstmal Vorsicht. A67 Darmstadt-Mannheim. Zwischen Lorsch und Viernheimer Dreieck ein Unfall auf der linken Spur. Die Unfallstelle ist noch ungesichert, da sind Menschen auf der Fahrbahn. Vorsicht dort. Schauen wir auf die Staus und den stockenden Verkehr. A5 Frankfurt Richtung Kassel. Zwischen Westkreuz Frankfurt und Nordwestkreuz Frankfurt auch dort eine ungesicherte Unfallstelle auf der rechten und der mittleren Spur. Im Moment haben wir 4 Kilometer Stau und es dauert bis zu 40 Minuten länger. A5 Frankfurt Richtung Karlsruhe. Zwischen Heidelberg-Schwetzingen und Kreuz-Walldorf eine Baustelle, 5 Kilometer stockt's. Rechnen Sie mit einer Viertelstunde mehr. A7 Ulm Richtung Füssen. Zwischen Dreieck-Hittistetten und Altenstadt wird an einer Brücke gearbeitet. 12 Kilometer stockt's, dauert 25 Minuten länger. 8 Karlsruhe Richtung Stuttgart. Fahrbahnerneuerung zwischen Pforzheim-Süd und Heimsheim. Bis morgen früh um 5 eine Sperre. Die Umleitung ist eingerichtet. Im Moment vor der Ausfahrt Pforzheim-Süd 2 Kilometer Stau. Und auch hier dauert es länger, ungefähr eine Viertelstunde. B31 Friedrichshafen Richtung Stockach. Zwischen Innenstadt und Hagnau 3 Kilometer Stau plus 15 Minuten. B31 Freiburg Richtung Donau-Eschingen. Auch da eine Viertelstunde mehr einplanen. Zwischen Kirchzarten und Falkensteig 3 Kilometer Stau. Die Schweiz, A2 Luzern Richtung Gotthard. Zwischen Amsteg und Göschnen 5 Kilometer Stau, Verzögerung bis zu 50 Minuten, Einfahrt Göschnen im Moment gesperrt. Und Österreich, da dauert es bis zu 2 Stunden länger, Fernpass Bundesstraße Füssen Richtung Nassereit, zwischen Grenztunnel Füssen und Wengle immer wieder Stau. Ganz aktuell noch eine Meldung von der A7 Ulm Richtung Füssen, zwischen Nersingen und Dreieck-Hittistetten, Unfall im Baustellenbereich, 3 Kilometer Stau. Auch hier bis zu einer Viertelstunde mehr einplanen.
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4: Viel Sonne, kaum Wolken, 21 Grad heute. maximal. In der Eifel bis zu 29 in der Ortenau. Momentan haben wir 21 Grad in Weinheim, 21 in Waiblingen, 19 in Mayen und 20 in Idar-Oberstein. Und überall ist der Himmel leicht bewölkt. Ja, und morgen, da kommt dann zum einen die Hitze bis zu 33 Grad, aber da kommt auch ein bisschen wechselhafteres Wetter, erste Schauer und ab Dienstag dann wirklich wechselhafter.
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4: Schönen Sonntag. Wir sprechen gleich mit Sabine Gronau, die beim Festival in Wörth mit Stefan Frech zusammen auf der Bühne steht. Machen wir in 10 Minuten und ich habe es vorher schon gesagt, wir freuen uns auch von Ihnen zu hören, wenn Sie was ganz anderes machen heute. Zum Beispiel bei Tom, da ist es eine Fahrt, also er kommt aus Holzhausen, Ortsteil von Rheinau, Ortenaukreis, und da ist es eine Fahrt Richtung Urlaub. Wo geht's hin?
5: Richtung Timmendorfer Strand.
4: Das klingt ja herrlich. Wie lange geht's dahin?
5: 7 Tage ungefähr.
4: Das klingt nach einem tollen Urlaub. Ich wünsche ganz viel Spaß. Ihr wollt noch ein paar Geburtstagsgrüße da lassen, gell?
5: Genau, an meine Oma Liese.
4: Wird heute 86 Jahre alt.
5: Genau.
4: Dann sagen wir herzlichen Glückwunsch an die Oma und euch eine gute Fahrt und einen ganz, ganz tollen Urlaub.
5: Danke.
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0: Was ein herrlicher Sonntag. Bei dem Wetter gibt es ganz, ganz viele Optionen für Ausflüge im Südwesten. Und eine dieser Optionen heißt ganz klar Wörth am Rhein. Liegt direkt gegenüber von Karlsruhe am Rhein. Normalerweise leben da so, ja, 18.000 Menschen. An diesem Wochenende sind sehr, sehr, sehr viel mehr. 3 Tage SWR4 Festival. Hoffentlich mit Ihnen, mit ganz vielen Stars und auf der Bühne heute mit Stefan Frech und Sabine Kronau. Sabine, grüß dich. Hi.
1: Ja, hallo Marcel. Hi, ja, guten Morgen.
0: Guten Tag. Ihr habt da ja wieder ein fantastisches Programm heute.
1: Ja, und der Bürgerpark in Wörth ist gut gefüllt, dank der SWR4-Bühne, auf der heute Mittag die Kinder und Jugendlichen der Musikschule Kandel-Wörth aufgetreten sind. Die haben da mit Gitarren, Flöten, Celli, Klavier und Geigen, mit Liedern von Freude schöner Götterfunken bis Fluch der Karibik das Publikum verzaubert. Und Wow. Mit dabei auch Susanne aus Kandel. Susanne, wie hat's Ihnen gefallen?
2: Ja, mir hat's als Mitwirkende sehr, sehr gut gefallen. Meine Schüler haben sich sehr gefreut, auf so einer wunderschönen Bühne zu spielen. Und es war einfach perfektes Wetter und perfekter Tag.
1: Ganz toll. Auch die Eltern, Großeltern, Onkels und Tanten, Geschwister und Freunde im Publikum hier in Wörth. Einfach ganz tolle Familienstimmung. Und wie es schon Tradition hat in Wörth, Susanne hat es eben schon gesagt, die Sonne lacht vom wolkenlosen Himmel.
0: Und ihr habt Traumhafter ja auch, Tag. Ja, das glaube ich sofort. Ihr habt ja auch noch einiges vor. Was ist denn dein persönliches Highlight heute?
1: Ich freue mich wahnsinnig auf Nick Kershaw.
0: Ja.
1: Wobei, ich freue mich natürlich auch auf Christoph Sonntag. Wobei, ich freue mich natürlich auch auf Jörg Ilzhöfer. Und ich freue mich, dass ich nachher Marion vom Bodensee nochmal wieder sehe. Die habe ich vorhin hier schon mal getroffen. Die war ganz kurz hier mit ihrem Motorrad. Die ist extra vom Bodensee zu Freunden nach Herxheim gefahren,
0: ja,
1: um dann hier das Festival an allen 3 Tagen zu feiern. Und die wird nachher wie viele, viele andere Menschen auch wieder mit am Start sein.
0: Das hast du gerade eben schon gesagt, Sabine, der Bürgerpark ist schon gut besucht. Aber für alle, die jetzt spontan sagen, hey, ich habe auch noch Lust, ich möchte auch noch vorbeikommen. Ihr habt schon noch ein bisschen Platz und rückt ein bisschen zusammen, oder?
1: Kommet zuhauf. Alle sind herzlich eingeladen.
0: Sabine, ganz viel Spaß.
1: Danke.
0: Sehr gerne. Und Ihnen natürlich auch, wenn Sie vorbeischauen. Ist umsonst, im Sinne von kostenlos, aber auf keinen Fall umsonst versprochen. Hier ist SWR 4 mit dem Festivalradio an diesem Sonntag.

Vorsicht, hier ist SWR4 mit zwei ganz aktuellen Meldungen, jetzt um 13.26 Uhr, die eine von der A8 München Richtung Stuttgart. Ungesicherte Unfallstelle momentan zwischen Märklingen und Hohenstadt, Vorsicht dort. Und auf der A8 Stuttgart Richtung Karlsruhe, zwischen Kreuz Stuttgart und Leonberg Ost, auch da eine ungesicherte Unfallstelle auf der rechten Spur und auf dem Standstreifen, Vorsicht. Und eine gute Fahrt am Sonntagmittag.

0: Ehring. Es ist 13:30.
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0: Erstmal die Gefahrenmeldung. Vorsicht von der A5 Karlsruhe Richtung Frankfurt zwischen Ettlingen und 3 Karlsruhe. Kaputtes Auto momentan dort auf der linken Spur. Dann haben wir eine ganze Reihe von Staus, beispielsweise auf der A5 Frankfurt Richtung Kassel zwischen Nordwestkreuz Frankfurt und Nordwestkreuz Frankfurt. Nee, Moment. Nochmal von vorne. A5 Frankfurt Richtung Kassel. Zwischen Westkreuz Frankfurt und Nordwestkreuz Frankfurt. Da wird im Moment ein Unfall auf der rechten Spur aufgenommen. Aktuell 4 Kilometer Stau. A7 Ulm Richtung Füssen. Zwischen Nersingen und 3 Kittistetten. Unfall im Baustellenbereich. 5 Kilometer Stau. Es dauert bis zu einer halben Stunde länger. A8 München Richtung Stuttgart. 3 Kilometer Stau. Viertelstunde dauert es länger. Zwischen Merkling und Hohenstadt. Ungesicherte Unfallstelle. A8 Karlsruhe Richtung Stuttgart zwischen Pforzheim Süd und Heimsheim. Die Fahrbahn gesperrt, weil sie erneuert wird bis morgen früh um 5. Umleitung ist eingerichtet. Vor der Ausfahrt Pforzheim im Moment 3 Kilometer Stau. Hier dauert es eine Viertelstunde länger. B31 Friedrichshafen Richtung Stockach zwischen Innenstadt und Hagnau. 3 Kilometer Stau. Rechnen Sie auch hier mit einer Viertelstunde Verzögerung. B31 auch da eine Viertelstunde Freiburg Richtung Donaueschingen zwischen Kirchzarten und Falkensteig. 3 Kilometer Stau. Die Schweiz, A2 Luzern Richtung Gotthard, zwischen Amsteg und Göschnen, 5 Kilometer Stau, es dauert 50 Minuten länger, die Anfahrt Göschnen im Moment gesperrt. Und Österreich, auf der Fernpass Bundesstraße Füssen Richtung Nassereit, zwischen dem Grenztunnel Füssen und Wengle immer wieder Stau, eine Verzögerung von 2 Stunden. Alles nachzulesen auf swr4.de und ganz aktuell kommt noch eine Meldung von der A6. Richtung Nürnberg zwischen Bad Rappenau und Heilbronnecker-Sulm. 7 Kilometer stockt dort. Verzögerung im Moment bis zu 20 Minuten.
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0: Überall der Himmel leicht bewölkt im Südwesten. 22 Grad in Backnang. Villingen-Schwenningen meldet 23. Bitburg 22. Wissen an der Sieg 20 Grad. Und heute Nachmittag haben wir Spitzenwerte von bis zu 29 Grad. Die bekommen wir Richtung Ortenau. Viel Sonne. Kaum Wolken. Das ändert sich morgen zum Start in die neue Woche. Da kriegen wir mehr Wolken, teilweise auch einzelne Schauer und Temperaturen dann bis zu 33 Grad.
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0: Ja, und mit ganz, ganz vielen glücklichen Besuchern in Wörth am Rhein.
2: Ich finde es schön, sehr gemütlich und sehr entspannt organisiert, muss ich sagen. Vor allem, wir haben noch einen Platz für unsere Picknickdecke gefunden. Das passt auch noch zwischen rein. Das irgendwie macht es dann gemütlich. Ja.
0: Und wir nehmen Sie auch heute mit auf unser Festivalgelände im Bürgerpark und haben die passende Musik für den Sonntagmittag. The Beautiful South und Bonnie M. jetzt.
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0: Waterloo Sunset. Einen schönen Sonntagmittag, gleich 14:45. SWR4 ist hier und auch heute schauen wir auf die Royals und in dem Fall auch heute wieder Richtung Norwegen.
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0: Ja, dort in Norwegen laufen im Moment ja die Vorbereitungen für die Trauerfeier von König Harald am kommenden Mittwoch. Und es gab auch schon eine große Aufgabe für den neuen König, für Håkon. In dieser Woche musste vor dem norwegischen Parlament sein Eid ablegen. Annelie Malun, unsere Royalexpertin, wieso geht das alles so schnell?
2: Es ist in der Verfassung von 1814 festgeschrieben, dass der neue Monarch kurz nach dem Tod des Alten den Eid ablegen muss. Denn obwohl Håkon ja mit dem Tod seines Vaters automatisch König geworden ist, kann er ohne diesen Eid keine Pflichten ausüben. Denn mit dem Eid verpflichtet er sich, dem Parlament und seinen Beschlüssen treu zu sein. Und das unterstreicht, dass Norwegen eben eine konstitutionelle Monarchie ist und die Macht und Autorität des Monarchen durch die Bestimmungen der Verfassung eingeschränkt und geregelt sind. Mhm. Und das älteste Kind von König Håkon, Ingrid Alexandra, ist ja automatisch die neue Kronprinzessin. Sie leistet auch einen Eid, der ist dann allerdings schriftlich.
0: Viel Formelles also in diesen Tagen, aber es gab auch bewegende, sehr emotionale Momente.
2: Das kann man sagen. Am Montagabend war der engste Familienkreis auf dem Platz vor dem Schloss gekommen. Witwe Königin Sonja zusammen mit ihrer Schwiegertochter Mette Marit, die ja jetzt die neue Königin von Norwegen ist, Håkon und seine Schwester Märtha Louise. Sie sahen sich das große Blumenmeer an, das sich vor dem Schloss ausgebreitet hat. Und sie hatten alle eine rote Rose dabei, die sie zu den anderen Blumen gelegt haben. Danach sangen sie zusammen mit Norwegen und Norwegern, die auch am Palast waren, die norwegische Nationalhymne. Das war ein sehr bewegender Moment und daran hat man noch einmal gesehen, wie geliebt König Harald von der Familie und auch von den Norwegern war.
0: Ja, viele im Palast, du hast es gerade eben schon gesagt, Annelie, viele schauen eben da vorbei, um jetzt ganz persönlich Abschied zu nehmen von König Harald.
2: Ja, seit Dienstagmittag haben das schon viele tausende Menschen getan und es werden bis nächsten Dienstagabend noch viele, viele Menschen dorthin gehen. Man kann an dem Sarg, der mit der königlichen Flagge bedeckt ist und auf dem die königliche Krone liegt, samt Reichsschwerter vorbeigehen. Umrahmt ist der Sarg mit den Orden des Königs, Trauerkränzen und Trauergestecken in Herzform, die die Königsfamilie dort niedergelegt hat. Und auf der Schleife des Kranzes der Witwe, Königin Sonja, steht: Danke für ein gutes Leben.
0: Die Trauerfeier von König Harald in Norwegen am Mittwoch. Annelie wird auch von diesem historischen Ereignis aus Oslo berichten. 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

Tag, Mittag. Aktuelle Meldung hier in SWR 4, jetzt von der A6. Vorsicht, Mannheim Richtung Heilbronn, in Höhe Schwetzingen-Hockenheim, ungesicherte Unfallstelle. Ja, Sachsen-Anhalt wählt heute. Es ist Landtagswahl und da haben bis zum Mittag deutlich mehr Menschen ihre Stimme abgegeben als bei der Wahl 2021. Auch die Spitzenkandidaten haben mittlerweile gewählt, also Schulze von der CDU und Siegmund von der AfD. Über die Landtagswahl in Sachsen-Anhalt berichten wir heute hier in SWR 4. Haben die Wahl natürlich im Blick und auch was ansonsten heute wichtig ist, hören Sie gleich auch in unsere Nachrichten um 14 Uhr.

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1: Um 14 Uhr mit Christina Trautwein. Guten Tag. Im Hambacher Forst sucht die Polizei nach dem Verdächtigen der Anschläge auf Umspannwerke. Bei der Landtagswahl in Sachsen-Anhalt zeichnet sich eine höhere Wahlbeteiligung ab. Das Wetter am Nachmittag sehr sonnig, ab und zu Wolken bei 23 bis 29 Grad. Im Hambacher Forst in Nordrhein-Westfalen läuft gerade ein Großeinsatz der Polizei. Hintergrund sind die Sabotageakte am Stromnetz in mehreren Bundesländern. Nach Informationen der deutschen Presseagentur sind bis zu 100 Polizeifahrzeuge vor Ort. Offenbar suchen die Polizisten den 48-jährigen Verdächtigen aus Gewelsberg im Ruhrgebiet, von dem es zwei Bekennerschreiben gibt. Er soll auf einem schwarzen Fahrrad auf der Flucht sein. Unter bundesweiter und internationaler Beobachtung läuft die Landtagswahl in Sachsen-Anhalt. Bis zum Mittag hatten fast 35% ihre Stimme abgegeben. Bei der letzten Wahl vor 5 Jahren waren es zum gleichen Zeitpunkt rund 22%. Aus Magdeburg, Guido Hensch.
2: Deutlich häufiger als bei der letzten Wahl wurde laut Landeswahlleiterin per Briefwahl abgestimmt. Das kritisieren einige Anhänger der AfD. Sie befürchten Wahlbetrug. In Sachsen-Anhalt sind deshalb Dutzende überparteiliche Wahlbeobachter im Einsatz. Erstmals seit Ende des Zweiten Weltkriegs vor 81 Jahren könnte in Deutschland wieder eine rechtsextreme Partei an die Macht kommen. Das sorgt für Spannungen im Umfeld. Aus dem linken und rechten Spektrum gab es bereits im Vorfeld Ankündigungen, je nach Wahlausgang auf die Straße zu gehen. Die Polizei hat deshalb schon seit Tagen Hundertschaften aus 10 Bundesländern zur Absicherung der Wahl vor Ort.
1: Nach dem Hackerangriff auf die Stadt Berlin schalten sich auch Bundespolitiker in die Debatte ein. Der Grünen-Politiker von Notz spricht vom schwersten IT-Sicherheitsvorfall auf Landesebene. Aus Berlin berichtet Jan-Frederik Willems.
3: Ein echter Datensupergau. So nennt der Grünen-Fraktionsvize im Bundestag Konstantin von Notz den Hackerangriff von Berlin. Außerdem sieht er eine Mitverantwortung bei der Bundesregierung. Sie habe trotz wiederholter Warnungen bekannte Sicherheitslücken nicht geschlossen, so von Notz im Handelsblatt. Auch der CDU-Sicherheitsexperte Roderich Kiesewetter spricht von einer Katastrophe noch nicht absehbaren Ausmaßes. Er spricht von geleakten Daten unter anderem zur Gesamtverteidigung und fürchtet, dass diese von Staaten wie Russland oder von Terroristen gezielt für Anschläge oder Sabotage genutzt werden könnten.
1: Schon zum 28. Mal findet heute der Europäische Tag der jüdischen Kultur statt. Um jüdische Geschichte sichtbarer zu machen, gibt es auch in Baden-Württemberg viele Veranstaltungen. In den jüdischen Gemeinden Karlsruhe und Pforzheim etwa finden Konzerte statt. In Baden-Baden werden Führungen durch die Synagoge angeboten. In Südbaden gibt es unter anderem im Jüdischen Museum in Emmendingen einen Tag der offenen Tür. Auch in anderen Städten wird zu Ausstellungen, Lesungen oder Vorträgen eingeladen. 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
4: Schönen Sonntagmittag. Erstmal die Gefahrenmeldungen. A5 Karlsruhe Richtung Frankfurt. Ein totes Tier momentan auf allen Spuren in Höhe Kreuz Heidelberg. Vorsicht dort. Und nochmal Vorsicht auf der A6 Mannheim Richtung Heilbronn. In Höhe Schwetzingen-Hockenheim. Ungesicherte Unfallstelle. Stau auf der A5 Frankfurt Richtung Kassel, 6 Kilometer zwischen Westkreuz Frankfurt und Nordwestkreuz Frankfurt, ein Unfall dort. A5 Frankfurt Richtung Karlsruhe zwischen Heidelberg-Schwetzingen und Kreuz-Walldorf, Baustelle 3 Kilometer stockt's. A7, hier dauert's bis zu einer halben Stunde länger, zwischen Nersingen und Dreikittistetten, also auf dem Weg von Ulm Richtung Füssen, Unfall im Baustellenbereich, 6 Kilometer Stau. A8 München Richtung Stuttgart zwischen Merklingen und Hohenstadt. Unfallstelle ist mittlerweile geräumt, noch 2 Kilometer Stau. Die A8 Karlsruhe Richtung Stuttgart zwischen Pforzheim Süd und Heimsheim. Hier läuft die Fahrbahnerneuerung noch bis morgen früh um 5, solange ist die A8 gesperrt. Umleitung ist eingerichtet, vor der Ausfahrt Pforzheim Süd im Moment aber 3 Kilometer Stau, die Verzögerung bis zu einer Viertelstunde. A81 Heilbronn Richtung Stuttgart zwischen Weinsberg-Ellhofen und Heilbronn unter Gruppenbach, 6 Kilometer Stock, Verzögerung bis zu einer Viertelstunde. B31 zweimal, zum einen Friedrichshafen Richtung Stockach zwischen Immenstadt und Hagenau, 3 Kilometer Stau, auch hier dauert es ein bisschen länger, 15 Minuten. Und B31 Freiburg Richtung Donau-Eschingen zwischen Kirchzarten und Falkensteig, 3 Kilometer Stau, auch da dauert es etwa eine Viertelstunde länger. Die Schweiz, A2 Luzern Richtung Gotthard, zwischen Amsteg und Göschnen 5 Kilometer Stau, Verzögerung hier 50 Minuten, Einfahrt Göschnen gesperrt. Und es dauert immer noch bis zu einer Stunde länger in Österreich auf der Fernpass-Bundesstraße Füssen Richtung Nasserei zwischen dem Grenztunnel Füssen und Wengle immer wieder Stau. Ganz aktuell gerade eben noch Landkreis Rastatt, die L78 nach einem Unfall im Moment gesperrt und alles für Sie nachzulesen auch in unserer kostenfreien App.
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4: Leicht bewölkt, 23 Grad in Konstanz am Bodensee, Leonberg sind's bewölkte 22 Grad, Bad Kreuznach bewölkt 21 und Feldberg im Taunus 16 Grad. Heute ist es trocken, Sonne, Wolken bei bis zu 29 Grad, am wärmsten wird's Richtung Ortenau. Morgen dann noch wärmer, bis zu 33 Grad und dann sind auch einzelne Schauer unterwegs.
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4: Und wir sind natürlich weiter auf unserem Festival in Wörth am Rhein unterwegs. In knapp einer Stunde geht's dort los. Also genug Zeit, um sich noch eine schöne, begehrte SWR4-Tasse zu sichern. Die bekommen Sie, wenn Sie mir sagen können, welches Lied wir heute suchen. So geht's los. Ja, doch, kriegen wir gemeinsam hin. Welches Lied und von wem ist es? Daumen sind gedrückt.
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0: Eagles, Take It Easy an diesem Sonntag. So ein Kaffee, so ein Tee, was auch immer am Sonntagnachmittag. Schmeckt doch ein bisschen besser aus einer SWR4-Tasse, oder? Kriegen Sie, wenn Sie mir sagen können, welches Lied wir suchen. Geht's so los? Ja, es ist bisschen schwieriger. Also für mich wäre es auf jeden Fall ein bisschen schwieriger, aber es gibt einige von Ihnen, die sagen, das kriegen wir doch gelöst. Andreas zum Beispiel kommt aus Patenheim, Landkreis Alzey-Worms in Rheinland-Pfalz. Schönen guten Tag dorthin.
1: Schönen guten Tag, hallo.
0: Andreas ist ein bisschen eingeschränkt und deswegen heute zu Hause. Was haben Sie gemacht?
1: Ich höre den ganzen Tag Radio, das heißt, ich mache das Beste aus der Situation.
0: Was ist denn die Situation?
1: Ich habe mir den Hals verrenkt, ich habe mich ein bisschen überanstrengt und ich glaube, meine Frau ist da gar nicht so böse drum. Das heißt, ich kann nur noch nicken, ich kann nicht mehr den Kopf schütteln und Nein sagen.
0: Und Radio hören und anrufen funktioniert ja offenbar auch noch.
1: Genau, das geht noch, das ist gut.
0: Was suchen wir denn?
1: Wir suchen Diana Ross, wir suchen das alte Piano, My Old Piano.
0: Und genau so ist es. Deswegen gibt's für Sie eine schöne SWR4-Tasse und von uns allen wirklich die allerbesten Wünsche, dass es bald besser wird mit dem Hals.
1: Ja, vielen Dank, das kann ich brauchen, aber wird schon besser.
0: Gute Besserung auf jeden Fall, schönen Nachmittag.
1: Danke, gleichfalls.
0: Dankeschön, sehr, sehr gerne. Und den Song, den hören wir und genießen wir jetzt in SWR4 Festival Radio an diesem Wochenende mit Diana Ross, My Old Piano.

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0: Sonntag, es ist 3:30.
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0: Und wir schauen gemeinsam als erstes auf die B257 Meckenheim-Kellberg. Dort im Moment eine Ölspur. Vorsicht deswegen. So, rund um den Nürburgring, Vorsicht. Dann schauen wir auf die Staus und Behinderungen. A5 Frankfurt Richtung Kassel zwischen Nordwestkreuz. Jetzt mache ich es wieder falsch. Zwischen Westkreuz Frankfurt und Nordwestkreuz Frankfurt. So ist es richtig. 6 Kilometer Stau nach einem Unfall. Vorsicht da. A8 Karlsruhe Richtung Stuttgart zwischen Pforzheim Süd und Heimsheim. Hier wird die Fahrbahn erneuert bis morgen früh 5. Umleitung ist eingerichtet. Im Moment dauert es eine Viertelstunde länger, weil wir vor der Ausfahrt Pforzheim Süd 3 Kilometer Stau haben. A81 Würzburg Richtung Stuttgart zwischen Kreuz Weinsberg und Heilbronn unter Gruppenbach. 9 Kilometer stockt es da. Verzögerung im Moment bis zu 20 Minuten. D31 Friedrichshafen Richtung Stockach zwischen Immenstadt und Hagenau. 3 Kilometer Stau, auch hier dauert es länger. Rechnen Sie mal mit einer Viertelstunde. Die Schweiz, A2 Luzern Richtung Gotthard zwischen Amsteg und Göschnen. 5 Kilometer Stau, Verzögerung bis zu 50 Minuten und die Einfahrt Göschnen im Moment gesperrt. Und Österreich auf der Fernpass-Bundesstraße Füssen Richtung Nassereit zwischen Grenztunnel Füssen und Wengle immer wieder Stau. Verzögerung im Moment noch etwa eine Stunde.
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0: Bis zu 29 Grad heute im Südwesten. Am wärmsten wird's Richtung Ortenau. Im Moment bewölkte 24 Grad in Mannheim. Baden-Baden leicht bewölkt 26. Singhofen leicht bewölkt 21 und bewölkt bei Ihnen in Bad Neuenahr-Ahrweiler, also im Ahrtal, 23 Grad. Heute Sonne-Wolken-Wechsel, es bleibt auch heute Abend trocken. Morgen sieht's einen Tacken anders aus. Da haben wir einzelne Schauer und dazu wird's wärmer. Morgen bis zu 33 Grad.
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0: Und es ist wirklich schön, Sie so glücklich zu hören.
2: Wahnsinnig gut. Und ich habe auch ein paar Videos gedreht. Ich hoffe, bei meinen Freunden kommen sie gut an. Ne?
0: Und es ist auch schön, Sie glücklich zu sehen. Bildergalerie auf swr4.de. Und heute ist ja auch noch viel los auf unserem Festival. Christoph Sonntag kommt noch vorbei. Nick Kershaw, kommen Sie auch gerne rum nach Wörth am Rhein in den Bürgerpark. Kolleginnen und Kollegen dort freuen sich.
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0: An dem viele, viele auf dem Weg sind zu unserem SWR4 Festival. Auf der Bühne geht's ja gleich los. Viertelstunde noch um 15 Uhr. Und andere genießen den Tag völlig anders. Sagen Sie gerne, wie und wo Sie das machen, über swr4.de. Ich freue mich über Helmut aus dem Stromberger Ortsteil Schindeldorf bei Bad Kreuznach. Da ist es ein Urlaubstag, zusammen mit der Familie, hat er eben geschrieben. Sie sitzen da am Strand.
1: Ja.
0: Es klingt ein bisschen stürmisch da im Hintergrund, kann das sein?
1: Es ist zwar etwas luftig und es sind ein paar Wellen, aber ansonsten ist es strahlender Sonnenschein. Die Hunde sind jetzt müde und wir sitzen am Strand von Wasmose. Ist so ein Autostand, kochen gerade Kaffee und genießen den Rest vom Tag.
0: Meeresrauschen mit SWR4 steht in der Mail.
1: Ja, genau.
0: Das klingt nach einer guten Mischung.
1: Ja, ist es auch.
0: Wie lange sind Sie dort?
1: Heute ist unser erster Urlaubstag sozusagen, oder der zweite.
0: Dann geht's erst los, das ist ja schön.
1: Ja, ja.
0: Steht irgendwas Besonderes an?
1: Nö, nur Erholung und abschalten.
0: Herzliche Grüße aus dem Südwesten, einen schönen Urlaub und ganz viel Spaß am Meer.
1: Dankeschön, vielen Dank.
0: Und noch eine aktuelle Meldung hier in SWR4, jetzt um 14.45 Uhr. Die kommt von der A8 Karlsruhe Richtung Stuttgart. Vorsicht, da steht momentan ein kaputtes Auto auf der rechten Spur zwischen Dreieck Leonberg und Raststätte Sindelfingerwald Süd. Vorsicht dort und eine gute Fahrt.

Vorsicht! Aktuelle Meldung von SWR 4 kommt von der A98 Stockach Richtung Schaffhausen. Zwischen Stockach Ost und Kreuz Hegau liegen Fahrzeugteile auf der linken und der mittleren Spur. Vorsicht dort!

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1: Um 15 Uhr mit Christina Trautwein. Guten Tag. In Sachsen-Anhalt hat bereits mehr als jeder Zweite gewählt. FIFA-Präsident Infantino will zur Wiederwahl antreten. Das Wetter am Nachmittag sehr sonnig, ab und zu Wolken bei 23 bis 29 Grad. Bei der Landtagswahl in Sachsen-Anhalt zeichnet sich weiter eine hohe Wahlbeteiligung ab. Bis 14 Uhr haben mehr als 54% ihre Stimme abgegeben. Zum gleichen Zeitpunkt vor 5 Jahren waren es nur halb so viele. Aus Magdeburg, Guido Hensch.
2: Die aussichtsreichsten Spitzenkandidaten Ulrich Siegmund von der AfD und CDU-Amtsinhaber Sven Schulze haben am Vormittag begleitet von großem medialem Interesse ihre Stimmzettel abgegeben. 1,7 Millionen Menschen sind in Sachsen-Anhalt wahlberechtigt. Wenn die ersten Hochrechnungen vorliegen, wird es auch für die Sicherheitskräfte spannend. Im Vorfeld gab es Aufrufe aus dem linken und rechten Spektrum, je nach Wahlausgang auf die Straße zu gehen. Die Polizei ist auf alles vorbereitet. Schon seit Tagen bestimmen Hundertschaften aus ganz Deutschland das Straßenbild.
1: Nach den Angriffen auf Umspannwerke fordert Unionsfraktionsvize Krings ein hartes Vorgehen gegen Klimaextremismus. Der CDU-Politiker hat dem Kölner Stadtanzeiger gesagt, die Anschläge auf das Stromnetz in mehreren Bundesländern hätten eine terroristische Qualität. Nach dem Mann, der sich zu den teilweise erfolgreichen Angriffen auf die Werke bekannt hat, wird nach wie vor gefahndet. Er wird momentan im Hambacher Forst in NRW vermutet. Dort läuft gerade ein Großeinsatz der Polizei. In Kiew haben die Beratungen des ukrainischen Präsidenten Selenskyj mit den US-Gesandten Kushner und Witkoff begonnen. Die beiden stellen Ideen für ein Ende des Ukraine-Krieges vor. Gestern haben sie schon mit dem russischen Präsidenten Putin darüber gesprochen. In Kiew sollen heute auch Vertreter des sogenannten E3-Formats vor Ort sein, also Deutschlands, Frankreichs und Großbritanniens. Von der Bundesregierung gibt es bisher keine Bestätigung dafür. Auch sind noch keine Inhalte des US-Plans bekannt. In Indonesien müssen wegen eines Vulkanausbruchs hunderte Flüge gestrichen werden, auch internationale Verbindungen. Das hat das dortige Verkehrsministerium mitgeteilt. Demnach ist aufgrund der Asche in der Luft inzwischen an 6 Flughäfen im Land der Betrieb eingestellt worden. Der Vulkan Anak Krakatau war am Freitag ausgebrochen. FIFA-Präsident Infantino will sich im kommenden Jahr zur Wiederwahl stellen. Das hat eine Sprecherin des Weltfußballverbandes angekündigt. Infantino habe bereits im Frühjahr angekündigt, dass er erneut kandidieren wolle. Daran habe sich nichts geändert. Der FIFA-Präsident war zuletzt deutlich in die Kritik geraten. Unter anderem die Europäische Fußballunion UEFA forderte seinen Rücktritt. Hintergrund waren Infantinos Pläne, Teile der WM-Turniere an private Investoren zu verkaufen. Mehr Nachrichten in
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3: Wir schauen auf die A8 als erstes. Stuttgart Richtung Karlsruhe zwischen Pforzheim Süd und Pforzheim Ost. Ungesicherte Unfallstelle auf der linken Spur. Gleich nochmal Vorsicht, nochmal A8 Karlsruhe Richtung Stuttgart zwischen Dreieck-Leonberg und Raststätte Sindelfingerwald. Dort steht momentan ein kaputtes Fahrzeug auf der rechten Spur. Und nochmal Vorsicht, A98 Stockach Richtung Schaffhausen, zwischen Stockach Ost und Kreuz Hegau liegen Fahrzeugteile auf der linken und der mittleren Spur. Stau momentan auf der A60 Lüttich Richtung Wittlich, zwischen Wachsweiler und Bitburg, dauert 20 Minuten länger, 4 Kilometer Stau. A8 Karlsruhe Richtung Stuttgart, Fahrbahnerneuerung zwischen Pforzheim Süd und Heimsheim, deswegen bis morgen früh die Sperre. Die Umleitung ist eingerichtet, vor der Ausfahrt Pforzheim staut sich im Moment aber 3 Kilometer, Verzögerung bis zu einer Viertelstunde. A81 Würzburg Richtung Stuttgart zwischen Kreuz Weinsberg und Heilbronn unter Gruppenbach. 9 Kilometer stockend, Verzögerung hier bis zu 20 Minuten. B31 Friedrichshafen Stockach zwischen Innenstadt und Hagnau 3 Kilometer Stau. Auch hier dauert es länger, im Moment ja so eine Viertelstunde etwa. A2 Luzern Richtung Gotthard zwischen Amsteg und Göschnen 5 Kilometer Stau. Die Verzögerung bis zu 50 Minuten, Einfahrt Göschnen gesperrt. Österreich, Fernpass Bundesstraße, hier dauert es länger, etwa eine Stunde auf dem Weg von Füssen Richtung Nassereit zwischen Grenztunnel Füssen und Wengle, immer wieder Stau. Ganz aktuell noch eine Meldung von der A8 München Richtung Stuttgart, zwischen Märklingen und Mühlhausen, 7 Kilometer stockend, hier dauert es auch etwa eine Viertelstunde länger.
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3: Sonne und Wolken an diesem Nachmittag. Das gilt auch für den Abend, dann vielleicht ohne Sonne, aber nur Wolken. Es ist auf jeden Fall trocken heute. Die Temperaturen heute Nachmittag bis maximal 21 Grad Richtung Eifel. 29 Grad bekommen wir maximal in der Ortenau. Momentan haben wir in Buchen leicht bewölkte 22 Grad. In Ulm leicht bewölkt 23 Grad. Rennerod 19 mit Wolken und Niederolm aktuell leicht bewölkte 23 Grad. Zum Starten die neue Woche, der Montag. Heiß bis zu 33 Grad mit einzelnen Schauern. Und ab Dienstag geht es dann durchwachsener weiter.
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3: Und mit einer ganz, ganz herzlichen Einladung an Sie von Sabine Kronau.
4: Kommet zuhauf. Alle sind herzlich eingeladen.
3: Hat sie vorher gesagt, als wir gesprochen haben, auch ein bisschen über die Highlights. Und da ist ja wirklich heute noch sehr viel los. Christoph Sonntag, mein Lieblingsschwäbischer Comedian, steht nachher noch auf der Bühne so gegen 6. Und dann freuen wir uns heute Abend auch noch auf ein Konzert von Nick Kershaw. Und wenn Sie nicht vor Ort sein können, dann haben Sie uns. Denn zumindest gefühlt sind Sie ganz nah mit dabei.
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0: Festival Radio auch an diesem Sonntag.
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0: 3 Tage picke, packe, volles Programm und das alles wirklich alles für Sie. Vor ein paar Minuten ist es losgegangen auf unserer Open-Air-Bühne im Bürgerpark in Wörth am Rhein und es gibt nicht nur viele Stars, die Sie erleben können. Christoph Sonntag heute zum Beispiel oder Nick Kershaw, sondern auch ganz viele helfende Hände. Essen, trinken, auch Menschen, die im Notfall helfen, klar. Die Sanitäterinnen, die Sanitäter vom Roten Kreuz, die bisher zum Glück überhaupt keinen großen Stress hatten.
2: Ja, es war ein ruhiger Tag. Tatsächlich hatten wir 3 Versorgungen. Das war einmal ein Wespenstich, der dann anschwillt. Und einmal hat sich tatsächlich jemand eine Pommesgabel in den Finger gerammt. Und das dritte weiß ich gerade gar nicht mehr.
3: Das war tatsächlich aus der Currywurstmaschine, wenn ich
2: überhaupt nicht. Ah ja, okay, es war dann ein Standbetreiber. Aber nichts Großartiges. Also da konnte er ganz normal wieder zum Schluss an seinen Stand. Das sind ganz oft bei so großen Veranstaltungen die Dinge, die passieren, die große Sache passieren. Zum Glück selten.
0: Dann drücken wir die Daumen, dass es heute Nachmittag auch so bleibt. Schauen Sie gerne vorbei. SWR 4 Festival heute Nachmittag. Kostet keinen Eintritt, lohnt sich. Bürgerpark, Sabine Gronau ist vor Ort, Stefan Frech ist da. Und heute Abend dann das Konzert mit Nick Kershaw. Das wird dann live in den Bürgerpark übertragen, wenn Sie Karten haben und mit rein dürfen in die Halle. Auch sehr schön, aber auch ansonsten lohnt sich. Haben Sie einen schönen Nachmittag mit SWR 4.

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Es ist 20 nach 3. Aktuelle Meldung kommt von der A6. Vorsicht, Heilbronn Richtung Mannheim. Zwischen Mannheim-Schwetzingen und Kreuz Mannheim. Ein Unfall auf der linken Spur. Die Unfallstelle ist im Moment ungesichert.

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1: 3:30 an diesem Sonntagnachmittag. Wir starten mit dem Blick auf die A5 Karlsruhe Richtung Basel. Im Moment Reifenteile hier, Vorsicht, ein kaputter Laster auch zwischen Lahr und Ettenheim. Vorsicht auf der A6 Heilbronn Richtung Mannheim. Zwischen Mannheim-Schwetzingen und Kreuz-Mannheim ein Unfall. Die Unfallstelle auf der linken Spur im Moment noch ungesichert. A60 Lüttich Richtung Wittlich zwischen Wachsweiler und Bitburg. 4 Kilometer Stau. Planen Sie hier mal 20 Minuten mehr ein. Dann dauert es länger, etwa eine Viertelstunde auf der A8 München Richtung Stuttgart. Zwischen Märklingen und Mühlhausen 7 Kilometer stockt hier und dadurch die Verzögerung. A8 Stuttgart-Karlsruhe zwischen Pforzheim Süd und Pforzheim Ost 4 Kilometer Stau. Auch hier mehr Zeit einplanen, 20 Minuten. A8 Karlsruhe Richtung Stuttgart zwischen Pforzheim Süd und Heimsheim. Da wird die Fahrbahn erneuert, noch bis morgen früh um 5. So lange gibt es eine Umleitung, die ist eingerichtet vor der Ausfahrt Pforzheim Süd. Im Moment aber Stau, 3 Kilometer und dadurch eine Verzögerung von etwa einer Viertelstunde. A8 Karlsruhe-Stuttgart zwischen Dreieck-Leonberg und Raststätte-Sindelfingerwald Süd. Ein kaputtes Auto auf der rechten Spur. Wir haben 4 Kilometer stockenden Verkehr und eine Verzögerung von 10 Minuten. B31 Friedrichshafen Richtung Stockach zwischen Immenstadt und Bodensee und Hagnau am Bodensee. 3 Kilometer Stau. Auch hier plus 15 Minuten. Die Schweiz A2 Luzern Richtung Gotthard zwischen Amsteg und Göschnen. Dauert 50 Minuten länger, 5 Kilometer Stau. Und Österreich Fernpass Bundesstraße Füssen Richtung Nassereit zwischen Grenztunnel Füssen und Wengle. Immer wieder Stau und eine Verzögerung etwa von einer Stunde. 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
1: In Balingen sonnig, 25 Grad. Schwäbisch Gmünd 24 bewölkt. In Daun 23 Grad bewölkt. Und leicht bewölkt ist in Speyer bei 25 Grad. Heute Nachmittag, heute Abend Sonne, Wolken. Oder wenn die Sonne weg ist, Wolken. Aber es ist trocken. Das ändert sich morgen. Da haben wir einzelne Schauer bei bis zu 33 Grad. Und ab Dienstag wird es kühler und wechselhafter.
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1: Ich habe mich gerade mal ein bisschen durch die Bilder hier geklickt auf swr4.de. Das sieht wirklich nach sehr, sehr, sehr, sehr viel Spaß aus. Und Sie sehen sehr glücklich aus. Das gilt hoffentlich auch für diesen Tag, wenn Sie heute noch vorbeischauen auf unserem SWR4 Festival in Wörth am Rhein. Freuen wir uns sehr.
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0: Der passende Sound für so einen Sonntagnachmittag. Barry White, yes. SWR4, haben Sie ein schönes Wochenende, einen schönen Sonntag. Ja, vielleicht ist es der letzte richtige Sommersonntag in diesem Jahr. Haben wir vorher schon mal von Hartmut Mühlbauer aus dem SWR4 Wetterstudio gehört. Mitte der Woche sieht es ja nach Wetterwechsel aus. Deswegen sind heute viele draußen. Auch Petra Neumann, die uns über swr4.de geschrieben hat. Hallo Petra.
1: Hallo, guten Tag.
0: Vielen Dank für die Bilder, die Sie gerade durchgeschickt haben. Ein Blütenmeer.
1: Ja, wir sind gerade auf dem Weg, machen einen kleinen Ausflug. Wir sind von Neu-Ulm und es ist vielleicht 30 Kilometer bis Illertissen. Und es ist so ein Freilandgehege. Ja. Das ist auch am Sonntag auf. Da kann man dann Kaffee trinken, aber man kann wochentags auch einkaufen gehen und auch Führungen machen. Das ist sehr interessant immer, ja.
0: Dann genießen Sie den Nachmittag dort. Es sieht fantastisch aus. Ganz viel Spaß und einen schönen Sonntag.
1: Ja, vielen Dank. Und ganz liebe Grüße und vielen Dank für die schöne Musik.
0: Sehr,
1: die ist immer gut.
0: Sehr gerne. Das hören wir gern. Dankeschön.
1: Ja, bitte. Bruno.

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1: Um 16 Uhr mit Christina Trautwein. Guten Tag. Bei der Landtagswahl in Sachsen-Anhalt hat schon mehr als jeder Zweite seine Stimme abgegeben. In der zweiten Fußball-Bundesliga gewinnt Heidenheim gegen Fürth. Das Wetter, zeitweise Wolken, morgen teils dichte Wolken, teils Sonne. Maximal 26 bis 33 Grad. Die Landtagswahl in Sachsen-Anhalt steuert auf ihr Ende zu. In 2 Stunden schließen die Wahllokale. Kurz danach gibt es die ersten Hochrechnungen. Aus Magdeburg berichtet ARD-Reporter Guido Hensch.
2: Der erste große Ansturm auf die Wahllokale in Sachsen-Anhalt ist vorbei. Dabei ist bislang alles ruhig geblieben. AfD-Spitzenkandidat Ulrich Siegmund wählte am Vormittag in seiner Heimatstadt Tangermünde, begleitet von rund 50 Pressevertretern. Der amtierende CDU-Ministerpräsident Sven Schulze gab in Magdeburg im Beisein seiner Frau seine Stimme ab und betonte dabei, dass er auf eine hohe Wahlbeteiligung hoffe. Und das scheint tatsächlich der Fall zu sein. Um 14 Uhr lag die Wahlbeteiligung bereits bei rund 54%. Vor 5 Jahren hatten zum gleichen Zeitpunkt nur etwa 27% gewählt.
1: Der Hackerangriff auf die Stadt Berlin könnte größere Folgen haben als bisher gedacht. Laut Medienberichten und der Einschätzung von IT-Experten könnten hochsensible Daten geleakt worden sein, die etwa für den Schutz kritischer Infrastruktur in Bund und Ländern relevant sind. Zum Beispiel Informationen zu Zivilschutz- oder Rüstungsunternehmen. Der CDU-Sicherheitsexperte Kiesewetter befürchtet, dass Staaten wie Russland oder Terroristen die gestohlenen Daten missbrauchen könnten. Die Hacker hatten die sensiblen Informationen am Freitag ins Darknet gestellt. Nach dem erfolgreichen Flug der Trägerrakete Spectrum ins All spricht das Deutsche Zentrum für Luft- und Raumfahrt von einem technischen Meilenstein. Das bayerische Unternehmen ESA Aerospace habe den unabhängigen Zugang zum All für Europa neu definiert. Vom Unternehmen selbst heißt es, der Flug sei nur ein erster Schritt gewesen. Künftig wolle man 40 Trägerraketen pro Jahr herstellen. Die Spectrum-Rakete war gestern von Norwegen ausgestartet. Es war der erste erfolgreiche Flug ins All einer privat entwickelten Rakete von Europa aus. In der zweiten Fußball-Bundesliga hat Heidenheim bei Greuther Fürth seinen 3. Sieg geholt. Die Partie am 4. Spieltag endete 0:1.
3: Ein einziger Treffer hat diese Partie entschieden. In der 12. Minute war es Budo Tsitsipas, der die erste Ecke der Heidenheimer nutzen konnte und drückt den Ball zum 1:0 über die Linie. Fürth in der ersten Halbzeit vor allem über weite Strecken zwar gefälliger mit vielen, vielen Passversuchen, aber letzten Endes nicht besonders gefährlich. Heidenheim spielt das Ganze relativ clever, vor allem in der zweiten Halbzeit auch runter. Und da hätten die Gäste auch tatsächlich die Möglichkeit gehabt, auch das 2:0 zu machen. Letzten Endes ist weder der einen noch der anderen Mannschaft im zweiten Durchgang ein Treffer gelungen. Deswegen gewinnt Heidenheim am Ende verdient mit 1:0.
1: Mehr Nachrichten
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4: Im Moment haben wir auf der A60 noch Stau und eine Verzögerung von bis zu 40 Minuten. Lüttrich Richtung Wittlich zwischen Wachsweil und Bitburg. A8 München Richtung Stuttgart zwischen Märklingen und Mühlhausen 7 Kilometer Stopps, dort die Verzögerung bis zu einer Viertelstunde. A8 Karlsruhe Richtung Stuttgart zwischen Pforzheim Süd und Heimsheim die Fahrbahnerneuerung bis morgen um 5. Umleitung ist eingerichtet, vor der Ausfahrt Pforzheim im Moment 3 Kilometer Stau, Verzögerung hier etwa eine Viertelstunde. A8 Karlsruhe Richtung Stuttgart zwischen Dreieck-Leonberg und Raststätte Sindelfingerwald Süd ein kaputtes Auto auf der rechten Spur, 4 Kilometer stockender Verkehr, hier dauert es auch länger, 10 Minuten. Die 31 Friedrichshafen Richtung Stockach zwischen Immstadt am Bodensee und Hagenau am Bodensee 3 Kilometer Stau, Verzögerung bis zu einer Viertelstunde. A2 Luzern Richtung Gotthard zwischen Amsteg und Göschenen 4 Kilometer Stau, die Verzögerung hier bis zu 40 Minuten und noch Österreich, Fernpass Bundesstraße, Füssen Richtung Nassereit zwischen dem Grenztunnel Füssen und Wengle immer wieder Stau und immer noch eine Verzögerung von etwa einer Stunde.
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4: Kirchheim leicht bewölkte 25, in Lörrach leicht bewölkte 27 Grad, bewölkt mit 24 Grad in Neuwied und Alzey. Der Abend bleibt trocken, der Nachmittag auch. Morgen sind dann einzelne Schauer im Südwesten unterwegs. Dafür wird es heiß, 33 Grad. Dienstag wird es dann unbeständiger.
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4: Ja, und falls Sie heute selbst dort sind, dann ganz viel Spaß auf unserem SWR4 Festival in Wörth am Rhein mit Christoph Sonntag, mit Nick Kersh und vielen, vielen anderen. Und ich verspreche Ihnen wirklich, also selbst wenn Sie nicht live dabei sein können, mit unserem Festivalradio, da fühlt sich's fast genauso an wie vor Ort.
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0: SWR4 Festival Radio an diesem Sonntagnachmittag, an dem sich ganz, ganz viele schon auf diesen Abend freuen. Da ist auch wirklich viel los.
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0: Denn da freuen wir uns zum einen auf den dritten Tag auf unserem Festivalgelände im Bürgerpark. Zum anderen freuen wir uns über Sonne pur, über Festivalstimmung und eben heute Abend auf Nick Kershaw. Vor allem freuen sich die Gewinner unserer Karten, die sie in unserem WhatsApp-Kanal gewonnen haben. Das sind nämlich wirklich richtige Fans.
2: Ja, weil das so Jugenderinnerungen sind. Da hat man einfach immer die Lieder mitgesungen. Wir haben Tanzstunde gehabt, die wurden in der Tanzstunde gespielt. Und ja, und wenn man darüber nachdenkt, was damals alles war und es nochmal so im Kopf ja, miterlebt, und dann kriegt man Gänsehaut.
3: Ich habe in der 70er, 80er bis Ende 80er immer in einer Diskothek Musik aufgelegt, war DJ. Und der ist im Prinzip jahrelang, war der immer Standard, der hat gespielt werden müssen. Und das Problem war damals, Nick Kershaw kommt nicht unbedingt nach Karlsruhe oder irgendwo noch. Der hat in die größere Halle genommen. Wegen dem bin ich da nie nachgekommen.
2: Wir sind Baujahr 76. Das ist so ein bisschen noch aus unserer Jugendzeit oder ja, wo wir so bewusst angefangen haben, Radio zu hören. Und das sind halt noch so die Lieder von ihm, die wir so ein bisschen mit unserer Jugend verbinden und finden wir ganz gut. Wir sind auch Tänzer und finden die Musik auch sehr gut zum Tanzen.
0: Ja, es ist fantastische Musik von Nick Kershaw. Mit dieser fantastischen Musik und seiner fantastischen Band ist er heute Abend also tatsächlich in der Festhalle in Wörth, wenn Sie Karten haben und hingehen. Ganz viel Spaß. Wenn Sie sagen, ich schaue es mir zu Hause an, auch viel Spaß. Livestream swr4.de oder Sie schauen eben vorbei bei unseren lieben Kolleginnen und Kollegen von SWR4 im Bürgerpark und schauen dort das Konzert live auf einer riesen Videowall. Wow, das wird schön.

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1: Ganz aktuelle Meldung von der A5. Vorsicht, Karlsruhe Richtung Basel. Eine Matratze momentan auf der Autobahn zwischen Karlsruhe Süd und Rastatt Nord. Vorsicht dort.

0: nochmal was Aktuelles hier in SWR4. Kommt von der A96, Lindau Richtung München. Zwischen Leutkirch Süd und Leutkirch West liegen Reifenteile momentan auf der Autobahn.
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0: der Electric Light Orchestra, Sweet Talking Woman. Damit ist es 16:30.
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0: Vorsicht erstmal auf der B39, Wiesloch Richtung Heilbronn. In Höhe Rauenberg steht momentan kaputtes Auto. Und da sind auch Menschen auf der B39. Vorsicht dort. Gleich nochmal Vorsicht, A96, Lindau Richtung München. Reifenteile zwischen Leutkirch Süd und Leutkirch West. Dann haben wir stockenden Verkehr im Moment auf der A60, Lüttich Richtung Wittlich zwischen Prüm und Bitburg. Verzögerung im Moment bis zu einer Viertelstunde. Eine Sperre nach einem Unfall auf der A7 Füssen Richtung Ulm zwischen Eumittelberg und Rottach-Talbrücke. Da ist die A7 im Moment gesperrt. Weiter geht's auf der A8 München Richtung Stuttgart. 7 Kilometer stocken, Verzögerung etwa eine Viertelstunde zwischen Merkling und Mühlhausen. A8 Karlsruhe Richtung Stuttgart zwischen Pforzheim Süd und Heimsheim wird weiterhin die Fahrbahn erneuert. Noch bis morgen früh um 5 die Sperre. Die Umleitung ist eingerichtet. Wir haben aber eine Verzögerung von etwa einer Viertelstunde, weil wir vor der Ausfahrt Pforzheim Süd im Moment 3 Kilometer Stau haben. B31 Friedrichshafen Richtung Stockach zwischen Innenstadt am Bodensee und Hagenau am Bodensee 3 Kilometer Stau. Auch hier planen Sie mal mit einer Viertelstunde mehr. A2 Luzern Richtung Gotthard zwischen Amsteg und Göschnen 4 Kilometer Stau, die Verzögerung bis zu 40 Minuten. Und Österreich noch auf der Fernpass-Bundesstraße Füssen Richtung Nassereit zwischen Grenztunnel Füssen und Wengle immer wieder Stau. Hier dauert es etwa eine Stunde länger.
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0: Der Abend trocken, der Nachmittag natürlich genauso mit ein paar Wolken, hier und da sogar noch mit richtig Sonne. Crailsheim im Moment mit 23 Grad, Pfullendorf 24, Westerburg 22 und Spitzenreiter im Moment Cochem 26 Grad. Morgen wird's wärmer, bis zu 33 Grad, dann kommen so erste Schauer zu uns, bevor dann am Dienstag wechselhafteres Wetter in den Südwesten kommt und dann wird's auch kühler.
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0: Ja, Sabine Corona hat uns vorher schon mal erzählt, sie freut sich einmal auf alles. Sie moderiert das Festival ja heute im Bürgerpark zusammen mit Stefan Frech. Und auch Stefan Nink ist auf dem Festivalgelände in Wörth am Rhein unterwegs. Und er schaut gleich mal, wer sonst noch alles da ist. Das machen wir in 10 Minuten.
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Vorsicht auf der 5 Karlsruhe Richtung Frankfurt zwischen Krone und Kreuz Waldorf. Unfall, die Unfallstelle auf der linken Spur ist ungesichert, auch im mittleren Fahrstreifenbereich, und dort ist auch Flüssigkeit ausgelaufen. Also Vorsicht dort.

0: Lion Sleeps Tonight in unserem SWR4 Festival Radio an diesem Sonntag. Schön, dass Sie dabei sind.
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0: Tag 3 mittlerweile im Bürgerpark in Wörth. Da treffen Sie unsere ganzen Experten, die Sie auch von uns aus dem Radio kennen. SWR4-Koch Jörg Ilshöfer, unsere Gartenexpertin Heike Bomgarten. Und ganz liebe Kolleginnen und Kollegen, die Sie an Ihren grünen SWR4-Shirts erkennen, zum Beispiel auch Stefan Nink, SWR4-Moderator. Ich grüße dich, hi.
2: Hi Marcel, grüß dich.
0: Wer ist denn da heute schon alles auf dem Festival unterwegs? Du hast dich ja mal umgesehen.
2: Ja, ich bin über den Parkplatz gestromert und habe mal so ein bisschen auf die Nummernschilder geschaut. Und das sind tatsächlich Autos aus dem kompletten Südwesten. Also ich habe ein Koblenzer Nummernschild gesehen, ich habe eins gesehen aus Ravensburg.
0: Ja.
2: Und also das ist schon mal fast die komplette Länge des Südwestens. Wenn ich noch ein bisschen weiter schaue, sehe ich bestimmt auch noch eins aus Betzdorf oder Montabaur. Dann sind wir ganz oben im Norden angelandet. Also ganz, ganz toll. Auch heute an diesem Tag viele, viele sehr, sehr nette Menschen aus dem Südwesten.
0: Von überall und teilweise selbstverständlich auch aus Wörth am Rhein.
2: Aber ganz bestimmt. Aber hallo, ich habe die Irmgard Sam neben mir stehen und die guckt jetzt mit mir zusammen quasi in ihren Garten rein. Frau Sam, Sie wohnen nur ein paar Meter entfernt,
3: ja,
2: gell?
3: Nur über die Straße.
2: Über die Straße?
3: Dieses braune Haus oben mit der Jalousie.
2: Das heißt für Sie auch, Sie sind quasi jetzt den ganzen Tag hier und können aber zwischendurch immer mal zum...
3: Ja, einmal nach Hause gehen, wenn es kalt wird, etwas Frisches, was anderes anziehen. Dass es bis heute Abend aushalte.
2: Also das heißt, Sie bleiben auch den ganzen Tag da?
3: Waren, ja, natürlich, immer, jeden Tag.
0: Es klingt ganz herrlich, es ist ja auch wirklich viel los heute. Wir sehen nachher noch Christoph Sonntag auf der Bühne. Es gibt nachher noch Musik von Nick Kershaw. Aber es gibt auch was zu tun, also für dich zum Beispiel,
2: ja.
0: Stefan.
2: Ja. Ich bin eben Heike Bomgarten in die Hände gefallen, hinter der Bühne. Die hatte auf der Bühne so eine kleine Präsentation mit Äpfeln. Und als sie mich gesehen hat, zack, war ich an der Kandare, habe ein Messer in die Hand gedrückt bekommen und musste 25 Äpfel in kleine Apfelscheiben schneiden, also Achteln, glaube ich. Vielleicht waren es auch 16. Ich weiß nicht, ich habe die ganze Zeit da im Schweiße meines Angesichts und dann, du glaubst gar nicht, wie schnell die weggegessen
0: waren. Ja, ist sehr gesund. Stefan, grüße euch, viel Spaß noch auf dem SWR4-Festival und Ihnen natürlich auch ganz viel Spaß, wenn Sie vorbeischauen.

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SR4 am Sonntagnachmittag und auch bei Johannes Riedel gleich ab 5 mit unserem Festivalradio und mit dem Blick natürlich Richtung Sachsen-Anhalt. Dort wird noch gewählt, Landtagswahl. Mit der großen Frage, kann die CDU weiter regieren oder übernimmt die AfD? Wahlbeteiligung, haben wir vorher schon mal gesagt, ist höher als vor 5 Jahren. Johannes Riedel hat diese Wahl auf jeden Fall im Blick. Ich bin Marcel Wagner. Ich wünsche Ihnen einen schönen Abend, viel Spaß noch gleich ab 5 mit unserem Festivalradio hier.

SWR 4 an diesem Nachmittag, kurz vor 5, nochmal die aktuelle Meldung von der A5 Karlsruhe Richtung Frankfurt. Vorsicht! Ungesicherte Unfallstelle auf der linken und der mittleren Spur zwischen Kronau und Kreuz Walldorf und dort im Moment Gefahr durch ausgelaufene Flüssigkeit.

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1: Um 17 Uhr mit Christina Trautwein. Guten Tag. Die Wahlbeteiligung in Sachsen-Anhalt ist schon jetzt höher als beim letzten Mal. Der Hackerangriff auf die Stadt Berlin könnte größere Folgen haben als bisher gedacht. Das Wetter, zeitweise Wolken, morgen teils dichte Wolken, teils Sonne, maximal 26 bis 33 Grad. In einer Stunde geht die Landtagswahl in Sachsen-Anhalt zu Ende. Bis zum späten Nachmittag haben dort mehr als 65% der Wahlberechtigten ihre Stimme abgegeben. Damit steht schon jetzt fest, dass die Beteiligung höher ist als beim letzten Mal. Aus Magdeburg berichtet Guido Hentsch.
2: Wie wichtig diese Wahl für Deutschland ist, zeigt sich auch an dem riesigen Medieninteresse. Dutzende, sogar internationale Kamerateams begleiteten die beiden Anwärter auf den Ministerpräsidentenposten bei ihren Stimmabgaben. Kurz nach 18 Uhr werden die ersten Hochrechnungen erwartet und dann wird es auch für die zahlreichen Sicherheitskräfte in Magdeburg spannend. Sowohl aus der links- als auch aus der rechtsextremen Szene gab es Ankündigungen, je nach Wahlausgang auf die Straße gehen zu wollen. Mehrere Hundertschaften der Polizei aus ganz Deutschland sind aber laut Aussage von Sachsen-Anhalts Innenministerin Tamara Zieschang auf alles vorbereitet.
1: Nach dem Hackerangriff auf die Stadt Berlin werden Vorwürfe gegenüber der Bundesregierung laut. Der Grünen-Politiker von Notz hat dem Handelsblatt gesagt, diese sei für den schweren IT-Zwischenfall mitverantwortlich. Sie habe von den Sicherheitslücken gewusst. Aus Berlin, Jan-Frederik Willems.
3: Auch der CDU-Sicherheitsexperte Kiesewetter spricht von einer Katastrophe noch nicht absehbaren Ausmaßes. Mittlerweile erklärte auch ein Sprecher der Bundesregierung, dass er eine intensive Prüfung der Datensysteme durchführe und die Ermittlungen zum Hackerangriff genau verfolge. Im August hatte eine Hackergruppe aus dem Berliner Landesnetz Daten gestohlen und die Landesregierung damit erpresst. Als diese das Ultimatum ablaufen ließ, veröffentlichten die Hacker am Freitag ein Datenpaket. Laut Medienberichten finden sich darin auch hochsensible Informationen, unter anderem über die kritische Infrastruktur und die Bundeswehr. Der Spiegel berichtet, dass sogar Informationen zum Erweiterungsbau des Kanzleramts betroffen sind.
1: FIFA-Präsident Infantino will sich im kommenden Jahr zur Wiederwahl stellen. Das hat eine Sprecherin des Weltfußballverbands mitgeteilt. Infantino habe bereits im Frühjahr angekündigt, dass er erneut kandidieren wolle. Daran habe sich nichts geändert. Der FIFA-Präsident war zuletzt deutlich in die Kritik geraten. Unter anderem die Europäische Fußballunion UEFA forderte seinen Rücktritt. Hintergrund waren auch Infantinos Pläne, Teile der WM-Turniere an private Investoren zu verkaufen. In der zweiten Fußball-Bundesliga hat Heidenheim einen Auswärtssieg geholt. Bei Greuther Fürth gewann der FCH mit 1:0. Für die Heidenheimer um Trainer Frank Schmidt ist es bereits der dritte Sieg der Saison. Außerdem besiegte Hertha BSC Magdeburg mit 2:1. Osnabrück bezwang Braunschweig mit 3:1. 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
4: Vorsicht, A5 Karlsruhe, Frankfurt zwischen Kronau und Kreuzwaldorf, die ungesicherte Unfallstelle. Und in diesem Bereich laufen auch Flüssigkeiten, Benzin, Öl aus. Also entsprechend vorsichtig. A60 Lüttich Richtung Wittlich zwischen Prüm und Bitburg, 6 Kilometer stockend, plus 15 Minuten. Die A7 Füssen in Richtung Ulm ist zwischen Eumittelberg und der Rothachtalbrücke gesperrt. Grund ist ein Unfall. A8 München Richtung Stuttgart zwischen Märklingen und Mühlhausen, 7 Kilometer stockend. Verzögerung etwa eine Viertelstunde für Sie. Die A8 Karlsruhe Richtung Stuttgart gesperrt zwischen Pforzheim Süd und Heimsheim bis morgen früh 5 Uhr. Umleitung ist eingerichtet vor der Ausfahrt Pforzheim Süd. Aktuell 3 Kilometer Stau, kostet eine Viertelstunde. B31 Friedrichshafen Richtung Stockach zwischen Immenstadt am Bodensee und Hagnau. 3 Kilometer Stau plus eine Viertelstunde. Jetzt noch die südlichen Nachbarn. A2 in der Schweiz, Luzern Richtung Gotthard zwischen Wassen und Göschen in 2 Kilometer Stau plus 20 Minuten. Und Österreich auf der Fernpass Bundesstraße zwischen Füssen und Nassereit. Nein, Füssen Richtung Nassereit zwischen dem Grenztunnel Füssen und Wengle. Immer wieder Stau und Verzögerung, die läppert sich zusammen auf etwa eine Stunde. 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
4: Aktuell leicht bewölkt, 23 Grad in Wissen. an der Sieg, Neuwied 24 Grad, Schorndorf und Tuttlingen 25 Grad. Bis zum Abend immer wieder Wolken, auch im nördlichen Rheinland-Pfalz. Die kommen in der Nacht in den ganzen Südwesten bei 9 bis 17 Grad. Morgen ist es wolkig, gelegentlich Sonne, auch mal einzelne Schauer. Ein Wettermix, schwül ist es bei 26 bis 33 Grad. Schauen wir weiter in die Woche. Dienstag teils noch sonnig, die Wolken werden mehr, nachmittags Schauer. Und wenn der Regen am Mittwoch aufhört, dann ist es kühler, so um die 20 Grad.
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4: Und da freuen wir uns drauf und vielleicht freuen Sie sich auch drauf auf eine wunderschöne SWR4-Tasse, wenn Sie erkennen, welcher Song das hier ist. Hören wir schon immer öfter, gell? Schön, waren so die späten 80er, soweit ich denke. Also, wenn Sie es haben, ran an die Telefone und vielleicht ran an die Tasse für Sie.
0: 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Dann rufen Sie jetzt an. 0183 929 004. 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

0: ist immer im Gegenwind. Bob Seger, Against the Wind. SR4, diesen Titel habe ich jetzt verraten, den müssen Sie erraten. Das ist das, was wir Intro nennen beim Radio, das instrumentale Intro. Und jetzt sind wir doch mal gespannt, wer sich traut, das zu beantworten. Ich habe drei Damen in der Leitung und eine wird es jetzt. Hier ist Johannes Riedel, das ist Susanne Pfeiffer. Hallo, Frau Pfeiffer. Halt, kleinen Moment. Frau Pfeiffer, jetzt sind Sie da, oder?
1: Ja, jetzt bin ich da.
0: Ja, das war bei mir eine Taste, die ich nicht gedrückt hatte. So ist das. Aber es geht jetzt nicht um Tasten, sondern um Tassen. Was war das für ein Titel?
1: In Private von Dusty Springfield.
0: Wir hören rein. Ja. Sehen Sie. Die Tasse geht zu Ihnen und das geht, soweit ich weiß, nach Neckarsulm, gell?
1: Richtig, ja. Herzlichen Dank.
0: Frau Pfeiffer, Sie sind Sonntagnachmittag am Festivalradio von SWR 4 dran. Was treiben Sie zum schönsten Musikmix, den Sie hier hören?
1: Gemütlich auf dem Balkon sitzen und leider etwas Tee trinken, weil ich ein bisschen erkältet bin.
0: Eieiei, da kann ich Ihnen aber versprechen, die SWR4-Tasse ist groß.
1: Das ist sehr gut, da passt dann viel Tee rein. Aber ich hoffe, bis sie kommt, bin ich wieder gesund.
0: Da drücken wir die Daumen. Ja, was trinken Sie für einen Tee bei Erkältung?
1: Eigentlich Salbei, aber momentan ist mal ein Früchtetee.
0: Okay, und dann noch ein bisschen Zitrone rein und Honig und Gesundes, oder?
1: Ich bin eigentlich immer so ohne gar nichts rein. Ich trinke ihn immer am liebsten pur.
0: Also, Früchtetee pur und dann machen Sie sich noch einen und bleiben Sie dabei. Ein ganz spannender, ein früher Abend heute natürlich bei SWR 4 mit dem Festivalradio und nachher der Berichterstattung aus Sachsen-Anhalt. Wir grüßen nach Neckarsulm und wünschen einen schönen Abend. Und jetzt hören wir es noch in voller Länge.
1: Danke schön, schönen Abend.
0: Ihnen auch. Das war unsere Gewinnerin, Susanne Pfeiffer aus Neckarsulm. Sie hat erkannt, aus den späten 80ern ist das hier Dusty Springfield. Da war sie dann sehr, sehr poppig und das war auch so ein Titel, der viel im Radio gelaufen ist und den wir alle ganz fest im Ohr haben. Dusty Springfield in Private, 17:17 Uhr. 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

Es ist 17.24 Uhr und wir müssen auf die A5 Karlsruhe-Frankfurt schauen. Zwischen Kronau und Kreuz-Walldorf ein Unfall. Linker und mittlerer Fahrstreifen blockiert. Mittlerweile 5 Kilometer Stau. Verzögerung bis zu 30 Minuten. SR4 am Sonntagabend. Hier sind The American Breed. Band Me. Shake.

0: Wir schwelgen in einen Sommerabend, 17.30 Uhr.
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0: Da fehlt der Pieps. Und dann schauen wir auf die Meldungen. Vorsicht auf der A3, Frankfurt Richtung Köln, zwischen Limburg Nord und Dietz. Da liegt ein Rad auf der Fahrbahn. Dann haben wir die A5, Karlsruhe-Frankfurt, zwischen Kronau und Kreuzwaldorf. Unfallaufnahme, linke und mittlere Spur. 6 Kilometer Stau, 3/4 Stunde jetzt Zeitverzug. Die A7, Füssen Richtung Ulm, ist zwischen Eumittelberg und Rottachtalbrücke gesperrt nach einem Unfall. Die A8, München Richtung Stuttgart, zwischen Märklingen und Mühlhausen, ist es heute zäh. 7 Kilometer stockend, plus 1/4 Stunde. Dann haben wir die A8 Karlsruhe Richtung Stuttgart gesperrt bis morgen früh 5 Uhr zwischen Pforzheim Süd und Heimsheim. An der Ausleitung Pforzheim Süd 3 Kilometer Stau, 1/4 Stunde mehr einkalkulieren. B31 Friedrichshafen Richtung Stockach zwischen Immenstadt und Hagenau 3 Kilometer Stau plus 1/4 Stunde. Und Österreich auf der Fernpass-Bundesstraße Füssen Richtung Nasserei. Zwischen dem Grenztunnel Füssen und Wengle immer wieder Stau und läppert sich zusammen auf 1 Stunde. Alle Verkehrsinfos jederzeit auf swr4.de. Kommen Sie gut ans Ziel.
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0: Aktuell bewölkt oder bedeckt, leicht bewölkt, Montabaur 23, Bad Mergentheim 24, Zweibrücken 26 und Waldshut-Tiengen 27 Grad. Die Nacht 9 bis 17 Grad und es wird immer ein bisschen wolkiger. Morgen Wolken, bisschen Sonne, auch Schauer, ein Mix bei schwülen 26 bis 33 Grad.
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0: Seit 2,5 Stunden ist Programm auf der SWR4 Bühne in Wörth beim Festival selber. Und wir wollen mal mit den Akteuren da sprechen, wie es so war und wie es so ist und warum es Spaß macht. Das gibt es gleich nach France Gall, Peter, Paul and Mary und Bonnie M.
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0: SR4 am Sonntagabend, es ist 17.43 Uhr und wir schauen nach Wörth.
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0: Und beim SWR4 Festival im Bürgerpark in Wörth ist ja heute mit Live-Musik und Sie lachen auch noch in etwa einer halben Stunde mit Christoph Sonntag und Sie treffen viele, viele Kolleginnen und Kollegen aus dem SWR4-Team und auch unsere Gartenexpertin Heike Bomgarten ist in Wörth mit dabei und gerade mit SWR4-Moderator Matthias Metner im Bürgerpark unterwegs. Matthias, ihr beide kümmert euch ja auch um das Wohlergehen und die Gesundheit der Besucher im Park, oder?
2: Ja, logisch machen wir das, weil wir sind ja schon am dritten Festivaltag, da muss man ja fit bleiben. Und für diese Fitness hat heute unsere SWR4-Gartenexpertin Heike Bomgarten gesorgt. Heike, wie hast du unsere Leute hier im Bürgerpark fit bekommen?
3: Ja, mit dem besten Obst der Welt, mit Äpfeln. One apple a day keeps the doctor away. Glaube ich wenigstens.
2: Du hast an unserem Stand auch noch Fragen beantwortet von den Gästen hier. Was kam da so? Melone, habe ich mal gehört.
3: Ah ja, ist ganz spannend, weil es gibt natürlich hier im SWR-Land gibt es ganz viele Hobbygärtner. Und weil es ja so warm geworden ist und trocken, versuchen viele neue Sachen. Da gab es einen Herrn, der hat gefragt, wann er genau wüsste, wann seine Melone reif ist. Und da haben wir ein bisschen drüber diskutiert. Also mein Tipp ist immer, wenn sie hohl klingt und wenn der Stiel dunkel wird, weil dann löst die Pflanze natürlich ihre Frucht ab, damit sie sich selber aussät.
2: Und was ich gehört habe, mit einem Ohr, eine Mangomelone. Was ist das?
3: Naja, Mangomelone, das ist der neue Hit. Die gibt es auch als Saatgut zu kaufen. Und zwar reifen die jetzt wirklich bei uns aus, weil wir so einen langen Sommer haben. Die schmecken nach Mango. Die haben so ein Goldgelb. Die sind süß, die sind saftig. Also ich habe die dieses Jahr das erste Mal auch angebaut und probiert. Ich bin begeistert.
0: Also, gute Stimmung auch bei Heike Bomgarten in Wörth im Bürgerpark im Gespräch mit den Hobbygärtnerinnen und Hobbygärtnern aus dem Südwesten. Und haben Sie es gehört? Mangomelone als neuer Trend, Hitzesommertrend. Ich meine, wenn die Sommer so bleiben, gibt es möglicherweise bald auch noch Kokosmelonen.

dich ranfahren. 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
1: Um 18 Uhr mit Ines Kunze. Die Prognose zur Landtagswahl in Sachsen-Anhalt sieht die AfD vorn. In der Fußball-Bundesliga gewinnt Mainz gegen Hamburg. Das Wetter zeitweise wolkig und Abendsonne. Morgen teils dichte Wolken, teils Sonne, maximal 26 bis 33 Grad. Die AfD hat die Landtagswahl in Sachsen-Anhalt klar gewonnen. Nach der Prognose von Infratest DIMAP schafft es die FDP nicht mehr in den Landtag. Markus Ambale berichtet aus Berlin.
2: Die Prognose von Infratest DIMAP sieht die AfD als klare Gewinnerin. Die AfD kommt danach in Sachsen-Anhalt auf 44,5%, kann ihr Ergebnis von vor 5 Jahren mehr als verdoppeln. Die bisher regierende CDU stürzt geradezu ab, kommt auf nur noch 18,5%. Dann folgt die Linke mit 9,5%, die Grünen erreichen 9% und die SPD kommt auf 8%. Für das BSW könnte es knapp reichen. Die Prognose sieht das BSW bei 5%. Nicht mehr in den Landtag schafft es danach die FDP mit 2%. Zur Sitzverteilung. Die AfD käme auf 39 Sitze von insgesamt 83 Sitzen im Landtag. Das wäre keine absolute Mehrheit. Zusammen mit dem BSW würde es aber rechnerisch reichen.
1: Nach dem Hackerangriff auf die Stadt Berlin gibt es Vorwürfe gegenüber der Bundesregierung. Der Grünen-Politiker von Notz hat im Handelsblatt gesagt, die Regierung sei für den schweren IT-Zwischenfall mitverantwortlich. Sie habe von den Sicherheitslücken gewusst. Aus Berlin, Jan-Frederik Willems.
3: Auch der CDU-Sicherheitsexperte Kiesewetter spricht von einer Katastrophe noch nicht absehbaren Ausmaßes. Mittlerweile erklärte auch ein Sprecher der Bundesregierung, dass sie eine intensive Prüfung der Datensysteme durchführe und die Ermittlungen zum Hackerangriff genau verfolge. Im August hatte eine Hackergruppe aus dem Berliner Landesnetz Daten gestohlen und die Landesregierung damit erpresst. Als diese das Ultimatum ablaufen ließ, veröffentlichten die Hacker am Freitag ein Datenpaket. Laut Medienberichten finden sich darin auch hochsensible Informationen, unter anderem über die kritische Infrastruktur und die Bundeswehr. Der Spiegel berichtet, dass sogar Informationen zum Erweiterungsbau des Kanzleramts betroffen sind.
1: Die US-Gesandten Kushner und Witkoff sind gerade in Kiew, um ihren Plan für ein Ende des Ukraine-Kriegs zu präsentieren. Bisher sind noch keine Inhalte des US-Plans bekannt. Kushner und Witkoff hatten sich zuvor mit dem russischen Präsidenten Putin getroffen. In der Fußball-Bundesliga hat Mainz 05 auswärts gegen den Hamburger SV mit 5:0 gewonnen. Die Mainzer klettern damit vorübergehend auf den 4. Platz in der Tabelle. Die Hamburger rutschen auf den letzten Tabellenplatz ab. In der Formel 1 hat Kimi Antonelli den großen Preis von Italien gewonnen. Der WM-Führende im Mercedes setzte sich in Monza vor George Russell im 2. Silberpfeil durch. Dritter wurde Max Verstappen in Red Bull. Die Zeit, es ist 18.03 Uhr.
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4: Vorsicht auf der A5 Basel Richtung Karlsruhe. Zwischen Lahr und Offenburg liegt ein Auspuff auf der rechten Spur. Die A5 Karlsruhe-Frankfurt zwischen Kronau und Kreuzwaldorf. Unfallaufnahme. 6 Kilometer Stau dauert bis zu 45 Minuten länger. Die A6 Heilbronn Richtung Nürnberg. Zwischen Heilbronn-Neckarsulm und Kreuz-Weinsberg 7 Kilometer stockend plus Viertelstunde. A7 Füssen Richtung Ulm. Zwischen Eu-Mittelberg und Rothachtalbrücke sind die Autobahn nach einem Unfall gesperrt. Vor der Ausleitung 6 Kilometer Stau. Bis 20 Uhr, schätzt die Polizei, ist die Autobahn hier gesperrt. Also kalkulieren Sie das bei Ihrer Heimfahrt ein. A8 München Richtung Stuttgart zwischen Merklingen und Mühlhausen. 8 Kilometer stockend, Verzögerung bis zu 20 Minuten. Und die A8 Karlsruhe-Stuttgart gesperrt zwischen Pforzheim Süd und Heimsheim. Fahrbahnarbeiten bis morgen früh 5 Uhr, Umleitung über die U9. 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
4: Wir schauen auf die aktuellen Temperaturen und die sind deutlich in den 20ern. Hermeskeil leicht bewölkt 23 Grad, ebenso in Crailsheim. Laupheim bei Sonne 24 Grad und Kandel Wolken 27 Grad. Wie wird das Wetter in der Nacht? 9 bis 17 Grad und es kommen immer mehr Wolken, vor allem dann gegen morgen. Gelegentlich ist es dann am Montag sonnig, dann gibt es auch ein paar Schauer. Alles in allem schwül, 26 bis 33 Grad. Weiter in die Woche. Dienstag teils noch sonnig, die Wolken werden mehr. Nachmittags gibt's dann Schauer und wenn am Mittwoch der Regen vorbei ist, dann ist es kühler. 10 Grad etwa, das sind dann immer noch um die 20 Grad.
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0: Viertel nach sechs ist es. Vorsicht auf der A61 Koblenz Richtung Ludwigshafen. Zwischen Kreuz Frankenthal und Kreuz Ludwigshafen ist ein Unfall passiert. Auf der linken Spur noch nicht komplett abgesichert.
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0: Das große Finale des heutigen Tages wird sein natürlich das Konzert von Nick Kershaw. Und ich rufe mal nach Wörth und ich rufe die liebe Kollegin Sabine Gronau. Wie ist die Stimmung bei euch jetzt im Moment?
2: Hallo Johannes, Wörth ruft zurück und die Stimmung. Ich frage mal einfach Conny aus Kirchzarten. Conny, wie ist die Stimmung hier im Bürgerpark?
3: Das ist einfach unglaublich hier. Das gefällt mir so toll. Es ist einzigartig. Ich war noch nie hier. Das ist spitze.
2: Conny aus Kirchzarten wohnt nämlich nicht in der Nähe von Wörth, wie man schnell merkt, Johannes.
0: Ja, natürlich, klar. Ein bisschen haben wir Geografie im Blick.
2: Und Conny ist extra angereist, weil sie den Star des Abends erleben möchte, nämlich
3: Nick Kershaw. Held meiner Jugend.
2: Conny freut sich schon. Aber vorher will sie natürlich auch noch unseren Kabarettisten erleben.
3: Christoph Sonntag aus dem Schwabenland. Wir als Tiefpartner verstehen auch Schwäbisch. Ne?
2: Und dann wollen wir dem Pfälzern auch noch mal ein bisschen was von dem schwäbischen Humor, der zweifelsohne auch existiert, hier vermitteln. Und ansonsten, Johannes, wie du dir denken kannst, hier Stimmung ist sensationell, Wetter hält immer noch durch. Die Vorfreude auf das Konzert nachher, das wird ja nicht nur in der Festhalle live gespielt, sondern es wird auch hier im Bürgerpark dann eben im Stream auf der großen Videowall übertragen. Stimmung ist super.
0: Und ich glaube, Sabine, die Sonne, sie lächelt mit euch nicht nur um die Wette, sie lacht. Die Wette.
2: Die grinst über beide Backen.
0: Viel Spaß euch.
2: Danke, tschüss.
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0: Tina Charles im schönsten Musikmix bei SWR 4. I love to love. Landtagswahlen in Sachsen-Anhalt. Bisher alles nur Prognosen und genaueres. Und was der Stand der Dinge ist in einem Wahlkompakt in 7 Minuten hier.
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1: Anhalt gewonnen. Laut der Prognose von Infratest DIMAP kam die als gesichert rechtsextrem eingestufte Partei auf 44,5% der Stimmen. Die CDU errang 18,5%, die Linke kam auf 9,5%. 8% der Stimmen fielen auf die SPD. Für die FDP stimmten 2%. Die Liberalen sind damit nicht mehr im Landtag vertreten. Die Grünen schaffen 9%, das BSW liegt bei 5%. Knapp 1,7 Millionen Menschen in dem Bundesland konnten seit dem Morgen ihre Stimme abgeben und sie waren interessiert. Die Landeswahlleiterin verzeichnete eine hohe Beteiligung von mehr als 76%. Nach den Zahlen der Prognose hätte die AfD keine absolute Mehrheit im Magdeburger Landtag. Spitzenkandidat Siegmund will aber mit anderen Parteien sprechen. Das hat er in der ARD angekündigt.
2: Ich werde jetzt nach der Wahl, egal wie es jetzt heute Abend weitergeht, genau das machen, was ich vorher angekündigt habe. Ich werde sagen, als Demokrat werde ich immer, und das haben wir seit 10 Jahren gemacht, immer allen Kräften die Hand ausstrecken, die mit uns eine grundsätzliche politische Kehrtwende in diesem Land herbeiführen möchten. Wenn es diese Kräfte im neuen Landtag von Sachsen-Anhalt geben sollte, dann ist das völlig in Ordnung. Es wird aber mit mir keine Verbiegerei geben. Wir werden nicht unsere Grundposition, die Deutschland gerade dahin gebracht haben, wo es ist, aufgeben für irgendwelche Machtoptionen. Das möchten die Wähler nicht, das möchten die Menschen nicht. Das haben sie mir zu Zehntausenden in den letzten Monaten gesagt. Und diesem Anspruch bleiben wir gerecht.
1: CDU-Generalsekretärin Hoppermann bleibt bei der Haltung ihrer Partei. Sie schließt eine Zusammenarbeit mit der AfD aus.
3: Wir arbeiten nicht mit Extremen und vor allen Dingen nicht mit Rechtsextremen zusammen und das aus nachvollziehbaren inhaltlichen Gründen. Wir können nicht mit einer Partei zusammenarbeiten, die raus aus dem Euro will und damit den wirtschaftlichen Niedergang und die Isolation unseres Landes, die Russlandfreunde sind und die Institutionen und unser Land und seine Bevölkerung diffamieren. Das kommt für uns nicht in Frage.
1: Und die Zeit ist 18.32 Uhr.
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4: Um 18.32 Uhr Vorsicht auf der A61 Speyer Richtung Koblenz. Zwischen Kreuz Mutterstadt und Kreuz Ludwigshafen ein Unfall passiert auf der linken Spur. A5 Karlsruhe-Frankfurt zwischen Krona und Kreuz Waldorf ist die Unfallstelle geräumt, aber es gibt noch 3 Kilometer Stau. A5 Karlsruhe Richtung Basel zwischen Offenburg und Ettenheim Bergungsarbeiten auf der rechten Spur, 3 Kilometer Stau plus 15 Minuten. A6, Heilbronn Richtung Nürnberg. Zwischen Heilbronn-Neckarsulm und Kreuz-Weinsberg 7 Kilometer Stop and Go. Verzögerung 1/4 Stunde. Und die A7, Füssen Richtung Ulm, ist zwischen Eu-Mittelberg und Ruttachtalbrücke gesperrt. Da war ein Unfall vor der Ausleitung, 6 Kilometer Stau. Die Sperrung wohl noch 1,5 Stunden. Dann die A8 München-Stuttgart zwischen Märklingen und Mühlhausen, die 8 Kilometer stockend plus 20 Minuten und die Sperrung der A8 Karlsruhe-Stuttgart ab Pforzheim Süd wegen Fahrbahnerneuerung bis morgen früh 5 Uhr Umleitung über die U9.
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4: Aktuell 25 Grad. Bedeckt in Niederolm, 26 in Neumagen-Dhron und in Radolfzell und Laa. Die Ortenau führt mit 28 Grad. Die Aussichten morgen teils dichte Wolken, teils Sonne, 26 bis 33 Grad.
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4: Wir hören gleich nachher mal rüber nach Wörth, denn da geht's jetzt ja so auf den Höhepunkt des Abends. Christoph Sonntag aktuell auf der Bühne im Bürgerpark und in der Stadthalle nachher Nick Kershaw. Jetzt aber erstmal Cloud, die Marbles. Halt, nein, wir machen die Marbles, Ryan Paris und Cat Stevens.
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0: Big Only One Woman, ein echter Ohrwurm.
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0: 18.43 Uhr. Ja, wir haben ja einige VIP-Gewinner, die ganze Zeit auf dem SWR-Festival unterwegs gewesen sind und noch sind. Und ehrlich gesagt, ich bin da schon ein bisschen, neidisch. Ja, die haben auch Backstage beim SWR-Kochexperten Jörg Ilzhofer über die Schulter geschaut, der gerade in Wörth dann auch im Bürgerpark auf der Bühne gestanden ist. Und ich glaube wirklich, das könnte sich gelohnt haben.
2: Oh, hier kommt tolles Bärendessert. Das ist richtig lecker. Das hat gerade Jörg Ilzhofer gezaubert. Da lassen wir uns mal überraschen. Aussehen tut es wie ein Traum. Also richtig lecker. Mit Goldstaub. Man kann sich reinlegen. Gigantisch.
3: Wunderbar war's. Ganz toll hier. Ich erwarte spätestens morgen, dass es nachgekocht wird.
0: Ja, Ziele muss man haben. Vor allem in der Küche bin ich ganz d'accord. Nachkochen mit Goldstaub. 18.04 Uhr.

Da müssen wir rein. Vorsicht auf der A66 Wiesbaden-Frankfurt. Zwischen Wiesbaden-Frauenstein und Schiersteiner Kreuz fährt eine Person auf einem E-Scooter auf dem Standstreifen. A66 Wiesbaden-Frankfurt zwischen Wiesbaden-Frauenstein und Schiersteiner Kreuz. Und noch eine Meldung haben wir neu. A6 Heilbronn Richtung Nürnberg. Zwischen Heilbronn-Neckarsulm und Kreuz-Weinsberg 7 Kilometer stockend. Verzögerung bis zu einer Viertelstunde. Soweit der Blick auf die Straßen und der Blick auf die Wahl in Sachsen-Anhalt. Dann in 10 Minuten in den SWR4 Nachrichten um 7. Trend AfD die stärkste Kraft. CDU hat sich halbiert. Die FDP ist nicht im neuen Landtag.

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1: Um 19 Uhr mit Ines Kunze. Bei der Landtagswahl in Sachsen-Anhalt gewinnt laut Hochrechnung die AfD. In Indonesien legt ein Vulkanausbruch den Flugverkehr lahm. Das Wetter, noch etwas Abendsonne, morgen teils dichte Wolken, teils Sonne. Maximal 26 bis 33 Grad. Die AfD hat die Landtagswahl in Sachsen-Anhalt mit großem Vorsprung gewonnen. Nach den aktuellen Zahlen reicht es aber nicht für eine Alleinregierung. Die erste Hochrechnung von Infratest DIMAP sieht die AfD bei 44,5%. Die CDU kommt nur noch auf 18,5%. Die Linke erreicht 9,4, die SPD 8,2%. Die Grünen kommen auf 8,9%. Das BSW steht bei 5%. Die FDP schafft es nach der Hochrechnung mit 2,1% nicht mehr in den Landtag. AfD-Spitzenkandidat Siegmund hat sich begeistert über das Ergebnis geäußert. Seine Partei habe auch von der Politik der Bundesregierung profitiert. Das hat er in der ARD erklärt.
2: Wir haben genau das geschafft, was wir schaffen wollten. Wir haben in diesem Land Geschichte geschrieben. Das muss man ganz deutlich so sagen. Die Menschen haben hier ein ganz klares politisches Zeichen hier in Sachsen-Anhalt ausgesprochen. Es kann so nicht weitergehen. Wir brauchen eine grundsätzliche politische Wende in diesem Land mit einer Politik, die sich endlich wieder mit unseren eigenen Interessen, mit unserem eigenen Land beschäftigt. Und das ist ein Zeichen, das könnte kaum deutlicher sein.
1: SPD-Generalsekretär Klüssendorf hat sich in Berlin zufrieden über das Ergebnis seiner Partei geäußert und erschreckt über den Erfolg der AfD.
3: Wir haben das Ergebnis vom letzten Mal nahezu gehalten. Das heißt, unser Ergebnis steht. Wir leisten unseren Beitrag auch in diesem zivilgesellschaftlichen Bündnis dazu, dass wir eine andere Mehrheit bilden gegenüber der AfD, eine demokratische Mehrheit bilden wollen gegenüber der AfD. Aber wir sehen eben auch, dass es wirklich ein dramatisches Ergebnis der AfD heute Abend ist und es eine sehr, sehr schwierige Regierungsbildung anscheinend wird. Es sind komplizierte Verhältnisse und wir müssen jetzt abwarten, wie der Abend sich weiterentwickelt.
1: Die Wahlbeteiligung in Sachsen-Anhalt lag bei über 76%, deutlich höher als bei der letzten Wahl. In Thüringen haben die kürzlich aus dem BSW ausgetretenen Mitglieder eine neue Partei gegründet. Die Partei heißt Thüringen gerecht, wie ein Sprecher mitteilte. Zur Vorsitzenden sei die ehemalige Landesvorsitzende Katja Wolf gewählt worden. Der US-Gesandte Witkoff fordert Russland und die Ukraine zu Kompromissen auf, um einen Ausweg aus dem russischen Angriffskrieg gegen die Ukraine zu finden. Beide Seiten müssten Kompromisse eingehen und die Meinungsverschiedenheiten abbauen, sagte Witkoff heute bei einer Pressekonferenz in Kiew. In Indonesien müssen wegen eines Vulkanausbruchs hunderte Flüge gestrichen werden, auch internationale Verbindungen. Mehr als 150.000 Passagiere haben heute am Flughafen festgesessen, schreibt das dortige Verkehrsministerium. Demnach ist inzwischen an 6 Flughäfen im Land der Betrieb eingestellt worden. In der Fußball-Bundesliga hat Mainz 05 auswärts gegen den Hamburger SV mit 5:0 gewonnen. Die Mainzer klettern damit auf Platz 4 der Tabelle. Der HSV rutscht auf den letzten Tabellenplatz ab. Die Zeit, es ist 19:03 Uhr.
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4: Vorsicht auf der A81 Heilbronn-Stuttgart zwischen Pleidelsheim und Ludwigsburg-Nord. Da liegt ein Reifen. Tendenz rechter mittlerer Fahrstreifen. Vorsicht auf der B28 Tübingen Richtung Reutlingen. Zwischen Industriegebiet Reutlingen West und Reutlingen Zentrum steht ein Auto auf der rechten Spur. Staus und Behinderung A63 Mainz Richtung Kaiserslautern. Zwischen Göllheim und Sembach Baustelle 3 Kilometer Stau plus eine Viertelstunde. A7 zwischen Füssen Richtung Ulm, zwischen Nesselwang und Rothachtalbrücke ist die Unfallstelle geräumt, gibt aber noch 5 Kilometer Stau. Und die A8 Karlsruhe-Stuttgart ist ab Pforzheim Süd wegen Fahrbahnerneuerung bis 5 Uhr in der Früh gesperrt. Umleitung über die U19. 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
4: Herrlicher Abend. Zwar bedeckt und ein paar Wölkchen, aber Bad Marienberg 20 Grad, 25 Grad. In Kusel und Mühlacker, Isny im Allgäu 23 Grad. Die Nachttemperaturen nicht ganz so frisch wie die vergangene Nacht. 9 bis 17 Grad. Die werden dann auch immer mehr Wolken im Südwesten sein. Morgen ist es dann tagsüber wolkig, gelegentlich Sonne, hier und da mal ein Schauer, schwül bei 26 bis 33 Grad. Weiter in die Woche, Dienstag teils noch sonnig, dann werden die Wolken mehr und dann gibt's nachmittags auch Schauer Und Mittwoch ist es dann etwas kühler.
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4: Und in Word geht's jetzt mit Nick Kershaw so allmählich los. Christoph Sonntag ist von der Bühne. Und unser Mann auf der Bühne, das war Stefan Frech. Und den hören wir gleich, wie es für ihn so gewesen ist, wie er das wahrgenommen hat. Nach Nancy Sinatra, den Everly Brothers und Susi Quattro mit Chris Norman.
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0: das ist Nancy Sinatra.
1: Are you ready, Boots?
0: These boots are made for walking. Ja, auch über Wählerwanderungen wird heute Abend noch viel gesprochen. Die Wahl in Sachsen-Anhalt halbstündlich in einem Wahlkompakt um halb, also in einer Viertelstunde oder in den Nachrichten um voll.
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0: Ja, und da geht's jetzt so langsam aufs große Finale mit Nick Kershaw in der Festhalle. Und im Bürgerpark, da erleben die Gäste Nick Kershaw beim Public Viewing. Spielt er rechts außen? Nein. Konzert Public Viewing auf der großen Leinwand. Und im Bürgerpark ist Stefan Frech aus dem SWR 4-Team. Der hat zwei Tage lang durchs Programm auf der Open-Air-Bühne geführt. Und wenn er so zurückschaut, klingt er richtig freudig.
3: Es war wie eine Familie. Es war wie zu Gast bei Freunden hier in Wörth. Es war wirklich unglaublich. Voller Bürgerpark, volle Festhalle, so viele sympathische Menschen, alle so interessiert vor allem auch. Und das war wirklich auch ein Fest für die ganze Familie. Von jung bis alt waren alle da und alle so gut gelaunt, so happy. Es gab lecker Essen, lecker Getränke. Und was krass war, bei unseren SWR 4-Experten, also die sind richtig belagert worden. Ja, Jörg Ilzhöfer, Heike Baumgarten, Volker Kugel. So viele Tipps direkt mal aus erster Hand. Und natürlich Bombenprogramm, Leute, mit Live-Musik. Also wer nett dabei war, ne? Johnny Logan, Nick Kershaw jetzt. Ja, was soll ich sagen? Also haltet euch bereit, wenn das nächste SWR 4-Fest kommt. Ich zähle auf euch.
0: Da geben wir dann auch natürlich rechtzeitig Bescheid, wenn wir das nächste Mal eine riesengroße Party auf die Beine stellen. So, wenn Sie jetzt sagen, ja, wie sieht's jetzt aus? Dann schöne Fotos aus dem Bürgerpark und auch von den vielen Stars und dem, was auf der Bühne war beim SWR 4 Festival, das sehen Sie auf swr4.de.

0: 80er-Hit von Diane Warwick aus der Feder der Bee Gees, All the Love in the World. 19.23 Uhr, A6 Heilbronn-Nürnberg, zwischen Heilbronn-Neckarsulm und Kreuz-Weinsberg, 4 Kilometer Stockel.
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1: Um 19.30 Uhr mit Ines Kunze. Die AfD ist bei der Landtagswahl in Sachsen-Anhalt mit großem Abstand stärkste Partei geworden. Die aktuelle Hochrechnung von Infratest DIMAP sieht die AfD bei 44,4%. Die Partei verdoppelt damit fast ihren Stimmanteil. Die CDU kommt nur noch auf 18,4%, halb so viel wie bei der letzten Wahl. Die Linke erreicht 9,3, die SPD 8,4%. Die Grünen kommen auf 8,7%. Das BSW steht bei 5%. Die FDP schafft es nach der Hochrechnung mit 2,2% nicht mehr in den Landtag. So wie es aussieht, landet die CDU von Ministerpräsident Schulze also mit großen Verlusten auf Platz 2 und steuert auf ihr schlechtestes Ergebnis bei einer Landtagswahl in Sachsen-Anhalt zu. Schulze sagte, man stehe nun vor einer großen politischen Herausforderung.
2: Das ist für uns eine Aufgabe, der werden wir auch gerecht werden, damit umzugehen. Aber es ist auch klar, das muss man sagen, es ist für uns auch eine Niederlage. Und wir werden jetzt, denke ich, am Abend sehen, wie das Ergebnis insgesamt ausgeht. Es ist aber auch so, das möchte ich hier sagen, auch als Ministerpräsident, weil manche sagen, es wäre ein schwarzer Tag für Sachsen-Anhalt. Ich sage, das ist Demokratie.
1: AfD-Co-Bundeschefin Weidel sprach im ZDF von einem historischen Ergebnis. Den Wahlsieg von Ulrich Siegmund sieht sie als klaren Regierungsauftrag in Sachsen-Anhalt.
3: Die stärkste Partei hat immer den Auftrag, eine Regierung zu bilden. Und Herr Siegmund hat auch immer gesagt, dass wir Gespräche anbieten. Unsere Hand ist immer ausgestreckt, um gute Positionen für ein gutes Deutschland und vor allen Dingen hier für ein gutes Sachsen-Anhalt auch mit durchsetzen zu können. Wer es letztendlich macht, vielleicht auch durch eine Tolerierung oder durch eine Koalition, das wird sich einfach noch zeigen.
1: Die Linken-Fraktionschefin im Bundestag Reicheneck hat die anderen Parteien noch einmal aufgefordert, nicht mit der AfD zusammenzuarbeiten. Das hat sie in der ARD erklärt. So, hier sollte eigentlich ein Ton kommen. Bei mir kommt nichts. Dann denken wir gerade weiter. Die Wahlbeteiligung in Sachsen-Anhalt lag über 76%, deutlich höher als bei der letzten Wahl. Und die Zeit, es ist 19.32 Uhr.
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4: A6 Heilbronn-Nürnberg zwischen Heilbronn-Neckarsulm und Kreuz-Weinsberg 4 Kilometer stockend. Und die A8 Karlsruhe Richtung Stuttgart ab Pforzheim Süd wegen Fahrbahnerneuerung bis morgen früh gesperrt, die Umleitung über die U19. 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
4: Und wir haben einen bedeckten Abend mit hier und da Wölkchen. Das ist aber kein Problem, denn die Temperaturen: Herdorf 21 Grad, Daun 22, Kalf 23 und Singen noch 25 Grad. Es kommen am Abend überall ein paar mehr Wolken, die halten die Wärme etwas mehr. Am Boden 9 bis 17 Grad in der Nacht. Morgen ist es wolkig, gelegentlich Sonne. Es gibt einzelne Schauer, es ist schwül bei 26 Grad in der Eifel und bis 33 Grad. Am Rhein.
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4: Und einem tollen Finale am heutigen Abend im Bürgerpark auf der Open-Air-Bühne. Christoph Sonntag vorhin, Nick Kershaw jetzt in der Festhalle. Und wir haben viele begeisterte Fans aus dem Südwesten getroffen und die hören wir uns gleich auch mal an.
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0: Beach Boys. Etwas, was unglaublich zu so einem Spätsommerabend passt.
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0: Ja, und schön, dass es so ein Spätsommerabend ist. Ja, beim SWR 4 Festival genießen wir ja gerade ja mit vielen, auch unser ganzes Team dort, einen richtig schönen Abend auf der Großleinwand. Nick Kershaw in der Festhalle und das ganze Jahr schon seit Freitag. Da sind Gäste aus dem ganzen Südwesten, aus Rheinland-Pfalz, aus Baden-Württemberg, aus Schwaben, Badener, Kurpfälzer, Pfälzer, Menschen von Neckar, vom Main, Rhein und Mosel bei der großen Sommerparty dabei. Auch, glaube ich, habe ich gehört, mitgekriegt aus dem nahen Elsass. Und wir wollten gerne mal wissen, warum sind Sie denn da?
2: Weil ich das SWR 4 Festival in Wörth einfach klasse finde. Ich bin schon das dritte Jahr dabei.
3: Ich bin Baujahr 55 und ich bin froh, dass man jetzt hat mittlerweile sowas in Wörth erleben darf.
0: Also, das ist richtig ein Grund zu feiern, würde ich auch sagen. Festivalfotos übrigens auf swr4.de und den schönsten Musikpicks, den gibt's hier.
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Ronny Kirschhoff jetzt auf der Bühne ist. Und Sie sagen, es ist irgendwie eine magische Stimmung da im Bürgerpark. Es sei wunderschön und etwas ganz Besonderes. Jetzt müssen wir aber auf die Straße gucken. Gepiepst war schon. Es ist 19.52 Uhr. Bitte Vorsicht auf der B27 Tübingen Richtung Stuttgart. Zwischen Filderstadt Ost und Filderstadt West ist ein Unfall passiert. Bitte Vorsicht. B27 Tübingen Stuttgart. Höhe Filderstadt, eine ungesicherte Unfallstelle. 20 Uhr ist es gleich, dann das Neueste von den Wahlen aus Sachsen-Anhalt, von den Ergebnissen und den ersten Reaktionen. Bis dahin im schönsten Musikmix Police Wrapped Around Your Finger und Snowbird von Anne.

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1: Um 20 Uhr mit Ines Kunze. Die AfD gewinnt die Landtagswahl in Sachsen-Anhalt. Im baden-württembergischen Weinheim ist ein Kleinflugzeug abgestürzt. Das Wetter, noch etwas Abendsonne, morgen dann teils dichte Wolken, teils Sonne. Maximal 26 bis 33 Grad. Die AfD ist bei der Landtagswahl in Sachsen-Anhalt mit großem Abstand stärkste Partei geworden. Die aktuelle Hochrechnung von Infratest DIMAP sieht die AfD bei 44,4%. Die CDU kommt nur noch auf 18,4%, halb so viel wie bei der letzten Wahl. Die Linke erreicht 9,3, die SPD 8,4%. Die Grünen kommen auf 8,7%, das BSW steht bei 5%. Die FDP schafft es nach der Hochrechnung mit 2,2% nicht mehr in den Landtag. Die Parteien in Berlin haben unterschiedlich auf das Wahlergebnis reagiert. Die AfD kann nach dem aktuellen Stand in Sachsen-Anhalt nicht alleine regieren. Sie hat andere Parteien zur Zusammenarbeit aufgefordert. Gabor Hallas berichtet.
2: Parteichefin Alice Weidel sagte, ihre Partei habe den ganz klaren Regierungsauftrag. Die Hand sei ausgestreckt zu allen, die Sachsen-Anhalt besser machen wollten. Sie denke da auch an die CDU oder Teile der CDU. CDU-Fraktionschef Thorsten Frey nennt das Wahlergebnis eine Zäsur für das Land. Das Ergebnis sei zu akzeptieren. Noch nie habe ein als rechtsextrem eingestufter Landesverband eine Mehrheit erreicht. Frey sagte, die CDU müsse sich in der Tat kritisch hinterfragen.
1: In Weinheim im Rhein-Neckar-Kreis ist am Nachmittag eine Propellermaschine abgestürzt. Zu dem Unfall sei es beim Sommerfest des Luftsportvereins Weinheim gekommen, teilte die Polizei mit. Nach Medienberichten sollen dabei zwei Menschen ums Leben gekommen sein. Offiziell bestätigt ist das noch nicht. Zahlreiche Rettungskräfte sind derzeit vor Ort. Die Veranstaltung wurde nach dem Vorfall abgebrochen. In der Fußball-Bundesliga hat Eintracht Frankfurt gegen den FC Augsburg mit 1:4 verloren. Damit sind die Augsburger vorübergehend Tabellenerster. Zuvor hat Mainz 05 auswärts gegen den Hamburger SV mit 5:0 gewonnen. Die Mainzer klettern damit vorübergehend auf den 4. Platz in der Tabelle. Die Hamburger rutschen auf den letzten Tabellenplatz ab. In der 2. Fußball-Bundesliga hat Heidenheim bei Greuther Fürth seinen 3. Sieg geholt. Die Partie am 4. Spieltag endete mit 0:1. Und das Wetter in Baden-Württemberg und Rheinland-Pfalz. Die Nacht ist anfangs klar, später ziehen Wolken auf. Am Montag gibt es dichte Wolken, gelegentlich scheint die Sonne und es wird schwül. Die Temperaturen steigen auf 26 Grad in Heidenheim und bis 33 Grad in Lahr. Am Dienstag teils noch Sonne, dann immer dichtere Wolken, ab dem späten Nachmittag auch Schauer. Und die Zeit, es ist 20.03 Uhr.
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3: A8 München-Stuttgart, zwischen Märklingen und Hohenstadt immer noch 6 Kilometer stockender Verkehr und es bleibt bei einer Viertelstunde, die es länger dauert. Und die A8 von Karlsruhe Richtung Stuttgart ist ab Pforzheim Süd bis Heimsheim bis morgen früh 5 Uhr gesperrt, Umleitung über die U9. 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
3: Wir hören Stimmen und Stimmungen aus Wörth auch in dieser Stunde. Und im Moment spielt ja Nick Kershaw. Mal gespannt, was da so bei rauskommt. Hier gibt's den schönsten Musikmix mit Simon Says von der Footingham Company und Laura Branigan und Marshall und Hain Dancing in the City.
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3: Vorsicht auf der A5 Karlsruhe Basel, Höhe Ettenheim, ein Hund auf der Fahrbahn. Ein Hund, A5 Karlsruhe Basel, Höhe Ettenheim. Bitte in beiden Richtungen Vorsicht.

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0: Und heute ist ja der letzte Tag. Und der Wörther Bürgermeister Stefan Weiß, für den ist schon mal Zeit gewesen, an ein Fazit zu denken. Er hat es gezogen und wir haben ihn gefragt, ob er mit dem Festivalwochenende in seiner Stadt zufrieden ist.
2: Auf jeden Fall. Also seit 3 Jahren nehmen die das an. Die Menschen kommen hierher, wollen hier was essen, was trinken, freuen sich über das Programm. Und ja, alle fühlen sich einfach gut. Das Wetter ist toll. Also ich bin begeistert. Die ganzen Gastronomen sind begeistert. Alle unsere Helfer sind begeistert. Die Besucher sind begeistert. Also rundum wirklich, wir sind richtig glücklich.
0: Dann hat sich's gelohnt. Dann tun es alle auch gerne. Und vor allem besonders schön, wenn alle auch gerne hingehen. Und viele sind heute Abend natürlich da. Seinetwegen. Nick Kershaw. Im Moment auf der Bühne, in der Festhalle. Hunderte, Tausende stehen draußen beim Public Viewing, gucken das Konzert auf der großen Videoleinwand an. Wir werden nachher einen Bericht hören von Kollege Stefan Nink. Wir hören Nick Kershaw.

0: Rod Stewart und er segelt. I am sailing. Wir müssen gucken zu den Fahrenden. Vorsicht auf der A81 Schaffhausen Richtung Singen zwischen Hilzingen und Kreuzingen. Ein Unfall passiert. Unfallstelle noch nicht abgesichert.
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1: Um 20.30 Uhr mit Katharina Scheer. Die AfD hat die Landtagswahl in Sachsen-Anhalt klar gewonnen. Nach dem aktuellen Stand kann sie aber nicht allein regieren. Die aktuelle Hochrechnung von Infratest DIMAP sieht die AfD bei 44,4%. Die Partei verdoppelt damit fast ihren Stimmenanteil. Die CDU kommt nur noch auf 18,2%, halb so viel wie bei der letzten Wahl. Die Linke erreicht 9,1, die SPD 8,7%. Die Grünen kommen auf 8,5%. Das BSW steht bei 5%. Die FDP schafft es nach der Hochrechnung mit 2,3% nicht mehr in den Landtag. Die Wahlbeteiligung lag mit geschätzten 76% deutlich höher als bei der letzten Landtagswahl. Nach den Zahlen hätte die AfD keine absolute Mehrheit im Magdeburger Landtag. Spitzenkandidat Siegmund will aber mit anderen Parteien sprechen. Das hat er in der ARD angekündigt.
2: Ich werde jetzt nach der Wahl, egal wie es jetzt heute Abend weitergeht, genau das machen, was ich vorher angekündigt habe. Ich werde sagen, als Demokrat werde ich immer, und das haben wir seit 10 Jahren gemacht, immer allen Kräften die Hand ausstrecken, die mit uns eine grundsätzliche politische Kehrtwende in diesem Land herbeiführen möchten. Wenn es diese Kräfte im neuen Landtag von Sachsen-Anhalt geben sollte, dann ist das völlig in Ordnung. Es wird aber mit mir keine Verbiegerei geben. Wir werden nicht unsere Grundpositionen, die Deutschland gerade dahin gebracht haben, wo es ist, aufgeben für irgendwelche Machtoptionen. Das möchten die Wähler nicht, das möchten die Menschen nicht. Das haben sie mir zu Zehntausenden in den letzten Monaten gesagt. Und diesem Anspruch bleiben wir gerecht.
1: Die SPD-Co-Bundesvorsitzende Baas hat sich mit dem Abschneiden ihrer Partei bei der Landtagswahl in Sachsen-Anhalt zwar nicht zufrieden gezeigt, Baas lobte aber das große Engagement des Landesverbands. In der ARD sagte sie:
3: Man hat uns abgeschrieben und die Partei vor Ort hat gekämpft. Wir haben insgesamt mobilisiert. Das war uns wichtig, weil wir eine demokratische Regierung bilden wollen. Und Zivilgesellschaft hat übrigens auch mitgeholfen. Also insofern macht das Ergebnis insgesamt nicht zufrieden. Da haben Sie vollkommen recht, aber es war schon auch ein harter Kampf.
1: Die Linken-Fraktionschefin im Bundestag Reichinek hat alle anderen Parteien in der ARD noch einmal aufgefordert, nicht mit der AfD zusammenzuarbeiten. Die Zeit, es wird 20.33 Uhr.
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4: A3 Frankfurt-Würzburg. Zwischen Frankfurt-Süd und Offenbacher Kreuz ein Unfall und 2 Kilometer Stau. Die A8 München Richtung Stuttgart. Immer noch 6 Kilometer stocken zwischen Märklingen und Hohenstadt. Und die A8 Karlsruhe-Stuttgart bleibt bis morgen früh 5 Uhr nach Pforzheim-Süd Richtung Heimsheim gesperrt. Fahrbahnerneuerung.
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4: Aktuell haben wir 19 Grad in Tuttlingen und in Simmern und 22 in Mosbach und Flörsheim-Dahlsheim. Die Nacht 9 bis 17 Grad mit Wolken, die bleiben morgen, dann kommt gelegentlich Sonne, eigentlich einzelne Schauer. Es wird schwül bei über 25 Grad bis 33 Grad am Rhein, 26 vielleicht in der Eifel. Ein sommerlicher Montag.
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4: In der Festhalle von Wörth ist Nick Kershaw noch auf der Bühne, wahrscheinlich schon bald mit Zugaben zugange. Wir sprechen gleich mit dem Kollegen vor Ort, mit Stefan Link. Freue mich drauf. Vorher gibt's noch Los Bravos, Culture Club und Uriah Heep. Und ich packe jetzt hier nochmal den Piepser rein. Vorsicht auf der B31 neu, Überlingen Richtung Stockach, kommt ganz aktuell zwischen Überlingen Nord und der 98, steht ein Auto auf der rechten Spur. Haben Sie noch in Erinnerung, welche Musik kommen soll? Ich auch, ich kann es ja ablesen. Los Bravos, Culture Club und Uriah Heep.
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1: In Wörth beim SWR4 Festival steht jetzt Nick Kershaw auf der Bühne und auch im Bürgerpark stehen Hunderte vor der Großleinwand bei Stefan Nink. Und ich möchte mal fragen, wie ist die Stimmung denn, Stefan?
2: Also man darf das ja eigentlich gar nicht laut sagen, Johannes, aber das Festival geht so ganz allmählich zu Ende und die Stimmung ist sehr romantisch geworden, würde ich mal sagen, in den letzten Minuten. Es gab ein paar Balladen von Nick Kershaw, es gab verträumte Blicke auf die Bühne hinauf, es gab Erinnerungen an die 80er natürlich. Ich habe beobachtet, Leute haben sich bei den Händchen gefasst und haben wahrscheinlich gemeinsam davon geträumt, wie schön das war damals, als sie zu der Musik in der Tanzschule geschwurft haben. Es ist eine ganz friedliche, sehr, sehr angenehme Atmosphäre im Park. In der Halle ist es was ganz anderes. Da sind die richtigen Nick Kershaw-Fans, also die Hardcore-Fans. Und die sind vom ersten Song an abgegangen, aufgestanden, haben geklatscht, haben mitgesungen. Also da ist es deutlich ausgelassener.
1: Und sag, Stefan, hast du den Nick Kershaw irgendwie mal jetzt erlebt? Hast du ihn gesehen? Hast du ihn sprechen können? Wie hast du das so beobachtet?
2: Also wir sind uns ein paar Mal über den Weg gelaufen heute. Er wusste natürlich nicht, wer ich bin. Ich wusste, wer er war. Ich habe ihn heute Mittag beobachtet. Das war ganz, ganz anrührend. Da saß eine Frau in der prallen Sonne in ihrem Auto und hat offensichtlich darauf gewartet, dass sie ihren Helden irgendwann mal sehen kann. Der kam dann mit so einem kleinen Rollkoffer, wollte in die Halle. Die Frau hat ihn gesehen, ist aus dem Auto raus, ist in der Mittagssonne losgesprintet und hat dann nach vielleicht 30, 40 Metern gemerkt, oh, ich schaffe das gar nicht so schnell. Und war sichtlich außer Puste. Nick Kershaw hat das gesehen, hat seinen Koffer abgesetzt und hat der Frau signalisiert, lass dir Zeit, ich warte auf dich. Ist ihr da noch ein paar Schritte entgegengegangen und hat dann ganz lieb mit ihr geplaudert und ihr Autogramme und was auch immer in ihr Buch reingeschrieben, das sie dabei hatte. Also man hat ja immer so ein bisschen die Vorstellung, dass Superstars so ein bisschen abgehoben sind, aber Nick Kershaw ist es ganz bestimmt nicht.
1: Und dann hat es noch ein Selfie gegeben und ein Autogramm und glückliche Gesichter. Super.
2: Natürlich.
1: Dann schicke ich dich wieder zu Nick Kershaw. Sag danke, Stefan Nink, im Bürgerpark in Wörth am Rhein.
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Gilbert O'Sullivan, Matrimony, und ja, es ist wie bei einer Hochzeit. Zwischendrin in diesem Stück auch mal so fast wie ein ganzes Tanzorchester, gell? 8:09 SR4 in Wörth beim SR4 Festival ist Nick Kershaw jetzt von der Bühne gegangen. Wir werden nachher gleich sprechen mit Matthias Medner, der das Konzert hautnah live erlebt hat.

Wir müssen drüber. Achtung, Falschfahrer auf der A3 Köln-Würzburg. Zwischen Frankfurter Kreuz und Offenbacher Kreuz ein Falschfahrer. Rechts fahren, nicht überholen. Nochmal die Autobahn A3 Köln-Würzburg. Bereich Frankfurter Kreuz, Offenbacher Kreuz. Bitte Vorsicht, in beiden Richtungen ein Falschfahrer ist hier unterwegs.

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1: Um 21 Uhr mit Katharina Scheer. Die AfD hat die Landtagswahl in Sachsen-Anhalt klar gewonnen. Nach dem aktuellen Stand kann sie aber nicht alleine regieren. Die aktuelle Hochrechnung von Infratest DIMAP sieht die AfD bei 44,4%. Die Partei verdoppelt damit fast ihren Stimmenanteil. Die CDU kommt nur noch auf 18,2%, halb so viel wie bei der letzten Wahl. Die Linke erreicht 9,1, die SPD 8,7%. Die Grünen kommen auf 8,5%. Das BSW steht bei 5%. Die FDP schafft es nach der Hochrechnung mit 2,3% nicht mehr in den Landtag. Die Wahlbeteiligung lag mit mehr als 76% deutlich höher als bei der letzten Landtagswahl. Die Parteien haben unterschiedlich auf das Wahlergebnis reagiert. CDU-Spitzenkandidat Schulze äußerte sich enttäuscht über die Verluste seiner Partei. Die AfD hat ihre Stimmengewinne gefeiert. Janine Wohlfahrt berichtet.
2: CDU-Spitzenkandidat und Ministerpräsident Sven Schulze hat dem Wahlsieger gratuliert. Zugleich räumte er ein, dass das Ergebnis für die Christdemokraten eine Niederlage sei. AfD-Spitzenkandidat Ulrich Siegmund sprach von einem historischen Erfolg. Die Wähler hätten ein klares Zeichen für einen politischen Kurswechsel gesetzt. Als Demokrat wolle er allen Kräften die Hand reichen, die eine politische Kehrtwende unterstützten. Linken-Landeschefin Eva von Angern bezeichnete das Ergebnis als schwarzen Tag für Sachsen-Anhalt. Zugleich betonte sie, ihre Partei werde weiterhin an der Seite der Menschen stehen.
1: Vertreter jüdischer Einrichtungen haben sich entsetzt über das Wahlergebnis geäußert. Der Vorsitzende des Zentralrats der Juden, Schuster, sagte, eine als gesichert rechtsextremistisch eingestufte Partei sei in einem deutschen Bundesland nur knapp von der Alleinregierung entfernt. Die Präsidentin der israelitischen Kultusgemeinde Knobloch sprach von einem Zeichen, dass die Statik der Demokratie in Deutschland nicht mehr funktioniert. In Weinheim im Rhein-Neckar-Kreis ist am Nachmittag eine Propellermaschine abgestürzt. Zu dem Unfall sei es beim Sommerfest des Luftsportvereins Weinheim gekommen, teilte die Polizei mit. Nach Medienberichten sollen dabei zwei Menschen ums Leben gekommen sein. Offiziell bestätigt ist das noch nicht. In der Fußball-Bundesliga hat Eintracht Frankfurt gegen den FC Augsburg mit 1:4 verloren. Damit sind die Augsburger vorübergehend Tabellenerster. Zuvor hat Mainz 05 auswärts gegen den Hamburger SV mit 5:0 gewonnen. Die Mainzer kletterten auf den 4. Platz in der Tabelle. Die Hamburger rutschten auf den letzten Tabellenplatz ab. Das Wetter: nachts anfangs klar, später ziehen Wolken auf. Morgen dichte Wolken, etwas Sonne und schwül. 26 Grad in Heidenheim und bis 33 Grad in Lahr. Die Zeit, es ist 21.03 Uhr.
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3: Und da fangen wir mit der roten Meldung an. Achtung, Falschfahrer, ist noch nicht zurückgenommen. A3, Köln-Würzburg zwischen Frankfurter Kreuz und Offenbacher Kreuz. Ist der wohl unterwegs, rechts fahren, nicht überholen. A3, Köln-Würzburg zwischen Frankfurter Kreuz und Offenbacher Kreuz. Dann Vorsicht auf der A81 Heilbronn Richtung Stuttgart, Höhe Heilbronn unter Gruppenbach. Im Beschleunigungsstreifen, da steht ein Auto und kommt nicht weiter. Dann schauen wir noch auf die A8 Karlsruhe-Stuttgart, wissen wir bereits. Zwischen Pforzheim Süd und Heimsheim soll es morgen früh nach Fahrbahnarbeiten wieder frei werden. Bis dahin die Umleitung über die U19. Und jetzt kommen noch rein die A81 Schaffhausen Richtung Singen. Ist zwischen Hilzingen und Kreuzingen gesperrt. Grund ist die Aufnahme eines Unfalls.
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3: Wir müssen ein Fazit ziehen. Wir müssen ein Fazit ziehen unter das Konzert von Nick Kershaw beim SWR 4 Festival in Wörth. Das ist vorbei. In dieser Stunde tun wir das natürlich im besten, im schönsten Musikmix mit Little Eva, Sheena Easton und Toto.
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0: Wir können entwarnen, kein Falschfahrer mehr auf der A3 Köln-Würzburg im Bereich Frankfurter Kreuz und Offenbacher Kreuz. Es ist 21.14 Uhr.
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0: In Wörth ist Nick Kershaw der Superstar des Abends von der Bühne und das Konzert komplett verfolgt hat Kollege Matthias Medner. Matthias, wie ist es denn jetzt gewesen für dich?
2: Es war grandios. Ich bin natürlich ein bisschen vorbelastet, weil Nick Kershaw einfach ein musikalischer Held meiner Jugend. Ich habe ihn in den 80ern rauf und runter gehört, deswegen konnte es eigentlich für mich auch nur gut werden. Aber es war einfach auch gut. Es war musikalisch gut, richtig klasse Band. Natürlich die klassische Besetzung mit E-Gitarre, Bass, Schlagzeug und in den 80ern, klar, der Synthesizer darf nicht fehlen. Und dann auch nochmal an der Gitarre der Meister selbst, Nick Kershaw. Tolle Band, tolle Musiker und ich muss sagen, eine Wahnsinnsstimme. Die Stimme von Nick Kershaw ist ja schon was ganz Besonderes. Mhm. Der Mann ist 68 Jahre alt und da verändert sich ja im Alter oft mal die Stimme. Bei ihm überhaupt nicht. Er klingt, finde ich, wie früher, teilweise sogar noch ein bisschen sicherer in den Höhen. Also es war einfach grandios und den Leuten hat es auch gefallen. Es wurde auf den Stühlen getanzt. Ich habe es mit eigenen Augen gesehen, gerade bei den großen Hits The Riddle oder I Won't Let the Sun Go Down on You. Also insofern, es war ein richtig schöner Abend, ein richtig tolles Konzert. Nick Kershaw, wie man ihn kennt aus den 80ern. Wie wenn die Zeit stehen geblieben wäre.
0: Ewig jung, ein Mutmachkonzert für die Generation Ü40, Ü50 auch in gewisser Weise. Ich habe vorhin mit Stefan Link gesprochen. Der hat nur diese rührende Szene mit einem weiblichen Fan beobachtet. Nick Kershaw hat auf die Dame gewartet. Du hast ihn ja auch gesprochen. Du bist ja auch auf der Bühne mit gewesen. Sag, wie ist er?
2: Ja, ich habe mich natürlich vorgestellt. Vor dem Konzert bin ich kurz zu ihm in die Kabine, habe gesagt, hallo, ich bin der Matthias, ich stelle euch heute Abend vor, mache eine kleine Einleitung. Und ich habe noch nie oder selten einen so ruhigen, bescheidenen Menschen erlebt. Er hat wirklich nur das Allernötigste mit mir gesprochen. Gar nicht unsympathisch, sondern einfach nur, gut, es war auch eine halbe Stunde vor Konzertbeginn, vielleicht war er auch schon so ein bisschen in sich gekehrt. Ein ganz netter, bescheidener Mann, ganz ruhig, wirklich nur das Nötigste gesprochen. Alles klar, so machen wir es. Viel Spaß, Matthias. Und so kam er dann auch auf die Bühne, auch mit seiner Band. Kein Wort gesprochen hinter den Kulissen quasi, ganz ruhig. Und das ist einfach seine Art, glaube ich. Das ist Nick Kershaw und das hat er heute Abend gelebt. Sehr sympathisch, finde ich.
0: Bleibt in Erinnerung auch für dich, Matthias, oder?
2: Auf jeden Fall. Das war ein Highlight für mich heute Abend beim Festival.
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0: Tina Turner, You Better Be Good To Me, das war in ihrer Hochform Mitte der 80er. Ich bin überzeugt, weil ich sie in meinem Auto gehört habe, bin ich die ersten Führerscheinjahre schon ganz toll Auto gefahren. Tina Turner bei
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1: um 21.30 Uhr mit Katharina Scheer. Die AfD hat die Landtagswahl in Sachsen-Anhalt klar gewonnen. Nach dem aktuellen Stand kann sie aber nicht alleine regieren. Die aktuelle Hochrechnung von Infratest DIMAP sieht die AfD bei 44,0%. Die CDU kommt nur noch auf 17,8%. Die Linke erreicht 8,8, die SPD 9,1%. Die Grünen kommen auf 8,7%. Das BSW steht bei 5,1%. Die FDP schafft es nach der Hochrechnung mit 2,4% nicht mehr in den Landtag. Die Wahlbeteiligung lag mit geschätzten über 76% deutlich höher als bei der letzten Landtagswahl. Nach der Wahl sieht AfD-Co-Chef Chrupalla einen klaren Wählerauftrag. Spitzenkandidat Siegmund werde Ministerpräsident, sagte er in der ARD. Chrupalla warf Bundeskanzler Merz vor, die Ostdeutschen schlecht behandelt zu haben, wofür dieser nun die Quittung bekommen habe.
2: Wenn ein Bundeskanzler Wahlkampf macht und uns auch als Ostdeutsche, und gerade das hat viele Ostdeutschen massiv geärgert, uns beleidigt als Wutbürger, die heute gewählt haben mit über 44%, oder dass er uns sagt, wir im Osten, wir brauchen eine bessere Erklärung, man muss den Ostdeutschen mehr erklären. Also Entschuldigung, was soll das bedeuten? Für die schwer Erziehbaren im Osten braucht man mehr Erklärung. Das ist arrogantes Geschreibe und auch arrogantes Gehabe von einem Bundeskanzler, der die Ostdeutschen immer noch nie akzeptiert hat.
1: Sachsen-Anhalts Ministerpräsident Schulze von der CDU hat seine Niederlage bei der Landtagswahl eingeräumt. Schulze gratulierte der AfD zum Wahlsieg. Sie sei jetzt stärkste Kraft im Landtag von Sachsen-Anhalt, sagte Schulze vor Anhängern seiner Partei in Magdeburg. Man habe oft Gegenwind gehabt, das sei nicht immer ganz einfach gewesen. Nach dem Wahlerfolg der AfD hat der baden-württembergische CDU-Chef Hagel vor Personaldebatten gewarnt. Mit Hinblick auf Kritik an Bundeskanzler Merz sagte Hagel der deutschen Presseagentur, Personaldiskussionen wären so wörtlich jetzt das Falscheste, was man machen kann. Umfragen zur Wahl hatten gezeigt, dass viele Wähler aus Frust an der aktuellen Regierung die AfD gewählt haben. Von der Bundespolitik forderte Hagel stattdessen Stabilität, weniger Streit und mehr Reformen. Die Zeit, es ist 21.32 Uhr.
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3: Mit drei Sperrungen A8 Karlsruhe-Stuttgart zwischen Pforzheim-Süd und Heimsheim bis morgen früh 5 Uhr. A81 Schaffhausen Richtung Singen zwischen Hilzingen und Kreuzingen wegen einer Unfallaufnahme und die B39 Frankenstein-Hockenheim zwischen Hahnhofen und Igelheimer Straße auch wegen einer Unfallaufnahme in beiden Richtungen gesperrt.
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3: 19 Grad. Einhellig. In Moorbach, Andernach, Furtwangen, 20 in Weinheim. Morgen geht's nochmal bis hoch an die 30, teilweise über 30 Grad. Der Tag wird wolkig. Teilweise sonnig, teilweise auch mal ein Schauer, aber auch richtig schwül.
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3: Und wir wollen noch Nick Kershaw aus dem Konzert hören. Live gibt's gleich. Wouldn't it be good? Vorher aber noch Them, die Bangles und Barry White.
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1: Ja, es war das große Finale heute in Wörth. Tag 3, das Konzert von Nick Kershaw. Und was das so für Hits sind. I won't let the sun go down on me. Natürlich, wouldn't it be good, ja. Und da ist auch jemand ganz begeistert gewesen. Hallo, wen haben wir da am Telefon?
2: Hallo, liebes SWR4-Team. Hier ist die Martina Dennig. Ich wollte mich nochmal von Herzen für die gewonnenen Tickets bedanken. Mein Mann und ich waren heute Abend auf dem Konzert von Nick Kershaw und haben das Konzert live erlebt. Es war eine ganz tolle Atmosphäre. Das Publikum war begeistert. Es war ein sehr netter und gelungener Abend. Mein persönlicher Favorit war I Won't Let the Sun Go Down on Me und Wouldn't It Be Good. Also es war wirklich ein sehr schöner Abend. Vielen Dank und macht weiter so. Bis dann.
1: Tja, Martina, hier vor einer Stunde noch in der Halle auf der Bühne, jetzt schon im Radio bei SWR4. Nick Kershaw live aus Wörth, aus der Festhalle. Wouldn't It Be Good, SWR4.

für Martina Dennig und alle anderen, die da waren. In der Festhalle, draußen beim Public Viewing. Nick Kershaw vor einer Stunde live beim SR4 Festival in Wörth. Wouldn't it be good? Oh, cool war's. Ich verstehe die Begeisterung. Es ist 11:11. 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
1: Um 22 Uhr mit Katharina Scheer. Die AfD hat die Landtagswahl in Sachsen-Anhalt klar gewonnen. Nach dem aktuellen Stand kann sie aber nicht alleine regieren. Die aktuelle Hochrechnung von Infratest DIMAP sieht die AfD bei 44,0%. Die CDU kommt nur noch auf 17,8%. Die Linke erreicht 8,8, die SPD 9,1%. Die Grünen kommen auf 8,7%. Das BSW steht bei 5,1%. Die FDP schafft es nach der Hochrechnung mit 2,4% nicht mehr in den Landtag. Die Wahlbeteiligung lag mit geschätzten 76% deutlich höher als bei der letzten Landtagswahl. Die Bundesparteien haben unterschiedlich auf die Wahl in Sachsen-Anhalt reagiert. Die AfD feiert das Ergebnis, die CDU sucht nach Gründen für ihre Stimmenverluste. Uwe Berndt berichtet.
2: SPD-Generalsekretär Klüssendorf sieht auch in der Politik der Bundesregierung einen Grund für das Wahlergebnis in Sachsen-Anhalt. Die Zahlen seien ein Signal für Berlin. Viele Menschen seien unzufrieden mit dem Reformkurs. Kanzleramtsministerin Nina Wagen spricht von einer Zäsur für die CDU. Es sei ein sehr schwieriges Ergebnis für ihre Partei. Sie erklärte es damit, dass die angestoßenen Reformen der Bundesregierung erst noch ihre Wirkung entfalten müssten. BSW-Chefin Amira Mohamed Ali sagte, dass sich ihre Partei für einen überparteilichen Ministerpräsidenten einsetzen wolle, wenn sie in den Landtag einzieht.
1: Vertreter jüdischer Einrichtungen haben sich entsetzt über das Wahlergebnis geäußert. Der Vorsitzende des Zentralrats der Juden, Schuster, sagte, eine als gesichert rechtsextremistisch eingestufte Partei sei in einem deutschen Bundesland nur knapp von der Alleinregierung entfernt. Die Präsidentin der israelitischen Kultusgemeinde Knobloch sprach von einem Zeichen, dass die Statik der Demokratie in Deutschland nicht mehr funktioniert. Die US-Gesandten Kushner und Witkoff haben in Kiew anscheinend neue, effektivere Vorschläge für ein Ende des russischen Angriffskrieges vorgelegt. Der ukrainische Präsident Zelensky spreche aktuell nur mit den beiden Gesandten, sagte ein Vertreter der ukrainischen Präsidentschaft. Zuvor hatte Witkoff Russland und die Ukraine zu Kompromissen aufgerufen, um einen Ausweg aus dem Krieg zu finden. In der Fußball-Bundesliga hat Eintracht Frankfurt gegen den FC Augsburg mit 1:4 verloren. Mainz hat beim Hamburger SV 5:0 gewonnen. Augsburg ist damit Tabellenführer. Mainz ist Vierter. Frankfurt steht auf Platz 13. Hamburg ist Letzter. Das Wetter in Deutschland. In der Nacht im Westen und Nordwesten dichte Wolken, örtlich Schauer, sonst lockere Wolken und trocken. Tiefstwerte 16 bis 7 Grad. Morgen ein Mix aus Sonne und Wolken, 32 Grad im Norden. Im Süden 20 Grad auf Fehmarn. 22.03 Uhr.
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3: Die A8 Karlsruhe, Stuttgart ist ab Pforzheim Süd dicht wegen der Fahrbahnerneuerung bis morgen früh. Und auch die A81 Schaffhausen-Singen ist noch gesperrt zwischen Hilzingen und Kreuzing wegen der Unfallaufnahme. Genauso die B39 Frankenstein-Hockenheim zwischen Hanhofen und Igelheimer Straße. Das war's. Kommen Sie gut durch den Sonntagabend.
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3: Und in Wörth sind sie alle gut durch den Abend gekommen, die Nick Kershaw erlebt haben, auch hier bei uns in der Studio-Mail. Begeisterte Stimmen. Wir hören gleich nochmal nach, hören vorher aber noch die Beatles, Patti LaBelle und Michael McDonald und Bonnie M.
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0: ein richtig schöner 60er Oldie. Die Beatles bei SWR 4.
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0: Ja, jetzt ist es dann offiziell zu Ende, das SWR 4 Festival 2026. 3 Tage und Nächte gefeiert. Festhalle, Bürgerpark in Wörth. Oder auch hier im Festivalradio und im Livestream. Hat riesen Spaß gemacht, macht immer noch Spaß. Und was wir so hören, ja, also das Finale mit Nick Kershaw, das war ein echter Brüller. Der Höhepunkt des Festivals mit wirklich begeisterten Besuchern.
2: War super, das Konzert, sehr schön. Ja, ja, ist man die Jugend erinnert.
3: Wunderbar, Erinnerungen, 80er Jahre, schön. Sehr schön.
4: Sie hat sogar Autogramm gekriegt, also besser kann es nicht laufen.
3: Ich habe ihn sogar berührt, ja.
5: Das war wunderschön. Ich war so gerührt, ich musste am Anfang weinen. Aber ja, irgendwie war das toll, irgendwie ihn mal live zu sehen, weil ich immer nur von Platte gehört habe. Und es hat so was, irgendwie was Melancholisches, was ich mag.
0: Hey, da braucht es nicht viel mehr, oder? Das Konzert von Nick Kershaw war ein wirklich großartiger Abschluss, dürfen wir sagen. Und wir wünschen jetzt eigentlich allen einen guten Heimweg vom SWR 4 Festival, die aus dem ganzen Südwesten für diesen Weltstar angereist sind. Toll! 22 Uhr und 15 Minuten. Hier sind die Bay City Rollers bei SWR 4.

Billy Joel, she's always a woman to me. Für einen SWR4-Sommerabend auch die perfekte Musik aufs Wochenende zurückschauen. Und wer im Festivalradio dabei war, wer in Wörth direkt dabei war in der Festhalle im Bürgerpark, jetzt vielleicht auf dem Heimweg ist, schönen Gruß an euch. Kommt gut an die Straßen, es ist im Moment irgendwie doch alles unter Kontrolle. Und wir hoffen, ihr kommt gut nach Hause. Wir schicken euch Robert Palmer mit Johnny.

Einmal müssen wir kurz rein. Vorsicht bitte. Auf der B44 Groß-Gerau Richtung Mannheim zwischen Groß-Rohrheim und Gernsheim, da ist ein Fahrradfahrer unterwegs. Auch ihm gutes Heimkommen. 5 Uhr.

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1: Um 22.30 Uhr mit Katharina Scheer. Die AfD ist klarer Sieger der Landtagswahl in Sachsen-Anhalt. Sie kann aber vermutlich nicht alleine in dem Land regieren. Infratest DIMAP sieht die AfD in der aktuellen Hochrechnung bei 44%. Die CDU kommt auf 17,5%. Die Linke erreicht 8,6%, die SPD 9,2%. Die Grünen kommen auf 8,9%. Das BSW steht bei 5,1%. Die FDP schafft es nach der Hochrechnung mit 2,5% nicht mehr in den Landtag. Nach der Hochrechnung kommt die AfD im neuen Landtag auf 39 Sitze. Für die absolute Mehrheit wären 42 nötig. Die CDU von Ministerpräsident Schulze steuert auf ihr schlechtestes Ergebnis bei einer Landtagswahl in Sachsen-Anhalt zu. Schulze sagte, man stehe nun vor einer großen politischen Herausforderung.
2: Das ist für uns eine Aufgabe, der werden wir auch gerecht werden, damit umzugehen. Aber es ist auch klar, das muss man sagen, es ist für uns auch eine Niederlage. Und wir werden jetzt, denke ich, am Abend sehen, wie das Ergebnis insgesamt ausgeht. Es ist aber auch so, das möchte ich hier sagen, auch als Ministerpräsident, weil manche sagen, es wäre ein schwarzer Tag für Sachsen-Anhalt. Ich sage, das ist Demokratie.
1: Nach dem starken Abschneiden der AfD zeigt sich die Linke in Sachsen-Anhalt kämpferisch. Die linken Bundesvorsitzende Schwertner warf der Bundespolitik auf einer Wahlparty in Magdeburg mangelndes Interesse an der Lage der Menschen in Sachsen-Anhalt vor.
3: Wenn auch morgen die ganze Bundespresse, die jetzt hier mit im Raum ist, die sich jetzt einmal für Sachsen-Anhalt interessiert hat und sich ansonsten Arsch dafür interessiert, was den Menschen hier in Sachsen-Anhalt passiert, dann kann ich nur sagen, wenn alle wieder weggehen, auch die Bundespolitik, wir geben uns gemeinsam nicht auf. Wir stehen gemeinsam hier weiter, auch morgen noch da.
1: Die Spitzengremien der Parteien im Bund beraten morgen in Berlin über den Ausgang der Landtagswahl. Dabei dürfte es vor allem um mögliche Konsequenzen aus dem klaren Wahlsieg der AfD in dem Bundesland gehen. Die Zeit, es ist 22.32 Uhr.
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4: Vorsicht bitte, B44 Groß-Gerau Richtung Mannheim. Zwischen Groß-Rohrheim und Gernsheim ein Fahrradfahrer. Die A8 Karlsruhe-Stuttgart bleibt gesperrt bis morgen früh 5 Uhr zwischen Pforzheim-Süd und Heimsheim. Bitte die Umleitung U9 nehmen. Die A81 ist gesperrt zwischen Hilzingen und Kreuzingen. Schaffhausen Richtung Singen, Hilzingen-Kreuzingen, dann gesperrt, Unfallaufnahme. Wie auch die B39 Frankenstein-Hockenheim zwischen Hahnhofen und Igelheimer Straße. In beiden Richtungen. Im Kreis Sigmaringen ist die Landesstraße zwischen Hausen im Tal und Krenhain-Stetten in beiden Richtungen gesperrt. Grund ist Steinschlag. 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
0: Das Wetter.
4: Gucken wir auf die Temperaturen und die sind bei 19 Grad in Niederolm und Trier. Bedeckt ist es Münsingen auf der Alb, oben bewölkt 16 Grad. Und Konstanz, der wärmende Bodensee, leicht bewölkt 20 Grad. Wird morgen ein schwüler Tag. Temperaturen an und über 30 Grad. Wolkig, ab und zu Sonne und gelegentlich auch ein Schauer.
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4: Bis 23 Uhr, also noch eine halbe Stunde. Wir ziehen noch mal ein bisschen Bilanz, weil ja, es kommen so ein paar Stimmen aus Wörth zu uns und über die freuen wir uns wirklich sehr, sehr. Und ich freue mich auch über die nächsten drei Titel. Creedence Clearwater Revival, Michael Jackson und Styx.
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0: SR4 spielt Creedence Clearwater Revival Hey Tonight. Vorsicht bitte auf der A8 Stuttgart München. Zwischen Märklingen und Ulm-West sind Personen auf der Fahrbahn.
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0: Ja, Hey Tonight, das war eben das Motto und das war es heute eben auch. Es war ein ganz fantastisches Konzert von Nick Kershaw, wie uns aus allen Rohren praktisch bestätigt wird. Ute Bär aus Ettlingen hat vorhin angerufen. Ute.
2: Liebes SWR4-Team, was für ein tolles Konzert mit Nick Kershaw. Die Stimmung war super und Nick Kershaw war großartig mit viel Energie und Leidenschaft. Nochmals herzlichen Dank für die Karten und herzliche Grüße an das gesamte Team.
0: Uta hatte im Vorfeld gewonnen. Toll, freut uns. Jemand, der nicht dabei war, hat geschrieben, Claudia sagt, oh, vorhin von einer Stunde haben wir ja Nick Kershaw live noch gehört. Als Ausschnitt aus Wörth, von Wörth, aus der Halle in Wörth. Extrem begeistert von Nick Kershaw. Also das zu hören, das war besonders, schreibt sie. Ich war nicht dabei, aber es ist mein Lied seiner Zeit gewesen. Jedenfalls gucke ich dann, wie gerade angekündigt vom Moderator. Das sind nämlich die Impressionen, die Eindrücke, die Bilder, die Fotos, die Konzerte, die im Internet sind unter swr4.de. Einfach klicken, wenn Sie wieder zu Hause sind oder morgen auch mal ganz in Ruhe. Dann bleibt das SWR4-Festival einfach präsent. Wir können, wir müssen Goodbye sagen, auch wenn wir es nicht wirklich gut können. Hier ist Gloria Gaynor.

Jeff Perry ist das. Loved and Come No Stronger. SWR 4 Festival Radio Tag 3. Und damit ist es das für dieses Jahr auch gewesen. Und seitens des SWR waren viele aus dem Südwesten wirklich auf den Beinen. Und die Gefahr ist auch, dass ich jetzt irgendjemanden vergesse. Aber danken wir erstmal an Sabine, an Steffi, an Katja in der Redaktion, Alex, Georg, Stefan und Stevie, Matthias und Johann auch für die Technik. Fabian hier für die Technik. Unsere Experten Heike Baumgarten, Volker Kugel, Jörg Ilshöfer waren da. Die Chefs auch, Tim und Konstanze. Ja, und viele, viele in der Technik und die unterstützt und geholfen haben. Vielen, vielen Dank, dass das möglich geworden ist. 3 Tage. Es wäre 4 Festival in Wörth und 3 Tage Festival Radio. Hier geht's ab 23 Uhr mit den Kollegen der ARD Hitnacht des MDR weiter. Johannes Riedel sagt gute Nacht und bis bald.

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1: Um 23 Uhr mit Michael Hafke. Die AfD hat die Landtagswahl in Sachsen-Anhalt laut der jüngsten Hochrechnung von Infratestimab deutlich gewonnen, aber keine absolute Mehrheit erreicht. Die vom Landesverfassungsschutz als gesichert rechtsextremistisch eingestufte Partei kommt demnach auf 44% der Stimmen. Aus der NDR-Nachrichtenredaktion Gisela Vormer.
2: Damit hätte die AfD ihr Ergebnis mehr als verdoppelt verglichen mit der Wahl von vor 5 Jahren. Die CDU von Ministerpräsident Schulze stürzt dagegen ab auf etwas mehr als 17%. Etwa halb so viel im Vergleich zur letzten Wahl. Linke, SPD und Grüne kommen laut Hochrechnung auf jeweils rund 9%. Für das BSW könnte es mit rund 5%

0: SPD-Generalsekretär Klüssendorf sieht auch in der Politik der Bundesregierung einen Grund für das Wahlergebnis in Sachsen-Anhalt. Die Zahlen seien ein Signal für Berlin. Viele Menschen seien unzufrieden mit dem Reformkurs. Kanzleramtsministerin Nina Wagen spricht von einer Zäsur für die CDU. Es sei ein sehr schwieriges Ergebnis für ihre Partei. Sie erklärte es damit, dass die angestoßenen Reformen der Bundesregierung erst noch ihre Wirkung entfalten müssten. BSW-Chefin Amira Mohamed Ali sagte, dass sich ihre Partei für einen überparteilichen Ministerpräsidenten einsetzen wolle, wenn sie in den Landtag einzieht.
1: Vertreter jüdischer Einrichtungen haben sich entsetzt geäußert. Der Vorsitzende des Zentralrats der Juden, Schuster, sagte, eine als gesichert rechtsextremistisch eingestufte Partei sei in einem deutschen Bundesland nur knapp von der Alleinregierung entfernt. Die Präsidentin der israelitischen Kultusgemeinde Knobloch sprach von einem Zeichen, dass die Statik der Demokratie in Deutschland nicht mehr funktioniert. Ein Frachtflugzeug aus Puerto Rico ist nach der Landung am US-Flughafen Miami über die Landebahn hinausgefahren und hat Feuer gefangen. Das hat die Feuerwehr mitgeteilt. Die Maschine rammte demnach mehrere Fahrzeuge. Wie hoch die Zahl der Verletzten ist, ist bislang nicht bekannt. Der Flughafen in Miami stellte den Betrieb ein. In der Fußball-Bundesliga hat Eintracht Frankfurt gegen den FC Augsburg mit 1:4 verloren. Mainz hat beim Hamburger SV 5:0 gewonnen. Augsburg ist damit Tabellenführer, Mainz ist Vierter, Frankfurt steht auf Platz 13, Hamburg ist Letzter. Das Wetter in Deutschland. In der Nacht im Westen und Nordwesten dichte Wolken, örtlich Schauer, sonst nur lockere Wolken und trocken, Tiefstwerte 16 bis 7 Grad. Morgen ein Mix aus Sonne und Wolken, 32 Grad in Freiburg, 20 auf Fehmarn, 23.03 Uhr.
2: Und wir schauen gleich auf die Straßen in Deutschland. Hier ist der Verkehrsservice in der ARD-Hitnacht. A3 Oberhausen-Arnheim, da ist die Fahrbahn zwischen Emmerich-Ost und Grenzübergang Elten wegen Bauarbeiten bis 5 Uhr in beiden Richtungen gesperrt. A5 Kassel Richtung Frankfurt, zwischen Fernwald und Gambacher Kreuz nach einem Unfall Fahrbahn gesperrt, dadurch Stau. A7 Flensburg Richtung Hannover, zwischen Hamburg-Stellingen und Hamburg-Waltershof wegen einer Baustelle bis 5 Uhr die Fahrbahn gesperrt. A8 München Richtung Stuttgart, zwischen Sulzemoos und Odelzhausen, aktuell 2 Kilometer Stau, hier ist nach einem Unfall nur eine Fahrspur frei. A8 Karlsruhe Richtung Stuttgart, zwischen Pforzheim Süd und Heimsheim, wegen Fahrbahnerneuerungsarbeiten bis 5 Uhr die Fahrbahn gesperrt, eine Umleitung führt über die U9. A24 Hamburg Richtung Berlin, zwischen Schwarzenbeck Grande und Talkau wegen Bauarbeiten bis 5 Uhr die Fahrbahn gesperrt. A43 Wuppertal Recklinghausen, zwischen Kreuz Bochum und Kreuz Recklinghausen wegen Brückenbauarbeiten bis 5 Uhr in beiden Richtungen die Fahrbahn gesperrt. A44 Kassel Richtung Dortmund, zwischen Diemelstadt und Marsberg wegen Bauarbeiten bis 5 Uhr die Fahrbahn gesperrt. Eine Umleitung führt hier über die U24. A46 Heinsberg Richtung Düsseldorf, zwischen Grevenbroich und Kapellen wegen Bauarbeiten bis 5 Uhr Fahrbahn gesperrt. A81 Schaffhausen Richtung Singen, zwischen Hilzingen und Kreuz Singen wegen Bergungsarbeiten aktuell die Fahrbahn gesperrt. B17 Augsburg Richtung Landsberg, zwischen Gersthofen Süd, Postzentren und Bärenkeller Oberhausen Süd, nach einem Unfall aktuell hier die Fahrbahn gesperrt. Soweit unser Blick auf die Straßen in Deutschland. Wir haben keine Falschfahrer, keine Blitzer, wünschen eine gute und sichere Fahrt.
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2: Kurz nach 23 Uhr am Mikrofon Ronny Krappmann. Freue mich, dass wir im Radio sind. Und ich habe mir so gedacht, in dieser ARD-Hitnacht, wo der Kollege, der Heiko, gerade so schön gesprochen hat von der Radiofamilie, denke ich, machen wir ganz einfach mit diesem Thema weiter. Familie ist das, was man so im Schlepptau hat, weil man da reingeboren ist, oder sind das die Freunde, die man sich aussucht als Familie? Sind das die Kollegen, die einem so nahe gerückt sind, dass man sagt, ihr seid wie Familie? Ist es der beste Freund? Was verstehen wir unter Familie? Was ist für uns Familie? Wie wichtig ist Familie? Tja, wird auch besungen in der Musik hier in der ARD-Hitnacht. Also, unser Thema heute, Familie, ganz groß geschrieben.
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0: Gilbert O'Sullivan mit Get Down hier bei uns in der ARD Hitnacht. Schön, dass Sie im Radio sind. Freue mich, dass Sie mit am Start sind in dieser schönen Nacht. Als ich ins Funkhaus gelaufen bin, war es sternenklar. Habe ich mir gedacht, mein Gott, so viele herrliche Sterne. Guckst du raus, langsam kommt der Herbst so zum Vorschein, temperaturtechnisch. Und hatte ein sehr, sehr schönes Telefonat mit einem mir sehr nahestehenden Menschen. Und der sagte, du bist für mich Familie. Hat mich sehr berührt und habe ich so gedacht, stimmt, kann man sich auch aussuchen, die Familie. Und wen man zur Familie macht. Also über dieses schöne Kompliment habe ich mich sehr, sehr gefreut, hat mich sehr berührt und mir gleichzeitig einen Input gegeben für die heutige Sendung. Und nachdem ich dann hörte, dass mein Kollege der Heiko dann auch noch von Radiofamilie sprach, da habe ich gedacht, na, das passt ja heute wie die Faust aufs Auge. Ja? Was macht denn für Sie, für uns, für euch alle da draußen Familie und auch die Radiofamilie aus? Bin gespannt. Tja, und wenn da jemand ist, der gerade zuhört, der kann mir gerne schreiben unter ard-hitnacht@mdr.de. ard-hitnacht@mdr.de.
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0: Genau, und wenn da jemand ist, dann schreibe mir schnell und höre dabei herrliche Musik von Adel Tawil.

Dieses Lied begleitet mich schon seit vielen, vielen Jahren. Dana Harrow mit Don't Break My Heart hier in der ARD-Hitnacht. Inzwischen 23.20 Uhr. Das Thema Familie scheint Sie zu berühren, denn ich bekomme hier gerade eine E-Mail und eine Nachricht nach der anderen, die ich natürlich sehr, sehr gern vorlese. Hier nochmal die Adresse ard-hitnacht@mdr.de für Ihre Zuschriften. Und da hat die Simone zum Beispiel gerade was sehr, sehr Schönes geschrieben. Für sie ist also Familie Chris Rea zum Beispiel, denn seine Musik hat ihr Leben bereichert. Tja, und für mich gehört zur Familie auch Menschen, die mir sehr nahe stehen, egal ob Blutsfamilie, Freunde oder der Radiomoderator. Tja, das, sowas liest man gern. Dankeschön, liebe Simone. Bin sehr gerührt davon.

Hier sind Sie genau richtig in der Radiofamilie. Hier ist die ARD-Hit-Nacht. Das Ganze live aus Dresden mit mir. Mein Name ist Ronny Krappmann. Freue mich, dass Sie im Radio sind. Und ja, es geht heute so ein bisschen um die Familie, ne? Und nicht nur um die Radiofamilie, sondern auch die, die man sich aussucht. Oder wollen Sie das Gefühl, hat man ist Familie. Und Sie können mir gerne dazu auch Ihre Gedanken schreiben. Unter ard-hitnacht@mdr.de. Getan hat das auch die Claudia aus Stuttgart. Wenn ich mich angenommen fühle, egal wie krude ich manchmal bin, ich darf nach Hause kommen, egal ob ich mich auch mal wieder daneben benommen habe, warum auch immer. Wie der verlorene Sohn in der Bibel, mein Kompass. Ja, Gruß, die Claudia aus Stuttgart. Dankeschön für dieses Feedback und wie gesagt, Sie können mir gerne weiterschreiben. Ich lese sehr aufmerksam alles, was hier reinflattert.

0: Mature und If I Was in der ARD Hitnacht. Und damit schauen wir auf die Straßen in Deutschland. Hier ist der Verkehrsservice in der ARD Hitnacht. Eine Sofortmeldung. Achtung, Falschfahrer. In München, Amalienburger Straße bis Menziger Straße, zwischen Badenburgstraße und Franz-Schrank-Straße, kommt Ihnen aktuell ein Falschfahrer entgegen. Fahren Sie äußerst rechts und überholen Sie nicht. Achtung, in München, Amalienburgstraße bis Menziger Straße, zwischen Badenburgstraße und Franz-Schrank-Straße, Falschfahrer unterwegs. Vorsicht bitte in beiden Richtungen. A3 Oberhausen-Arnheim zwischen Emmerich-Ost und Grenzübergang Elten wegen Bauarbeiten bis 5 Uhr in beiden Richtungen Fahrbahn gesperrt. A5 Kassel Richtung Frankfurt zwischen Fernwald und Gambacher Kreuz aktuell 5 Kilometer Stau. Hier ist nach einem Unfall nur eine Fahrspur frei. A7 Flensburg Richtung Hannover zwischen Hamburg-Stellingen und Hamburg-Waltershof wegen einer Baustelle bis 5 Uhr die Fahrbahn gesperrt. A8 München Richtung Stuttgart zwischen Sulzmoos und Odelzhausen, aktuell 1 Kilometer Stau. Hier ist nach einem Unfall nur eine Fahrspur frei. A8 Karlsruhe Richtung Stuttgart zwischen Pforzheim Süd und Heimsheim wegen Fahrbahnerneuerungsarbeiten bis 5 Uhr Fahrbahn gesperrt. Eine Umleitung führt über die U9. A24 Hamburg Richtung Berlin zwischen Schwarzenbeck, Grande und Thalkau wegen Bauarbeiten bis 5 Uhr die Fahrbahn gesperrt. A43 Wuppertal Recklinghausen zwischen Kreuz Bochum und Kreuz Recklinghausen Brückenbauarbeiten bis 5 Uhr in beiden Richtungen die Fahrbahn gesperrt. A44 Kassel Richtung Dortmund zwischen Diemstedt und Marsberg wegen Bauarbeiten bis 5 Uhr Fahrbahn gesperrt. Eine Umleitung führt über die U24. A46 Heinsberg Richtung Düsseldorf zwischen Grevenbroich und Kapellen wegen Bauarbeiten bis 5 Uhr Fahrbahn gesperrt. A81 Schaffhausen Richtung Singen zwischen Hilsingen und Kreuz Singen wegen Bergungsarbeiten aktuell Fahrbahn gesperrt. Und noch eine Meldung von der B249 Eschwege Niederhohne Richtung Sondershausen zwischen Grebendorf und Katharinenberg wegen Grünpflege bis 10. September montags bis freitags zwischen 7 und 17 Uhr Fahrbahn gesperrt. Auch das gibt's. Wo auch immer Sie uns hören, haben Sie eine gute und sichere Fahrt.
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0: Und weiter geht's mit vielen, vielen Hits am Stück. Jetzt ein bisschen was aus den 90ern. Aber auch aus den 80ern. Von Bonnie Tyler, Total Eclipse of the Heart. Und hier ist Andrew Donald.

Unverkennbar, der Sound von Smokey in der ARD-Hitnacht. Und unverkennbar auch die Stimme, tja, von Chris Norman. Genau, 23.41 Uhr. Radiofamilie hat sich zusammengefunden für die ARD-Hitnacht. Ja, es gibt viele, viele Freunde, die extra sich den Wecker stellen, um die ARD-Hitnacht zu hören. Mit der Musik, mit den Moderatoren und mit dem, was da so in der Nacht passiert. Tja, und ich habe sie gefragt, Familie, was ist denn für Sie Familie? Was bedeutet das für Sie? Markus hat was Schönes geschrieben, und zwar auf unserem Formular, was wollen Sie uns für die ARD-Hitnacht mitteilen? Und da schreibt er, Liebe ist für mich, Doppelpunkt, Familie. Klasse, gefällt mir unglaublich gut und passt auch irgendwie zu einer Frau, die hat ihre Fans immer als ihre Familie betrachtet. Diese Frau, die wurde am 8. Juni 1951 geboren und hat wirklich eine Weltkarriere hingelegt und unverkennbar ihre Stimme. Wir haben sie rauf und runter gespielt, tja, und am 8. Juli 2026 ist sie nach schwerer Krankheit über die Brücke gegangen und ist jetzt ganz weit da oben und schaut runter und freut sich über alle die, die immer noch gern ihre Musik hören. Und deswegen spielen wir sie jetzt in guter Erinnerung in der ARD-Hitnacht. Hier ist Musik von Bonnie Tyler und einer ihrer schönsten Songs, Total Eclipse.

Musik von den Sugar Babes mit Overload um 23.51 Uhr hier in der ARD-Hitnacht. Heute bei uns so ein bisschen am Start, die gesamte Radiofamilie, die sich so austauscht zum Thema Familie, zum Thema Musik, zum Thema Gefühle und überhaupt, was ist denn für uns Familie? Ist es die Theaterfamilie, weil man vielleicht gerne ins Theater geht? Oder ist es wirklich die Radiofamilie, die einen vereint, weil man nachts am Radio sitzt und eine Leidenschaft teilt? Oder ist es die Sportfamilie, die Diätfamilie? Da gibt es ja so eine Menge, da kann man alles sich austauschen. Was ich hier alles gerade lese, sehr, sehr interessant. Sie können mir weiterhin schreiben unter ard-hitnacht@mdr.de. Ich lese es aufmerksam mit viel, viel Freude. Ich wünsche dir einen wunderbaren Dienst, lieber Ronny, schreibt die Petra. Zum Thema Familie habe ich eine wunderbare Freundin an meiner Seite, welche meine Mutter sein könnte. Sie gibt mir so viel Rückhalt und nimmt mich so, wie ich bin, nicht wie meine leibliche Mutter, bei der Liebe und Zuneigung an Bedingungen geknüpft ist und ich wegen meiner seelischen Gesundheit da lieber den Kontakt abgebrochen habe. Irgendwie schade, ne? Und dann gibt's noch die Theaterfamilie, wo du auch dazu gehörst. Aha! Das heißt, Petra, Sie waren also schon im Theater, wenn ich dort gelesen habe, den Sandartisten. Schön, freue ich mich. Gehören Sie sozusagen zu meiner Theaterfamilie. Und dann bin ich gerade gefragt worden, wie sieht denn das bei dem Moderator in der Familie aus? Na, ganz einfach. Ich habe Geschwister, die ich sehr, sehr liebe und wo ich sehr froh bin, dass sie noch da sind. Tja, ich habe einen großen Bruder, auf den ich sehr stolz bin. Ich habe einen mittleren Bruder, ja, auf den bin ich auch stolz. Mal mehr, mal weniger. Wie das halt so ist in der Familie. Und ich habe einen Sohn, der feiert morgen 20. Geburtstag. Der sitzt auf seiner Wolke und ich glaube, der ist auch ein bisschen stolz auf seinen Papa, wie er das Leben so anpackt. Tja, das ist Familie, Freunde. Und das teile ich gern mit euch.

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1: Um 0 Uhr mit Ronald Lessig. Die AfD hat die Landtagswahl in Sachsen-Anhalt laut der jüngsten Hochrechnung von Infratest DIMAP deutlich gewonnen, aber keine absolute Mehrheit erreicht. Die vom Landesverfassungsschutz als gesichert rechtsextremistisch eingestufte Partei kommt demnach auf 44% der Stimmen. Aus der Nachrichtenredaktion Gisela Faumer.
2: Damit hätte die AfD ihr Ergebnis mehr als verdoppelt verglichen mit der Wahl von vor 5 Jahren. Die CDU von Ministerpräsident Schulze stürzt dagegen ab auf etwas mehr als 17%, etwa halb so viel im Vergleich zur letzten Wahl. Linke, SPD und Grüne kommen laut Hochrechnung auf jeweils rund 9%. Für das BSW könnte es mit rund 5% knapp reichen. Nicht mehr im Landtag wäre danach die FDP mit gut 2%. Die Regierungsbildung dürfte damit kompliziert werden. Bislang regierte in Sachsen-Anhalt eine Koalition aus CDU, SPD und FDP.
1: Die Reaktion von AfD-Chef Chrupalla auf die hohen Wahlergebnisse der Landespartei fasst Markus Sambale aus Berlin zusammen.
3: Der Co-Vorsitzende der Bundes-AfD, Tino Chrupalla, sieht in Sachsen-Anhalt einen Regierungsauftrag für die eigene Partei, auch wenn die AfD dort keine eigene Mehrheit erreicht. Chrupalla sagte in der ARD, der Ball liege im eigenen Feld. Die AfD werde die anderen Parteien zu Gesprächen einladen und Ulrich Siegmund werde als Kandidat definitiv im Landtag antreten. Chrupalla widersprach damit den Ankündigungen des AfD-Spitzenkandidaten im Wahlkampf in Sachsen-Anhalt. Ulrich Siegmund hatte da erklärt, er werde sich ohne eigene absolute Mehrheit nicht zur Wahl zum Regierungschef stellen.
1: In Thüringen haben ehemalige BSW-Politiker eine neue Partei mit dem Namen Thüringen gerecht gegründet. Zur Vorsitzenden wurde die ehemalige BSW-Landesvorsitzende Wolf gewählt. In der vergangenen Woche waren mehrere Mitglieder aus dem Bündnis Sarah Wagenknecht in Thüringen und teilweise auch aus der Fraktion im Erfurter Landtag ausgetreten. Sie protestierten damit gegen den Druck der Bundespartei, aus der aktuellen Regierungskoalition in Thüringen mit CDU und SPD auszusteigen und CDU-Ministerpräsident Vogt zu stürzen. In der Fußball-Bundesliga hat Augsburg die Tabellenführung übernommen. Das Team von Trainer Manuel Baum gewann bei Eintracht Frankfurt mit 4:1. Schlusslicht ist der Hamburger SV, der gegen Mainz mit 0:5 verlor. Das waren die Nachrichten. Das Wetter in Deutschland. Im Norden wechselnd bewölkt, vereinzelt Schauer, im Süden locker oder gering bewölkt, 16 bis 7 Grad. Am Tage ein Wechsel aus Sonne und Wolken, gebietsweise stark bewölkt, nur vereinzelt Schauer, 21 bis 33 Grad. Am Dienstag im Nordwesten Regen, im Südosten sonnig bis 31 Grad. Es ist 0:03 Uhr.
4: Und an der Stelle sage ich gern Hallo, liebe Autofahrer. Wir haben so eine Entwarnung in München. Und zwar auf der Marienburgstraße bis Menzingerstraße ist kein Falschfahrer mehr unterwegs. Sie haben freie Fahrt. Schon mal gute Nachrichten. So, und jetzt der Blick allgemein auf die Straßen in Deutschland. A3 Oberhausen-Arnheim zwischen Emmerich-Ost und Grenzübergang Elten. Wegen Bauarbeiten noch bis 5 Uhr in beiden Richtungen die Fahrbahn gesperrt. A5 Kassel Richtung Frankfurt zwischen Fernwald und Gambacher Kreuz. Aktuell 5 Kilometer Stau, hier ist nach einem Unfall nur eine Fahrspur frei. A8 Karlsruhe Richtung Stuttgart zwischen Pforzheim Süd und Heimsheim. Wegen Fahrbahnerneuerungsarbeiten noch bis 5 Uhr Fahrbahn gesperrt. Eine Umleitung führt über die U9. A24 Hamburg Richtung Berlin zwischen Schwarzenbeck-Grande und Thalkau. Wegen Bauarbeiten bis 5 Uhr die Fahrbahn gesperrt. A43 Wuppertal-Recklinghausen zwischen Kreuzbochum und Kreuz-Recklinghausen. Wegen Brückenbauarbeiten bis 5 Uhr in beiden Richtungen die Fahrbahn gesperrt. A44 Kassel Richtung Dortmund zwischen Diemelstadt und Marsberg. Wegen Bauarbeiten bis 5 Uhr Fahrbahn gesperrt. Eine Umleitung führt über die U24. A46 Heinsberg Richtung Düsseldorf zwischen Grevenbroich und Kapellen. Wegen Bauarbeiten bis 5 Uhr die Fahrbahn gesperrt. A81 Schaffhausen Richtung Singen zwischen Hilsingen und Kreuz Singen. Bergungsarbeiten, Fahrbahn hier aktuell gesperrt. Und noch eine Meldung von der B249 Eschwege Niederhohne Richtung Sondershausen zwischen Grebendorf und Katharinenberg wegen Grünpflege bis 10. September, Montag bis Freitag zwischen 7 Uhr und 17 Uhr. Na, die Fahrbahn gesperrt. Soweit unser Blick auf die Straßen in Deutschland.
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4: Am Mikrofon Ronny Krappmann. Hallo Radiofamilie. Freue mich, dass wir mit am Start sind. Hinein in die neue Woche. Und der Erle, der fährt gerade mit seinem Radio, also mit seinem Auto, wo das Radio drin ist, quer durch Ostdeutschland und hört uns gerade. Na dann, gute und sichere Fahrt, ja. Jetzt mit Musik. Zum Beispiel hier von Dusty Springfield. In private. Freue mich drüber. Einfach mal genießen.

Herzlich willkommen, sagt Ronny Krabmann hier in der ARD-Hit-Nacht. Heute seid ihr, seid sie mir besonders herzlich willkommen in der Radiofamilie an diesem besonderen, für mich besonderen Tag. Es geht um Familie und das, was sie uns bedeutet. Und Sie können mir gerne Ihre Gedanken dazu schreiben. Wer gehört denn alles zu Ihrer Familie? Sind es die guten Freunde, die engen Arbeitskollegen oder ist es eine ausgesuchte Familie oder sind es sogar vielleicht Vierbeiner, Hunde, Katzen, Pferde? So wie mir gerade geschrieben wurde von Aloisa. Die hat geschrieben, für manche gehören auch Fellträger dazu. Das ist völlig richtig. Also in diesem Sinne, vielen Dank für das Feedback. Nehme ich sehr gern auf, habe ich sehr gern verkündet. Und Sie können mir weiterhin schreiben unter ard-hitnacht@mdr.de. Und dann lese ich gern Ihre Gedanken auch hier in Verbindung mit der Musik vor. In der Radiofamilie. Jetzt erstmal Bryan Adams.

Die Simple Minds in der ARD nach 0.23 Uhr. Ja, da geht's euch nicht gepasst ab. Ne? Also da mache ich immer das Radio. Wenn das Ding läuft, mache ich das Radio immer lauter. Apropos Radio. In der Radiofamilie hört man uns. Und zwar vom Süden und von der Schwäbischen Alb. Ganz, ganz weit unten im Süden bis hoch in den Norden. Auf Sylt, ja. Oder rüber, hier, Usedom. Da ist man auch mit am Start bis runter hier in die Oberlausitz. Also, was will ich damit sagen? Wir senden deutschlandweit. Und es gibt viele, viele Zuschriften, unter anderem gerade hier vom SWR-Sendegebiet, da hat sich der Andreas gemeldet und gefragt, schöne Musik, gefällt mir außerordentlich gut. Aus welchem Funkhaus kommt denn heute die Hitnacht? Ich sag's ganz kurz, aus Dresden, vom Mitteldeutschen Rundfunk. Ich sitze hier in der Königsbrücker Straße im Studio live, bewaffnet mit Kaffee und Schokolade und ein paar hartgekochten Eiern. Das ist gut für die Fitness. Und natürlich freue ich mich über jede Zuschrift zum Thema Familie, Radiofamilie oder auch Sportfamilie, Arbeitsfamilie, was auch immer. Wenn Sie Ihre Gedanken damit teilen wollen mit mir, dann schreiben Sie mir unter ard-hitnacht@mdr.de. Willkommen sind alle in der Radiofamilie, nicht nur Frauen, nicht nur alles andere auch, sondern auch Männer. Ne? Also durch die Bank weg. Wir haben ja alles mittlerweile. Also Frauen, Männer, was auch immer. Wir können alle schreiben. Alle sind ganz, ganz herzlich willkommen. Und zum Thema Männer habe ich einen, der ist Experte. Der hat es ganz dolle tituliert. Sein Name? Herbert Grönemeyer. Sein Hit aus den 80ern?

gute Frage. Also das mit dem dünnen Haar haut schon mal hin, ne? Ich habe ja eine Glatze. Ja, so ist das mit der Radiofamilie. Und die Zuschriften, die strömen weiter hier rein. Hab gerade wieder ein Kompliment bekommen für die Musik. Gebe ich ganz, ganz gern weiter an den Christian, an den Leo, die die Musik gebaut haben für die ARD-Hitnacht. Die freuen sich garantiert über dieses Feedback. Mario hat geschrieben, und zwar: zur Familie gehören auch die Seelenverwandten, wie wir es sind. Wahrscheinlich hier in der Radionacht. Schön, danke. Auch ein schöner Gedanke, ne? Seelenverwandte. Energie, die verbindet. Übers Radio. Passt auch der nächste Song dazu. Hier sind die Shakespeare Sisters mit Hello.

0: Was für ein schöner Song. Hello, turn your radio on. Musik von den Shakespeare Sisters. Hier bei uns in der ARD-Hitnacht. Und wir machen gleich weiter mit dem Blick auf die Straßen in Deutschland. A3 Oberhausen-Arnheim zwischen Emmerich-Ost und Grenzübergang Elten wegen Bauarbeiten bis 5 Uhr in beiden Richtungen Fahrbahn gesperrt. A5 Kassel Richtung Frankfurt zwischen Fernwald und Gernbacher Kreuz, aktuell 5 Kilometer Stau. Die ist nur eine Fahrspur frei, der Grund dafür ein Unfall. A8 Karlsruhe Richtung Stuttgart zwischen Pforzheim Süd und Heimsheim. Wegen Fahrbahnerneuerungsarbeiten bis 5 Uhr die Fahrbahn gesperrt. Eine Umleitung führt über die U9. A24 Hamburg Richtung Berlin zwischen Schwarzenbeek Grande und Talkau wegen Bauarbeiten bis 5 Uhr Fahrbahn gesperrt. A43 Wuppertal-Recklinghausen zwischen Kreuz Bochum und Kreuz Recklinghausen. Brückenbauarbeiten bis 5 Uhr in beiden Richtungen Fahrbahn gesperrt. A44 Kassel Richtung Dortmund zwischen Diemelstadt und Marsberg. Bauarbeiten noch bis 5 Uhr andauernd, daher die Fahrbahn gesperrt. Es gibt eine Umleitung über die U24. A46 Heinsberg Richtung Düsseldorf zwischen Grevenbroich und Kapellen. Wegen Bauarbeiten bis 5 Uhr die Fahrbahn gesperrt. A81 Schaffhausen Richtung Singen zwischen Hilzingen und Kreuz Singen. Bergungsarbeiten, die Fahrbahn auch hier gesperrt. Und noch eine Meldung von der B249, Eschwege Niederhohle Richtung Sondershausen zwischen Grebendorf und Katharinenberg wegen Grünpflege bis 10. September, montags bis freitags, jeweils zwischen 7 und 17 Uhr, die Fahrbahn gesperrt. So, Freunde, sonst haben wir nichts zu vermelden, keine Falschfahrer, keine Blitze, sieht gut aus. In diesem Sinne, eine gute und sichere Fahrt.
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0: Im Studio Ronny Krabmann.

ist Kultmusik aus den 80ern. John Farnham mit You're the Voice. Ja, und wir geben Ihnen auch eine Stimme hier bei uns in der ARD-Hitnacht. Wie? Indem Sie uns ganz einfach schreiben. ard-hitnacht@mdr.de. In der Radiofamilie geht es heute mal um das Thema Familie und was Sie darunter verstehen. Hallo lieber Ronny, hier ist der Detlef aus Neumünster in Schleswig-Holstein. Für mich war Familie die Kameraden und Freunde während meiner 6 Jahre in der Bundeswehr. Es hielt noch eine Weile, aber jetzt, nach ca. 33 Jahren, gibt es leider keinen Kontakt mehr. Schade, aber vielleicht hört das ja jemand und vielleicht kann sich ja wieder jemand melden hier beim Detlef aus Neumünster. Gruß an alle, macht weiter so. Vielen Dank, Grüße zurück, hinaus in die Welt, in die Nacht und ja, haben Sie viel Spaß noch weiterhin mit uns. Und geschrieben hat auch die Annette. Lieber Ronny, zur Familie gehören auf jeden Fall mein Kater Manfred zurzeit zu Hause in Esslingen bei Stuttgart, wo er von einer lieben Freundin versorgt wird und mein, was? Chrom? Vor? Länder? Ach, die Hündin! Ja, Brille putzen, Ronny. Also die Hündin gehört auch dazu, die mit uns im Urlaub ist in der Bretagne, schreibt sie. Vielen Dank für die schöne Moderation und herzliche Grüße aus der Bretagne. Die Annette, hallo liebe Annette. Also, ja, Hündin, auch was Nettes, ne? So, haben Sie auch Vierbeiner zu Hause oder so, wo Sie sagen, das ist irgendwie, der muss vielleicht jetzt nochmal raus, ne, dann würde ich Ihnen sagen, mach so Kopfhörer drauf, ne? Ziehen sich warm an, schnappen sich das Tierchen und ab vor die Tür. Und der Song, den Sie gleich hören, der mal nicht nur Ihnen Freude machen, sondern vielleicht auch dem Hündchen. Da können Sie im Rhythmus gemeinsam dazu tanzen. Glauben Sie nicht? Doch, machen Sie mal richtig laut jetzt hier. 1, 2, 3, los geht's.

muziek van Amy Grant. Baby, baby. Um 0.53 Uhr hier bei uns in der ARD-Hitnacht. Gleich wird noch ordentlich Party gemacht, bevor es die Nachrichten gibt. Und es gibt ein Wiederhören mit Dolly Parton, Jolene. Ich liebe diesen Song. Und da wird sich auch die Silvia freuen. Die hat geschrieben, hallo, guten Morgen, liebes Team der ARD-Hitnacht. Vor 2 Monaten bin ich mit meinen 64 Jahren kurz entschlossen vom Ruhrgebiet nach Bayern gezogen. Ich brauchte mal einen Tapetenwechsel. Hab von null angefangen und habe mich jetzt super gefreut, dass ich die Hitnacht, die ich schon viele Jahre höre, auch hier empfangen kann. Danke, dass es euch gibt. Liebe Grüße an die gesamte Radiofamilie. Und eine gute Nacht wünscht die Silvia. Bei der Musik jetzt wird nicht geschlafen, Silvia. Nee. Licht an, raus aus dem Bett und...

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1: Um 1 Uhr mit Ronald Lessig. Die AfD hat die Landtagswahl in Sachsen-Anhalt laut der jüngsten Hochrechnung von Infratest DIMAP deutlich gewonnen, aber keine absolute Mehrheit erreicht. Die vom Landesverfassungsschutz als gesichert rechtsextremistisch eingestufte Partei kommt demnach auf 44% der Stimmen. Aus der Nachrichtenredaktion Gisela Former.
2: Damit hätte die AfD ihr Ergebnis mehr als verdoppelt.

0: Verglichen mit der Wahl von vor 5 Jahren. Die CDU von Ministerpräsident Schulze stürzt dagegen ab auf etwas mehr als 17%. Etwa halb so viel im Vergleich zur letzten Wahl. Linke, SPD und Grüne kommen laut Hochrechnung auf jeweils rund 9%. Für das BSW könnte es mit rund 5% knapp reichen. Nicht mehr im Landtag wäre danach die FDP mit gut 2%. Die Regierungsbildung dürfte damit kompliziert werden. Bislang regierte in Sachsen-Anhalt eine Koalition aus CDU, SPD und FDP.
1: Nach der Wahlniederlage der CDU in Sachsen-Anhalt will Ministerpräsident Schulze im Parteivorstand über Konsequenzen sprechen. Er fahre am Morgen nach Berlin zum Bundesvorstand. Am Abend wolle er dann dem Landesvorstand einen Vorschlag machen, sagte Schulze in Magdeburg. Sachsen-Anhalts Ministerpräsident hat das Direktmandat in seinem Wahlkreis in Magdeburg verpasst. Es ging an die AfD. Der Nachwahlbefragung von Infratest DIMAP zufolge litt die CDU unter der negativen Bewertung der Bundesregierung. Demnach finden 84% der Befragten, die CDU habe vor der Bundestagswahl viel versprochen, aber wenig davon gehalten. Nach ihren Unterredungen mit dem ukrainischen Präsidenten Selenskyj in Kiew sind die US-Gesandten Witkoff und Kushner wieder abgereist. Wie es aus ukrainischen Kreisen hieß, hatten die beiden neue, effektivere Vorschläge für ein Kriegsende vorgelegt. Vor der Presse forderte Witkoff Zugeständnisse von beiden Kriegsparteien. Sie müssten Meinungsverschiedenheiten abbauen und Kompromisse eingehen. An einigen der Gesprächsrunden in Kiew nahmen auch Vertreter aus Berlin, Paris und London teil. Vorgestern hatten Witkoff und Kushner ihre Pläne bereits Kreml-Chef Putin vorgelegt. In der Fußball-Bundesliga hat Augsburg die Tabellenführung übernommen. Das Team von Trainer Manuel Baum gewann bei Eintracht Frankfurt mit 4:1. Schlusslicht ist der Hamburger SV, der mit 0:5 gegen Mainz verlor. Das waren die Nachrichten. Das Wetter in Deutschland. In der Nordhälfte wechselnd bewölkt, vereinzelt Schauer, im Südosten locker oder gering bewölkt, 16 bis 7 Grad. Am Tage ein Wechsel aus Sonne und Wolken, gebietsweise stark bewölkt, vereinzelt Schauer, 21 bis 33 Grad. Am Dienstag in der Nordwesthälfte Regen, in der Südosthälfte vermehrt sonnig, 19 bis 31 Grad. Die Zeit, es ist 1:03 Uhr.
2: Ja, und wir machen gleich weiter mit dem Blick auf die Straßen. Hier ist der Verkehrsservice in der ARD-Hitnacht. A3 Oberhausen-Arnheim zwischen Emmerich-Ost und Grenzübergang Elten. Bauarbeiten bis 5 Uhr, Fahrbahn in beiden Richtungen gesperrt. A8 Karlsruhe Richtung Stuttgart zwischen Pforzheim-Süd und Heimsheim wegen Fahrbahnerneuerungsarbeiten bis 5 Uhr Fahrbahn gesperrt. Es gibt eine Umleitung über die U9. A24 Hamburg Richtung Berlin. Zwischen Schwarzbek, Grande und Thalkau wegen Bauarbeiten bis 5 Uhr die Fahrbahn gesperrt. A43 Wuppertal Recklinghausen zwischen Kreuz Bochum und Kreuz Recklinghausen. Brücken Bauarbeiten bis 5 Uhr in beiden Richtungen Fahrbahn gesperrt. A44 Kassel Richtung Dortmund. Zwischen Diemelstadt und Marsberg wegen Bauarbeiten bis 5 Uhr die Fahrbahn gesperrt. Eine Umleitung führt über die U24. A46 Heinsberg Richtung Düsseldorf zwischen Grevenbroich und Kapellen. Bauarbeiten bis 5 Uhr die Fahrbahn gesperrt. B249 Eschwege Niederhohne Richtung Sondershausen zwischen Grebendorf und Katharinenberg wegen Grünpflege bis 10. September. Montags bis freitags zwischen 7 Uhr und 17 Uhr ist die Fahrbahn gesperrt. Das ist unser Blick auf die Straßen gewesen. Wir wünschen eine gute und sichere Fahrt.
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2: Naja, es muss auch ein bisschen Gras gemäht werden da und Grünfläche. Das ist so klasse, ey. Und diese Meldung nachts, das finde ich irgendwie total kurios. Naja, gut, wie es dem auch sei, wir melden alles, was wir hier vor die Nase bekommen. Hallo allerseits, willkommen in der Radiofamilie. Am Mikrofon Ronny Krabmann.

Hot Love, T-Rex, hier bei uns in der ARD-Hitnacht um kurz nach eins. Tja, Familie ist so ein bisschen unser Thema heute in der Radiofamilie, in der ARD-Hitnacht. Und geschrieben hat gerade der Prinz Hans-Peter, auch interessant, über NDR1, Thema Familie. Die Liebe ist ein seltsames Ding, weil sie vor der Geburt schon anfing. Und kaum auf dieser Welt sieht man seine Familie, die zu einem hält. Später lernen wir Freunde und Haustiere kennen, die wir unsere zweite Familie nennen. Und egal, wie wir uns auch entfalten, es sind Familien, die immer zu dir halten. Tja, schön. Schöner Spruch. Vielen lieben Dank, Prinz Hans-Peter aus dem Norden Deutschlands. Und wenn Sie mir schreiben wollen, können Sie das gerne tun unter ard-hitnacht@mdr.de. Da landen Sie genau bei mir auf dem Rechner und dann lese ich mir mal durch, was Sie so für Gedanken haben zum Thema Familie, Radiofamilie, Arbeitsfamilie, was auch immer. Schreiben Sie mir ard-hitnacht@mdr.de.

Das ist Kultmusik von Blondie. Time is high in der ARD-Hitnacht. Inzwischen 1.16 Uhr. Und jetzt gibt es einen Mann zu hören, der hat was Neues rausgebracht, und zwar live. Swag Live from Coachella Weekend. Veröffentlicht im Juni diesen Jahres und stieg richtig gut ein in die Billboard-Charts. Und das ist ein Live-Album von Justin Bieber. Weekend One. Und zwar sind dort Songs drauf von Justins Auftritt am ersten Coachella-Wochenende. Und das ist eines der weltweit größten und bekanntesten Musikfestivals in Kalifornien. Und er sang dort bestimmte Songs auf eine ganz besondere Art und Weise und gab so ein bisschen Einblick in dieses Album. Und das ist unser Album der Woche hier in der ARD-Hitnacht. Und was wären wir, wenn wir nicht natürlich auch Mucke spielen würden von Justin Bieber. Hier ist er mit Walking Away und das Ganze live in den kommenden 3 Minuten 33.

0: Unverkennbar, der Sound von Tom Petty und den Heartbreakers. Und damit ist es 1:30 Uhr, halb zwei. Zeit für den Blick auf die Straßen in Deutschland. Hallo, liebe Autofahrer. A3 Oberhausen-Arnheim zwischen Emmerich-Ost und Grenzübergang Elten. Bauarbeiten noch bis 5 Uhr. Fahrbahn in beiden Richtungen gesperrt. A8 Karlsruhe-Stuttgart zwischen Pforzheim-Süd und Heimsheim wegen Fahrbahnerneuerungsarbeiten bis 5 Uhr, Fahrbahn gesperrt. Eine Umleitung führt über die U9. A24 Hamburg Richtung Berlin zwischen Schwarzenbeek-Grande und Teilkau, Bauarbeiten bis 5 Uhr, Fahrbahn gesperrt. A43 Wuppertal-Recklinghausen zwischen Kreuz Bochum und Kreuz Recklinghausen, Brückenbauarbeiten bis 5 Uhr, in beiden Richtungen, Fahrbahn gesperrt. A44 Kassel Richtung Dortmund zwischen Diemelstadt und Marsberg. Bauarbeiten bis 5 Uhr, Fahrbahn gesperrt. Eine Umleitung führt über die U24. A46 Heinsberg Richtung Düsseldorf zwischen Grevenbroich und Kapellen. Wegen Bauarbeiten bis 5 Uhr, die Fahrbahn gesperrt. B249 Eschwege Niederhohne Richtung Sondershausen zwischen Grebendorf und Katharinenberg. Grünwegpflege bis 10. September, montags bis freitags zwischen 7 Uhr und 17 Uhr gesperrt. Schon mal als Vorabhinweis sozusagen. Falschfahrer und Blitzer haben wir keine zu vermelden. Wir wünschen weiterhin eine gute und sichere Fahrt.
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0: Das Ganze live aus dem Landesfunkhaus Sachsen in Dresden. Am Mikrofon nach wie vor Ronny Krabmann. Herzlich willkommen.

0: Basta.
1: Basta, sagt Marquez in der ARD-Hitnacht. 1.42 Uhr. Ja, sie ist vorangeschnitten. Die Nacht, der frühe Tag kommt, die neue Woche kommt und ich hoffe, Sie haben schöne Sachen vor für diese Woche im Kreise Ihrer Lieben, im Kreise der Familie, im Kreise der Freunde, Ihrer, tja, Seelenverwandten, sagen so manche, oder Blutsfreunde oder was auch immer. Jedenfalls ist es schön, wenn man Familie noch hat. Einige Zuschriften haben mich sehr berührt, wo Leute geschrieben haben, leider habe ich niemanden mehr. Nur noch die Radiofamilie. Und das ist ja auch was wert. Aber, tja, loslassen, ne? Das ist manchmal gar nicht so einfach. Oder einfach damit klarkommen. Aber so ist das Leben wie Jahreszeiten. Alles kommt, alles geht, aber was bleibt, ist das, was wir im Herzen tragen. Das ist ganz, ganz wichtig. Und an irgendeinem schönen Tag fließt gleich auch mal eine Träne und dann ist man traurig. Und dann rafft man sich auf und sagt, ich durfte ja zum Glück viele, viele schöne Dinge erleben und meine Erinnerung kann mir keiner nehmen. Und das ist, glaube ich, das Wichtigste. Jeden Tag aushalten, zulassen, mal weinen. Dann lachen, aufstehen, Krone richten, weitermachen. So, mein Ratschlag in der ARD-Hitnacht. Auf geht's!

0: Musik von Vogel Schalke aus den 80ern. A good heart, ja. Ein gutes Herz zu haben, das reicht manchmal nicht aus, aber es kann Brücken schlagen, wenn innerhalb einer Familie manchmal so ein bisschen der Haussegen schiefhängt. Und Familie, da ist nicht nur die leibliche Familie gemeint, sondern vielleicht auch manchmal die freundschaftliche Familie, die Kollegenfamilie oder was auch immer. Tja, und dann stellt man fest, nach ganz, ganz langer Zeit, war es denn wirklich das wert, sich das so in die Haare zu kriegen oder sich so aufzureiben? Oftmals merkt man doch erst, wenn es schon fast zu spät ist, was Familie einem bedeutet. Und dazu passt doch ein sehr schönes Lied von Unheilig, das hören wir noch vor den Nachrichten. Geboren, um zu leben. Eine kleine Erinnerung für alle die, die manchmal zu stolz sind, um den ersten Schritt zu gehen. Also, das Leben ist kurz, ist schön, will gelebt werden. Los geht's.
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1: Um 2 Uhr mit Ronald Lessig. Die AfD hat die Landtagswahl in Sachsen-Anhalt laut der jüngsten Hochrechnung von Infratest DIMAP deutlich gewonnen, aber keine absolute Mehrheit erreicht. Die vom Landesverfassungsschutz als gesichert rechtsextremistisch eingestufte Partei kommt demnach auf 44% der Stimmen. Aus der Nachrichtenredaktion Gisela Faumer.
2: Damit hätte die AfD ihr Ergebnis mehr als verdoppelt verglichen mit der Wahl von vor 5 Jahren. Die CDU von Ministerpräsident Schulze stürzt dagegen ab auf etwas mehr als 17%. Etwa halb so viel im Vergleich zur letzten Wahl. Linke, SPD und Grüne kommen laut Hochrechnung auf jeweils rund 9%. Für das BSW könnte es mit rund 5% knapp reichen. Nicht mehr im Landtag wäre danach die FDP mit gut 2%. Die Regierungsbildung dürfte damit kompliziert werden. Bislang regierte in Sachsen-Anhalt eine Koalition aus CDU, SPD und FDP.
1: Warum die CDU so viele Wählerstimmen verloren hat, ordnet Uli Wittstock